0: demnach für die kommenden Tage im Plan. Zudem seien die Kanäle zur Konfliktvermeidung eingerichtet und funktionsfähig. Ein Ort für mögliche Gespräche wurde nicht genannt. Deutschland hatte einen neuen Hitzerekord. Nach vorläufigen Angaben des Deutschen Wetterdienstes wurden am Nachmittag im Landkreis Oder-Spree in Brandenburg 41,7 Grad gemessen.
1: Der bisherige Rekord aus dem Jahr 2019 wurde innerhalb von 3 Tagen gleich mehrfach übertroffen. Zunächst im Saarland, dann in Sachsen-Anhalt und schließlich in Brandenburg. Auf mehreren Autobahnen kam es wegen aufgewölbter Fahrbahnen zu Sperrungen und Tempolimits. Die Bahn riet von nicht notwendigen Reisen in Fern- und Regionalverkehr ab. In Brandenburg saßen zeitweise mehr als 600 Fahrgäste ohne Klimaanlage in einem liegen gebliebenen Zug fest. 3 Menschen kamen mit Kreislaufproblemen ins Krankenhaus. Thomas Bleski, Nachrichtenredaktion.
0: Die Spritpreise sind durch den Iran-Krieg explodiert. Auch beim Gas gingen die Preise im Großhandel deutlich nach oben. Dennoch registriert das Vergleichsportal Verivox bisher keine Preissteigerungen für Verbraucher in Deutschland. Im Gegenteil, über das Jahr gesehen werden sogar sinkende Kosten erwartet.
2: Ähnlich wie der Ölpreis sind auch die Großhandelspreise für Gas durch den Iran-Krieg in die Höhe geschossen, von 30 Euro pro Megawattstunde auf bis zu 66 Euro. Die meisten Verbraucher haben davon nichts mitbekommen, weil die Preise, die sie zahlen, in langfristigen Verträgen festgelegt sind, anders als beim Tanken, wo die Preise stark schwanken. Je nach Tarif können laut Verivox sogar gut 11 Millionen Haushalte dieses Jahr damit rechnen, dass ihre Gasrechnung etwas niedriger ausfällt. Neukunden müssen dagegen mehr zahlen, im Schnitt 10,5%. Jan-Henner Reitze, Nachrichtenredaktion.
0: Zum Sport. Kanada-Umrückkehrer Alphonso Davies hat erstmals in seiner Geschichte das Achtelfinale einer Fußball-WM erreicht. Gegen Südafrika gewann das Team um den Bayern-Star im ersten Sechzehntelfinale der WM-Geschichte 1:0. Steven Eustachio erzielte in der Nachspielzeit das erlösende Tor und verhinderte eine Verlängerung.
3: Ostseewelle begleitet euch durch die Nacht rein in den 29. Juni, Montag. Heute Nacht temperaturtechnisch ja angenehm, ne? 20 bis 17 Grad, teilweise Regen, ansonsten ist es trocken. Heute am Montag bis 28 Grad, weiter unbeständig, teilweise gewitterige Schauer, auch ansonsten Sonne und Wolken, genau wie im Zwei-Tage-Trend. Morgen 28, Mittwoch 24 Grad.
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1: Auf geht's in eine neue Woche. Ihr habt Ostseewelle, es ist Montag, der 29. Juni. Ich bin Elisabeth Reinhold und verrate euch, wie die Woche beginnt.
0: Widder.
1: Die Woche startet mit einer Überraschung, auf die ihr gut hättet verzichten können. Zum Glück löst sich alles schneller als gedacht.
0: Stier.
1: Heute lohnt es sich, nicht sofort aufzugeben. Die zweite Lösung ist die bessere.
0: Zwillinge.
1: Ihr habt ständig neue Einfälle und vergesst darüber fast, was ihr ursprünglich machen wolltet.
0: Krebs.
1: Jemand vertraut euch etwas an, das nicht für alle Ohren bestimmt ist.
0: Löwe.
1: Heute habt ihr das Bedürfnis, eine Sache endlich klarzustellen.
0: Jungfrau.
1: Ein kleiner Fehler entpuppt sich später als glücklicher Zufall.
0: Waage.
1: Ihr habt heute ein besonderes Talent dafür, Menschen miteinander zu versöhnen.
0: Skorpion.
1: Eine Entscheidung fällt euch leichter, sobald ihr aufhört, alle anderen einzubeziehen.
0: Schütze.
1: Der Alltag fühlt sich heute wie eine Bremse an, ihr wollt vorwärts.
0: Steinbock.
1: Heute wird euch bewusst, wie viel ihr in der letzter Zeit geschafft habt.
0: Wassermann.
1: Ihr bringt frischen Wind in eine festgefahrene Situation.
0: Fische.
1: Heute nehmt euch etwas vor, das Mut kostet. Die Erleichterung danach ist jede Überwindung wert. 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
1: BTS mit Swim.

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1: Ich bin Dirk Zeitler. Die Hitzewelle hat zum Ausklang des Wochenendes ihren Höhepunkt erreicht und klingt jetzt ab. Die neue Woche startet deutlich angenehmer. An 3 aufeinanderfolgenden Tagen waren vorher Hitzerekorde für Deutschland aufgestellt worden.
2: Freitag 41,3 Grad im Saarland, Samstag 41,4 Grad in Sachsen-Anhalt und schließlich Sonntag 41,7 Grad in Brandenburg. Auch die heißeste Nacht, die hierzulande je gemessen wurde, hat uns die jüngste Hitzewelle beschert. Im ostsächsischen Kubschütz sank das Thermometer nicht unter 29,4 Grad. Wissenschaftler sagen, diese extremen Temperaturen wären ohne den Effekt des Klimawandels so gut wie ausgeschlossen. Nach Berechnungen der Organisation World Weather Attribution wäre ein solches Wetterereignis vor 50 Jahren rund 3,5 Grad weniger heiß verlaufen. Thomas Bleskin, Nachrichtenredaktion.
1: Trotz mehrerer Angriffe während der eigentlich geltenden Waffenruhe gehen die USA von weiteren Gesprächen mit dem Iran in den kommenden Tagen aus. Es wurde nichts abgesagt, teilte ein hochrangiger US-Regierungsbeamter mit. Technische Gespräche zur Umsetzung des Rahmenabkommens liegen demnach für die kommenden Tage im Plan. Ein Ort für mögliche Gespräche wurde nicht genannt. Wie viel Geld bekommen Beamte, wenn sie im Ruhestand sind? Der Ökonom Peter Bofinger fordert Änderungen bei der Berechnung dieser Pensionen, denn es gebe die Tendenz von Beförderungen von Beamten kurz vor Ende ihrer Laufbahn, damit sie eine schöne Pension kriegen, sagte Bofinger der neuen Osnabrücker Zeitung.
3: Die Höhe der Rente hängt davon ab, wie hoch das Einkommen im gesamten Berufsleben war. Bei Beamten richtet sich die Pension dagegen nur nach der Höhe der Bezüge in den letzten beiden Dienstjahren. Entsprechend stärker wirkt sich also eine späte Beförderung aus. Um diesen Effekt zu verkleinern, spricht sich Bofinger dafür aus, die Berechnungsgrundlage auf die bis zu 10 letzten Berufsjahre zu erweitern. Pensionen sind ein riesiger Kostenfaktor für Staat und Steuerzahler. 2024 waren es zum Beispiel unterm Strich fast 57 Milliarden Euro, Tendenz steigend. Jan-Henner Reitze, Berlin.
1: Zum Sport. Kanada-Umrückkehrer Alphonso Davies hat erstmals in seiner Geschichte das Achtelfinale einer Fußball-WM erreicht. Gegen Südafrika gewann das Team um den Bayern-Star im ersten Sechzehntelfinale der WM-Geschichte 1:0. Steven Eustachio erzielte in der Nachspielzeit das erlösende Tor und verhinderte eine Verlängerung.
4: Ostseewelle begleitet euch durch die Nacht rein in den 29. Juni, Montag. Heute Nacht temperaturtechnisch ja, angenehm, ne? 20 bis 17 Grad, teilweise Regen, ansonsten ist es trocken. Heute am Montag bis 28 Grad, weiter unbeständig, teilweise gewitterige Schauer, auch ansonsten Sonne und Wolken, genau wie im Zwei-Tage-Trend. Morgen 28, Mittwoch 24 Grad.
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1: Ich bin Dirk Zeitler. Auf der Online-Plattform Shein verkaufte Kleidung ist zum Teil stark mit Chemikalien belastet und reißt damit europäische Grenzwerte. Das geht aus Untersuchungen des Bremer Umweltinstituts im Auftrag der Deutschen Umwelthilfe hervor. 7 von 8 getesteten Kleidungsstücken verstießen demnach gegen EU-Grenzwerte. Shein will die Produkte vorerst aus dem Sortiment nehmen und die Vorwürfe prüfen. Die Hitzewelle hat zum Ausklang des Wochenendes ihren Höhepunkt erreicht und klingt jetzt ab. Die neue Woche startet deutlich angenehmer. An 3 aufeinanderfolgenden Tagen waren vorher Hitzerekorde für Deutschland aufgestellt worden.
2: Freitag 41,3 Grad im Saarland, Samstag 41,4 in Sachsen-Anhalt und schließlich Sonntag 41,7 Grad in Brandenburg. Auch die heißeste Nacht, die hierzulande je gemessen wurde, hat uns die jüngste Hitzewelle beschert. Im ostsächsischen Kubschütz sank das Thermometer nicht unter 29,4 Grad. Wissenschaftler sagen, diese extremen Temperaturen wären ohne den Effekt des Klimawandels so gut wie ausgeschlossen. Nach Berechnungen der Organisation World Weather Attribution wäre ein solches Wetterereignis vor 50 Jahren rund 3,5 Grad weniger heiß verlaufen. Thomas Bleskin, Nachrichtenredaktion.
1: Wie viel Geld bekommen Beamte, wenn sie im Ruhestand sind? Der Ökonom Peter Bofinger fordert Änderungen bei der Berechnung dieser Pensionen, denn es gebe die Tendenz von Beförderungen von Beamten kurz vor Ende ihrer Laufbahn, damit sie eine schöne Pension kriegen, sagte Bofinger der Neuen Osnabrücker Zeitung.
3: Die Höhe der Rente hängt davon ab, wie hoch das Einkommen im gesamten Berufsleben war. Bei Beamten richtet sich die Pension dagegen nur nach der Höhe der Bezüge in den letzten beiden Dienstjahren. Entsprechend stärker wirkt sich also eine späte Beförderung aus. Um diesen Effekt zu verkleinern, spricht sich Bofinger dafür aus, die Berechnungsgrundlage auf die bis zu 10 letzten Berufsjahre zu erweitern. Pensionen sind ein riesiger Kostenfaktor für Staat und Steuerzahler. 2024 waren es zum Beispiel unterm Strich fast 57 Milliarden Euro, Tendenz steigend. Jan-Henner Reitze, Berlin.
1: Zum Sport. Kanada-Umrückkehrer Alphonso Davies hat erstmals in seiner Geschichte das Achtelfinale einer Fußball-WM erreicht. Gegen Südafrika gewann das Team um den Bayern-Star im ersten Sechzehntelfinale der WM-Geschichte 1:0. Steven Eustachio erzielte in der Nachspielzeit das erlösende Tor und verhinderte eine Verlängerung.
4: Einen schönen guten Morgen am Montag, 29. Juni. Ostseewelle ist hier mit dem Blick zum Wetter und das sagt uns heute bis 28 Grad an. Fast schon erfrischend im Vergleich zum Wochenende. Aber unbeständig. Viele Wolken, teilweise Regen, teilweise Gewitter möglich und zwischendurch lugt die Sonne durch. Also gerade in der ersten Tageshälfte. Zwei-Tage-Trend geht genauso weiter. Morgen am Dienstag 28, Mittwoch zum Bergfest noch 24 Grad. Und in einer knappen Stunde, da geht's hier schon wieder los mit dem ersten guten Morgen der neuen Woche. Andrea und Uwe sind dann da. Und ich glaube, viele, die jetzt schon wach sind, die denken sich, ich glaube, ich muss doch nochmal übernicken, bevor ich mir das Deutschlandspiel am Abend gegen Paraguay angucke. Unter anderem geht's darum heute im guten Morgen. Dürfen eure Kinder eigentlich wach bleiben und das Spiel gucken? Oder vielleicht nicht? Und warum? Und warum nicht? Das und noch mehr ab 5. Und jetzt natürlich mehr von der Meistmusik mit allen aktuellen Hits.
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1: Das sind Another featuring 54 Ultra mit Talk to You.

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1: Es ist Sommer und im Landkreis Nordwestmecklenburg sorgt wie immer der Schönberger Musiksommer für den Soundtrack zu dieser schönen Jahreszeit. Morgen starten die Kinderkonzerte und abends bekommen die Erwachsenen das gleiche Programm, erzählt Geschäftsführer Carsten Lessing.
2: Wir werden großen Klängen lauschen. Wir gehen sozusagen 200 Jahre zurück zu einem Weltstar und hören Musik von Strauss. Und mit Strauss-Musik, das wissen wir von André Rieu, kann man richtig feiern und das wird richtig toll.
1: Morgen um 20 Uhr in der Schönberger St. Laurentiuskirche und am Freitag begibt sich der Schönberger Musiksommer raus aus der Kirche und auf neues Terrain, sagt Intendant Christoph David Minke.
3: Diese Verknüpfung finde ich sehr spannend und sehr schön, dass wir also neue Locations bekommen. Unsere hauseigene Kirchplatzband, die Cross Jazz Company hier aus Schönberg, die wird in Petersberg spielen, also auch eine neue Location, eine neue Verbindung. Verbindungen zu stiften und Begegnungen zu ermöglichen, das ist ja eigentlich unser Thema.
1: Karten bekommt ihr im Vorverkauf und an der Abendkasse. Alle Infos gibt's auf www.schönberger-musiksommer.de. Aus der Ostseewelle Kirchenredaktion, Jana Kanietta.
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4: Hunderte müssen wegen Rauch raus aus Regionalexpress. Wochenende bricht bundesweit gleich mehrere Hitzerekorde. Das Guten Morgenwetter mit Andrea.
5: Wechselhaft heute bis 28 Grad.
4: Guten Morgen, ich bin Yvonne Siegert-Machotzek. Das enorm heiße Wochenende ist vorbei. Viele Feste wurden wegen der Hitze landesweit abgesagt und Zehntausende schwitzten gemeinsam, zum Beispiel auf dem Fusion Festival in Lerz an der Seenplatte. Mittlerweile ist auch der Großband bei Neustrelitz unter Kontrolle und gestern sorgte dann auch noch Rauch in einem Regionalexpress von Rostock nach Hamburg für Aufregung. Am Nachmittag mussten da etwa 600 Fahrgäste plötzlich in Hagenow aussteigen. Feuerwehrleute halfen da beim Räumen und verteilten Wasser. Wegen der Hitze haben sich außerdem die Gleise der Schmalspurbahn Rasender Roland auf Rügen verzogen. Zwischen Putbus und Lauterbach fahren jetzt erstmal keine Züge. In Warnemünde haben viele am Nachmittag Rauch gesehen. Auf dem Weg in den Rostocker Stadthafen fing dort eine Segeljacht im neuen Stromfeuer. Die Flammen brachen da im Maschinenraum aus. Ein Schlepper half da beim ersten Löschen an Bord. Der 47-jährige Kapitän des Seglers blieb unverletzt.
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4: Die Hitzewelle hat am Wochenende bundesweit für mehrere Rekorde gesorgt. In Berlin zum Beispiel stellte die Feuerwehr am Brandenburger Tor Wasserwerfer auf, damit sich die Menschen dort abkühlen konnten. 41,7 Grad wurden in Brandenburg gemessen und die heißeste Nacht, die je gemessen wurde, gab es in Sachsen-Anhalt mit 29,4 Grad. Wissenschaftler sagen, dass solche heißen Temperaturen ohne den Effekt des Klimawandels so gut wie ausgeschlossen wären. Jetzt zum Wochenstart kühlt es sich wieder etwas ab. Das waren die Nachrichten und jetzt zum Sport.
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4: Kanada hat erstmals das Achtelfinale einer Fußball-Weltmeisterschaft erreicht. Das Team gewann da 1:0 gegen Südafrika. Und zum ersten Mal heißt es dann später auch für die deutsche Nationalmannschaft alles oder nichts. Im 16. Finale in Boston muss das Team gegen Paraguay gewinnen, damit der Traum vom 5. WM-Titel weiterlebt. 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Und jetzt das Guten Morgenwetter mit Andrea.
5: Dankeschön, Yvonne. Und wir haben heute nicht mehr ganz so heiße Temperaturen. 20 Grad jetzt am Morgen, später dann so um die 23 bis 28 Grad. Zuerst beginnen wir mit Sonne, vor allem in Vorpommern. Später kommen mehr Wolken dazu und dann gibt es immer wieder Regen, teilweise auch Unwetter. Morgen auch wechselhafter, 22 bis 28 Grad. Am Mittwoch auch viele Wolken und Regen bis 24 Grad.
6: 5:02 Uhr, Ostseewelle, der beste Verkehrsservice für unser Land. A20 Richtung Stettin, Sperrung wegen der Baustelle zwischen dem Kreuz Rostock und Dummersdorf. Ist noch, Umleitungen ab Kreuz Rostock sind aber ausgeschildert. Dann Flitzer Blitzer. Stehen auf der A24 Richtung Hamburg zwischen Zarentin und Gudow und beidseitig im Dreieck Wittstock. B96 Rügenzubringer Richtung Autobahn, das ist Höhe Rastplatz Rügenblick und zwischen Neustrelitz und Fürstenberg Abzweig Priebert. B110 stehen sie in Görke bei Zirchow, 70er Strecke. B191 Malis Richtung Eldena. B321 Ortsangang Suko von der A24 kommt. Letzin Siedlung Richtung Buchow. In Lübeck in der Ratzeburger Allee beidseitig. Zwischen Markgrafenheide und Hinrichshagen stehen sie im Wald und Neumukran Richtung Sassnitz. Habt ihr auch noch was entdeckt, ruft er durch auf der 0381 49 78 110. Denn keiner meldet mehr aktuelle Flitzerblitzer.
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6: Und da sind wir wieder auf in die neue Woche. Montag, es ist der 29. Juni. Yvonne ist für euch in den Nachrichten. Kuckuck.
5: Moin.
6: Andrea mit am Start, heute komplett schulterfrei. Die Arme liegen frei, herrlich. Schön sieht's aus.
5: Ja. Ach, na danke schön. Schönen guten Morgen.
6: Jawohl. Und jetzt erstmal ganz gemütlich rein hier in die neue Woche mit dem aktuellen Hit von Teddy Swims, Mr. Know-It-All. Moin.

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1: Guten Morgen, es ist 5.11 Uhr. Gemeinsam starten wir durch in die neue Woche. Ihr hört Ostseewelle und was passt besser als diese Aktualität zum Aufstehen? Alle Farben und Randy Miller mit Body Talk. Moin!

0: Herrlich. Starten wir mal durch. Ihr hört Ostseewelle. Einen schönen guten Morgen. Auf in den Montag. Und das guten Morgenwetter, Andrea, wie sieht's aus?
1: Also es ist zwar immer noch sommerlich warm, aber nicht mehr so brutal heiß wie noch am Wochenende. Das war ja Wahnsinn mit den Temperaturen. Heute früh so um die 20 Grad, nachher 23 bis 28 Grad. Also ich finde das ja genau richtig. Wir haben in Vorpommern zuerst Sonne, dann kommen mehr Wolken ins Land und von Westen her gibt's immer wieder Regen. Teilweise gewittrig, das sind dann auch schon einige Unwetter.
0: Noch kurz auf die Straßen geblickt, soweit alles in Ordnung, aber aktuelle Flitzerblitzer A24 Richtung Hamburg zwischen Zarrentin und Gudow und beidseitig im Dreieck Wittstock stehen sie auch noch. Habt ihr noch mehr? Dann 0381 49 78 110. Jetzt ist hier gerade noch eine WhatsApp reingekommen.
2: Einen wunderschönen guten Morgen, hier ist der Friedel, ich grüße dich.
0: Hey.
2: Du, ich wollte nur Bescheid sagen, ich sag mal, die Sperrung auf der A20 Durchfahrt Richtung Stettin, ne, Dummersdorf.
0: Ja.
2: Die sind dabei, das aufzulösen. Die ersten Autos rollen auch schon wieder durch.
0: Wunderbar, Dankeschön.

Ach Leute, jetzt haben wir die brutale Hitze erstmal geschafft, oder? Das war ja ein Wochenende, mein lieber Scholli. Ihr hört Ostseewelle, es ist 5.24 Uhr. Aber jetzt gibt's noch was Heißes aus den 80ern. Beagle Music Limited. Hier ist Daydream. Einen schönen guten Morgen. Kommt gut rein.

0: nicht ins Glas geguckt hat, das ist immer so der Rauschmeißer-Song zum Schluss, wenn wir dann alle nochmal richtig durchdrehen.
1: Ja, da geht man nochmal zu ab, ne? Also zumindest so auf dem Dorfbums oder so.
0: Ja.
1: Ihr hört Ostseewelle, 5.30 Uhr und nächste halbe Stunde haben wir für euch einen geilen Song von Shibuzi und Miles Smith dabei aus den aktuellen Charts. Blink Twice, was für gute Laune. Andreas Burani wartet auf euch und Sommersound von Luna bei Lando.
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1: 5.30 Uhr, Ostseewelle hier mit dem Guten Morgen-Update von Yvonne Siegert-Machotzek.
4: Das enorm heiße Wochenende ist vorbei. Viele Feste wurden wegen der Hitze abgesagt. Zehntausende schwitzten auf dem Fusion Festival in Lerz. Der Großband bei Neustrelitz ist mittlerweile unter Kontrolle. Und gestern sorgte dann auch noch Rauch in einem Regionalexpress von Rostock nach Hamburg für Aufregung. Da mussten am Nachmittag 600 Fahrgäste raus. Bundesweit wurden auch mehrere Hitzerekorde gebrochen. 41,7 Grad zum Beispiel wurden am Wochenende in Brandenburg gemessen.
1: Damit sind wir beim guten Morgenwetter. Wie geht's weiter, Andrea?
5: Also es ist nicht mehr so brutal heiß wie noch jetzt das Wochenende. Das war ja Wahnsinn. Da hatten wir ja fast 40 Grad. Also heute erwarten wir um die 23 bis 28 Grad. Jetzt am frühen Morgen haben wir schon 20 Grad erreicht. In Vorpommern beginnen wir erstmal mit Sonne. Dann kommen mehr Wolken zu uns. Und vom Westen her gibt es immer wieder Regen, teils gewittrig. Also Unwetter kommen dann doch ein paar auf uns zu. Zum späten Nachmittag wird es dann wieder trockener und es lockert auf. Die Sonnenscheindauer liegt zwischen 8 und 13 Stunden. Morgen einzelne Schauer und Gewitter an der Ostsee. Bei mehr Sonne bleibt es dann auch freundlicher, 22 bis 28 Grad. Und am Mittwoch viele Wolken, gebietsweise Regen. Später lockert es auf, 20 bis 24 Grad.
1: 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Auf den Straßen ist soweit alles in Ordnung. Die Flitzerblitzer stehen auf der A24 Richtung Hamburg zwischen Zarrentin und Gudow und beidseitig im Dreieck Wittstock. B96 Rügenzubringer Richtung Autobahn, Höhe Rastplatz Rügenblick und zwischen Neustrelitz und Fürstenberg Abzweig Priepert. Auf der B110 Görke bei Zirchow, 70er Strecke, B191 in Malles Richtung Eldena. B23 Ortseingang Suko von der A24.

0: 25 kommt. Netzhin-Siedlung Richtung Buro, Lübeck-Ratzeburger Allee beidseitig. Zwischen Markgrafenheide und Hinrichshagen stehen sie im Wald. Und Neumokran Richtung Sassnitz auch noch einer. Habt ihr noch mehr? Ruft er durch 0381 49 78 110. Moin?
1: Ja, der Ralf nochmal. A20 Richtung Rostock. Zwischen Sahnitz und Dummersdorf. Liegenbleiber auf der so rechts Fahrbahnseite. Der steht halb Straße, halb Standstreifen.
0: Okay, dankeschön.
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0: Ja, das DFB-Team zu spät im Flieger gewesen. Was war da los? Und eine ganz niedliche Geschichte, die Andrea da aufgedeckt hat.
3: Ja, es wird wirklich so süß.
0: Gleich 5.40 Uhr, die Lieblingsschlagzeilen des Morgens. 5.33 Uhr, kommt gut rein. Moin.
3: Moin.

0: 12.40 Uhr ist es, auf in die neue Woche. Ihr hört Ostseewelle, Montag, 29. Juni. Und wir hören mal, was die Lieblingsschlagzeilen des Morgens zu bieten haben. Andrea.
1: Und das ist so süß. 95-jährige Konzertbesucherin macht Helene Fischer sprachlos. Also das glaube ich. Und das muss man sich mal vorstellen, ne? Bei den Temperaturen um die 40 Grad im Schatten. Respekt. Und da ist diese Frau, die kommt aus Belgien, extra nach Köln angereist, um Helenes Konzert zu besuchen.
0: Mit 95.
1: Boah, das ist ja schon mal das eine, ne? Dieser ganze Fahrtweg bei der Hitze. Ihr Sohn hat ihr die Karten damals geschenkt und während der Show wird Helene dann auf die Frau aufmerksam und ihr Sohn begleitet sie zur Bühne. Und das ist ganz niedlich. Ihr Sohn sieht ja auch aus, also der muss ja auch um die 70, 80 sein. Die sind dann da so hingestiefelt, das war ganz niedlich. Und als die Omi sich dann plötzlich auch noch selbst auf der Videoleinwand entdeckt, streicht sie sich noch schnell die Haare zurecht.
2: Süß.
1: Und dann geht's mit einem breiten Lächeln zu Helene.
0: Haben sich gesehen vorne noch, ne?
1: Ja, und haben sich dann gedrückt. Und sie hat sich natürlich auch so gefreut und alle Achtung, dass sie dabei gewesen ist. Ja. Und die war wirklich noch gut zu Fuß. Ja. Die hat das ganze Konzert durchgehalten. Ja. Also Respekt.
0: Krasser Omi, krasser Omi.
1: Ja.
0: Yvonne ist in der Nachrichtenredaktion. Was hast du?
2: Albtraum mit dann aber doch einem recht guten Ende in Lüdenscheid in Nordrhein-Westfalen. Und zwar ist da aus dem Krankenhaus ein Baby, ein neugeborenes Baby verschwunden.
1: Oh Gott.
2: Ich nehme schon mal vorweg die gute Nachricht. Der kleine Junge wurde dann ja so eine knappe Stunde später in einem Parkhaus wiedergefunden von Zeugen, ist auch unverletzt und mittlerweile auch wieder bei den Eltern. Da ist eine 18-Jährige rein ins Krankenhaus in Lüdenscheid, hat sich da ja umgezogen, hat so getan, als wäre sie da eine Krankenschwester, als würde sie arbeiten, hat den kleinen Jungen von der neugeborenen Station geschnappt und ist mit dem abgehauen. Aber durch Videoaufnahmen ist unfassbar und Zeugen konnte sie dann gefunden werden und das Baby eben auch. Von daher alle nach der kurzen Entführung in Lüdenscheid wieder wohl auf.
1: Ja, Gott sei Dank.
0: So eine Idee kommt, ne? Ich habe noch gefunden, DFB-Team mit Verspätung zum Paraguay-Spiel. Und der Grund, der ist ein bisschen witzig, denn einer vom Team, wer, das ist jetzt nicht klar, hatte seinen Ausweis vergessen.
1: Dennis Undaff bestimmt.
0: Auf jeden Fall musste der Fahrer nochmal los, musste erstmal den Ausweis holen und am Ende konnte der Flieger dann mit 20 Minuten Verspätung von Winston-Salem Richtung Boston abheben. Übrigens wurden unser Torwart Manuel Neuer und Sportdirektor Rudi Völler beim Sicherheitscheck genauer unter die Lupe genommen. Bei Neuer hat es dann auch gepiept. Metalldetektor hat angeschlagen, der hatte doch so Fußbrüche und da musste dann noch Schrauben und Platten und sowas drin gehabt. Ne? Und Rudi Völler musste sogar die Schuhe ausziehen, der saß dann mit Socken direkt auf dem Rollfeld und dann haben sie erstmal geguckt, ob er vielleicht noch irgendwas in den Schuhen hat.
2: Zigaretten.
0: Ja.
2: Wahrscheinlich.
0: 5.43 Uhr ist es, ihr Ostseewelle. Für heute Abend drücken wir auf jeden Fall die Daumen gegen Paraguay.

0: Guten Morgen, 5.46 Uhr, ihr hört Ostseewelle, Kurzblick aufs Guten Morgenwetter.
1: Und es wird angenehmer von den Temperaturen her. 20 Grad jetzt am Morgen, teilweise 28 Grad dann nachmittags. Zuerst starten wir mit Sonne, später kommen dann aber doch ein paar kräftige Schauer zu uns und auch ein paar Gewitter.
0: Straßenlage sieht gut aus, aber Flitzerblitzer meldet ihr schon. Moin.
2: Guten Morgen, hier ist der Kai.
0: Na?
2: Auf der B110 zwischen Sahnitz und Tessin in der 70er Senke wird in Fahrtrichtung Horst geblitzt.
0: Danke. Habt ihr auch noch was entdeckt, ruft er durch 0381 49 78 110.

0: ist 6:10. Guten Morgen, auf in die neue Woche. Ihr hört Ostseewelle.
1: Und Anja aus Anklam hat diese heiße Nacht auch einigermaßen gut überstanden ja. Und wünscht sich, um mit guter Laune in die neue Woche zu starten, Shabusi mit Think Twice, ich als TH-Experte.

0: erste Welle, 5.59 Uhr, eine Minute vor 6 jetzt. Und gleich gibt's pure Energie aus den aktuellen Charts mit Kate und John. Turn the lights off und es gibt auch was Cooles, ein Kulthit von Aerosmith, I don't want to miss a thing.
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5: Hunderte müssen wegen Rauch raus aus Regionalexpress. Doppelmörder von Bremen nach tagelanger Flucht gefasst. Das Guten Morgenwetter mit Andrea.
6: Heute wechselhaft und nicht mehr ganz so heiß, bis 28 Grad.
5: Guten Morgen, ich bin Yvonne Siegert-Machotzek. Das Hitzerekordwochenende ist vorbei. Viele Feste wurden abgesagt. Zehntausende schwitzten auf dem Fusion-Festival in Lerz. Der Großbrand bei Neustrelitz ist unter Kontrolle. Probleme gab es dann aber noch in einem Zug bei Hagenow und beim rasenden Roland auf Rügen. Ostseewelle-Reporter Alexander Stut.
7: Durch die Hitze verbogene Gleise, das gab es beim rasenden Roland auf Rügen schon lange nicht mehr. Am Wochenende fuhren deswegen zwischen Putbus und Lauterbach keine Züge. Bei der Premiere der Veneta-Festspiele auf Usedom war die Hitze für einen Schauspieler zu viel. Es gab eine längere Pause. Rund 600 Reisende strandeten am Bahnhof Hagenow-Land. Es gab technische Probleme bei einer Bremse. Rauch breitete sich im Zug aus. Im Bad Doberan schmilzte im wahrsten Sinne des Wortes die Friedrich-Franz-Straße weg. Am Bahnhof Neustrelitz sammelten sich viele Festivalteilnehmer der Fusion. Die Züge aus Rostock und Stralsund waren schon recht voll. Deshalb war Warten angesagt.
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5: Der mutmaßliche Doppelmörder von Bremen ist nach tagelanger Flucht gefasst. Spezialeinsatzkräfte fanden ihn am Abend lebensgefährlich verletzt in einem Maisfeld bei Schwanwede. Der 22-Jährige soll am Freitag in Bremen ein Ehepaar umgebracht haben. Die Hitzewelle am vergangenen Wochenende hat für mehrere Rekorde gesorgt. 41,7 Grad wurden am Wochenende in Brandenburg gemessen und die heißeste Nacht gab es in Sachsen-Anhalt, 29,4 Grad. Wissenschaftler sagen, dass solche heißen Temperaturen ohne den Effekt des Klimawandels so gut wie ausgeschlossen wären. Das waren die Nachrichten und jetzt zum Sport.
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5: Kanada hat zum ersten Mal das Achtelfinale einer Fußball-Weltmeisterschaft erreicht. Das Team gewann 1:0 gegen Südafrika. Für die deutsche Nationalmannschaft heißt es dann heute Nacht alles oder nichts. In Boston muss das Team gegen Paraguay gewinnen, damit der WM-Traum weitergeht. 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Und jetzt das Guten Morgenwetter mit Andrea.
6: Dankeschön, Yvonne. Und heute haben wir zwar Sonne, die Sonnenscheindauer um die 8 bis 13 Stunden, aber tagsüber wird es dann regnerisch, teilweise auch gewitterig. Da sind dann auch Unwetter unterwegs. Später zum Abend hin wird es dann wieder trockener, bis 28 Grad. Morgen 22 bis 28 Grad, es bleibt wechselhaft. Und am Mittwoch auch viele Wolken und Regen, bis 24 Grad.
0: 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Und das sieht gut aus zum Start in die neue Woche. Straßen sind frei im Moment. Blitzer, Blitzer. Stehen auf der A24 Richtung Hamburg zwischen Zarrentin und Gudow und beidseitig im Dreieck Wittstock. B96 Rügenzubringer Richtung Autobahn, Höherastplatz Rügenblick und zwischen Neustrelitz und Fürstenberg, Abzweig Priepert. Auf der 110 Görke bei Zirchow, 70er Strecke und zwischen Seinitz und Horst auch noch einer. B191 Malles Richtung Eldena, B198 Ortsausgang Wesenberg Richtung Neustrelitz. B23 Ortsangang Sukow von der A24 kommt. Letzin Siedlung Richtung Buchow stehen sie. Lübeck-Ratzeburger Allee beidseitig, dann zwischen Markgrafenheide und Hinrichshagen im Wald und Neumokran Richtung Sassnitz noch einer. Habt ihr noch mehr? Ruft er durch 0381 49 78 110, denn keiner meldet mehr aktuelle Flitzerblitzer.
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6: Die Nacht war kaum auszuhalten, viel zu heiß. Und heute Abend, da schlafen viele von uns wieder kaum. Ja. Denn das erste deutsche K.O.-Spiel steht an. Aber was ist eigentlich mit den Kindern? Dürfen die mitgucken bei der Fußballweltmeisterschaft oder eher nicht? Mehr dazu gleich um 6.10 Uhr.
0: Und wie eine 13-Jährige ihren Papa mit purer Trecker-Power in den Schatten stellt, das hört ihr um 6.50 Uhr bei uns. Jetzt gibt's erstmal pure Musikpower mit Kate und John, Turn the Lights Off, und damit schicken wir euch hier in diesen Montag. Es ist der 29. Juli. Moin alle Mann, 6.05 Uhr ist es.
5: Moin.

0: Also da ärgere ich mich schon ein bisschen drüber, weil das wird ja alles mal später. 6.11 Uhr, ihr hört Ostseewelle, einen schönen guten Morgen. Deutschland spielt heute Abend 22.30 Uhr.
1: Es ist grausam.
0: Bei der Fußball-WM gegen Paraguay. Klar ist, ab jetzt zählt nur noch Gewinn, sonst sind wir raus, aber trotzdem irgendwie scheiße die Uhrzeit. Ne?
1: Ja, und es wird ja jetzt auch immer spannender.
0: Ja.
1: Was macht ihr eigentlich mit euren Kindern? Ich habe ja auch einen 7-jährigen Sohn zu Hause. Dürfen eure Kids bei so einer späten Anstoßzeit überhaupt noch wach bleiben und mitfiebern? Oder heißt es, ab ins Bett? Also ich werde das mit Emil so machen. Der kann das nicht gucken, am nächsten Tag Schule.
0: Ja.
1: Ja, auch wenn Deutschland spielt, ne, da muss man streng sein. Oder seht ihr das anders?
2: Meine Kinder sind beide 14 und die dürfen beide gucken, wenn sie wollen. Und auch das bis zum Schluss. Wir gucken selber auch.
3: Also meine Tochter ist 8 Jahre alt und sie interessiert sich sehr für Fußball. Aber um 22.30 Uhr ist es viel zu spät. Da hat sie nicht vor der Glotze zu sitzen, sondern im Bett zu liegen.
4: Meine beiden Kinder sind 8 und 10 Jahre alt. Ich würde sagen, wir fangen das Spiel an zusammen zu gucken. Maximal eine Halbzeit und dann müssen sie ins Bett. Weil, wie gesagt, man weiß ja nie, wie es ausgeht. Kommt Verlängerung, Elfmeterschießen, sind wir bei weit bei Mitternacht und das ist einfach zu spät.
0: Ja,
1: schade. Ne? Und bei den meisten Schulen ist morgen dann auch ganz normal Unterricht. Ja, gehofft, vielleicht machen sie eine Stunde später als Außenhamme.
0: Ja, aber da ist wohl nichts zu machen. Ich sag mal so, normalerweise, wenn das so jetzt das Finale wäre, dann hätte ich wahrscheinlich auch Verständnis dafür, wenn man die Kids dann gucken lässt noch, aber es ist jetzt das 16. Finale, da müssen wir durch, weil wir beide können es ja zum Beispiel auch nicht gucken, weil wir ja morgen
1: Wir gehen auch ins Bett.
0: Auch wieder 2:45 Uhr aufstehen. Ach, Andrea.
5: Naja, vielleicht überrascht ihr mich nochmal.
0: Beide verheiratet, ne? Wollte ich nur mal sagen.
1: Ja, eben du, das sehen viele nicht als Hindernis.
5: Ja, gerade deswegen, ja. Du machst es.
0: 6.12 Uhr ist es, ihr hört Ostseewelle, moin.

0: 6.15 Uhr, Ostseewelle hier. Einen schönen guten Morgen. Die Hitze soweit erstmal jetzt durch, zumindest das ganz Krasse, was so am Wochenende passiert ist. Aber heute Morgen haben wir doch noch den ein oder anderen warmen Dachstuhl.
1: Ja, absolut. Also es muss sich ja auch erstmal langsam abkühlen. Wir haben ja auch immer noch 20 Grad aktuell, nachmittags 23 bis 28 Grad. Ich persönlich finde das ja ideal, so 28 Grad, kurz vor der 30, also mehr braucht man gar nicht. Es kommen auch ein paar mehr Wolken heute ins Land und da kracht's auch vom Himmel. Teilweise stehen nämlich einige Unwetter an.
0: Landkreis Vorpommern-Rügen, B105, zwischen Altheide und Ribnitz-Damgarten ist jetzt eine sehr langsame Kolonne unterwegs. Dann hat Roschi noch was.
2: Guten Morgen, die stehen zwischen Sahnitz und Horst Richtung A20 und blitzen in der 70er-Zone in der Senke.
0: Danke, moin.
3: Guten Morgen, hier ist Mario. Und ich wollte Blitzer melden. Ortsausgang Wesenberg Richtung Neustrelitz, das ist 198 stehen sie.
0: Danke. Habt ihr auch noch was entdeckt? Ruft er durch 0381 49 78 110. Und was dieser Tag so bringt für uns Sternzeichen, das klären wir gleich nach Leonie. 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

0: Gleich ein schöner Rock 90er zum Wachwerden mit Aerosmith, I Don't Want to Miss a Thing hier bei Ostseewelle. Es ist jetzt 6.19 Uhr.
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0: Ist der Kalenderblatt noch gar nicht blättert hier? Haben wir heute den 29. Juni 26. Andrea, wir starten mit Widder.
2: Die Woche startet mit einer Überraschung, auf die ihr aber eher hättet verzichten können. Zum Glück löst sich alles schneller als gedacht.
0: Stier.
2: Heute lohnt es sich, nicht sofort aufzugeben. Die zweite Lösung ist die bessere.
0: Zwillinge.
2: Ihr habt ständig neue Einfälle und vergesst darüber fast, was ihr ursprünglich machen wolltet.
0: Krebs.
2: Jemand vertraut euch etwas an, das nicht für alle Ohren bestimmt ist.
0: Löwe.
2: Heute habt ihr das Bedürfnis, eine Sache endlich klarzustellen.
0: Jungfrau.
2: Ein kleiner Fehler entpuppt sich später als glücklicher Zufall.
0: Waage.
2: Ihr habt heute ein besonderes Talent dafür, Menschen miteinander zu versöhnen.
0: Skorpion.
2: Eine Entscheidung fällt euch leichter, sobald ihr aufhört, alle anderen einzubeziehen.
0: Schütze.
2: Der Alltag fühlt sich heute wie eine Bremse an. Ihr wollt vorwärts.
0: Steinbock.
2: Heute wird euch bewusst, wie viel ihr in letzter Zeit einfach mal geschafft habt.
0: Wassermann.
2: Ihr bringt frischen Wind in eine festgefahrene Situation.
0: Und bei den Fischen haben wir die Zwerglaternenhaie heute.
2: Liebe Fische, heute nehmt ihr euch etwas vor, das Mut kostet. Die Erleichterung danach ist jede Überwindung wert.
0: 6.20 Uhr.

Dann wird man gleich so aus dem Bett geschrien. Das ist doch 6.24 Uhr, hört Ostseewelle. Guten Morgen. Jetzt wieder ein bisschen sanfter das Ganze, aber trotzdem ein paar schöne Beats. Aktuelle Nummer von Felix Jehn und Sarah Bareilles. Now's a good time to be.

0: 6.26 Uhr ist es, ihr hört Ostseewelle, einen schönen guten Morgen. In der nächsten halben Stunde gibt es Piano-Sound vom Allerfeinsten. Ich finde, es ist so der schönste Piano-Sound, den es überhaupt gibt. Mit Coldplay und Clocks, die 2000er und alle aktuellen Hits natürlich am Start. Gleich absolute Powernummer von Ray, Where's My Husband?
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1: Es ist gleich 6.29 Uhr, Ostseewelle hier mit dem Guten Morgen-Update von Yvonne Siegert-Machotzik.
2: Das Hitzerekordwochenende ist vorbei. Viele Feste wurden abgesagt. Zehntausende schwitzten auf dem Fusion-Festival in Lerz. Der Großband bei Neustrelitz ist unter Kontrolle. Und beim rasenden Roland auf Rügen haben sich durch die Wärme die Gleise verformt. Der mutmaßliche Doppelmörder von Bremen ist gefasst. Spezialeinsatzkräfte fanden ihn lebensgefährlich verletzt in einem Maisfeld bei Schwanewede. Der 22-Jährige soll am Freitag in Bremen ein Ehepaar umgebracht haben.
3: Hier bei uns in Westmecklenburg.
2: In Wismar gibt es wegen der vielen Unfälle im Kreuzungsbereich der Lübschen Straße Veränderungen. Die beiden grünen Pfeile da, die sind weg und kommen auch nicht wieder, weil viele, die auf den rechten Spuren wegen des grünen Pfeils bei Rot abgebogen sind, den Verkehr eben nicht im Auge behalten haben und es da gekracht hat.
1: Alle wichtigen Infos hört ihr jederzeit nochmal nach in der Ostseewelle-App und alles ausführlich gibt's wieder um 7. Jetzt hören wir erstmal aufs Guten Morgenwetter, Andrea.
4: Und alle, die in der Dachgeschosswohnung leben, so wie ich, die werden jetzt jubeln, weil in den nächsten Tagen wird es kühler. Da können wir dann endlich mal wieder schlafen. Heute 23 bis 28 Grad. Im Vergleich zum Wochenende ist das gar nichts. Heute Morgen haben wir schon 20 Grad davon erreicht. Und es kommen immer mehr Wolken heute auf uns zu. Vor allem aus Richtung Westen, da gibt es dann auch immer wieder Regen, teils gewittrig. Zum späten Nachmittag wird es dann wieder trockener und es lockert auf. Die Sonnenscheindauer liegt zwischen 8 und 13 Stunden, am meisten Sonne heute so Richtung Vorpommern. Morgen einzelne Schauer und Gewitter, an der Ostsee überwiegend freundlich bis 28 Grad. Am Mittwoch viele Wolken und dann schauerartiger Regen, später heitert es auf, 20 bis 24 Grad.
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1: Landkreis Vorpommern-Rügen, B105 zwischen Altheide und Ribnitz-Dammgarten, da ist eine langsame Kolonne unterwegs. Flitzerblitzer stehen auf der A24 Richtung Hamburg zwischen Zarentin und Gudow und beidseitig im Dreieck Wittstock. B96 Rügenzubringer Richtung Autobahn, Höhe Rastplatz Rügenblick und zwischen Neustrelitz und Fürstenberg am Abzweig Pripert. Auf der 110 Görke bei Zirchow 70er Strecke und zwischen Sahnitz und Horst. B191 Mallis Richtung Eldena. B198 Ortsausgang Wesenberg Richtung Neustrelitz. B321 Ortsangang Suko von der A24 kommend und zwischen Slate und Parchim habt ihr uns eben noch einen gemeldet. Letzinsiedlung Richtung Buro, Lübeck-Ratzeburger Allee stehen sie beidseitig, dann zwischen Markgrafenheide und Hinrichshagen im Wald und Neumukran Richtung Sassnitz. Habt ihr noch irgendwo was entdeckt, was wichtig ist? Dann meldet euch gerne. Die Ostseewelle Studio Hotline kennt ihr. Das ist die 0381 49 78 110.
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1: Guten Morgen.
4: Moin.

0: Minuten nach halb sieben.
1: Ich habe am Wochenende an der Bushaltestelle gestanden, habe dort gewartet und da standen wieder so zwei, drei, vier Jugendliche und man hat das Gefühl, man wird alt, man versteht die nicht mehr.
0: Uwe, ich sag dir ganz ehrlich, chill mal dein Leben, Bro.
1: Genau so, das meine ich.
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3: Kleiner Sprachkurs, damit sich Ältere und Jüngere noch besser verstehen. Wir starten mit Jugendsprache für Boomer. Das Crazy heißt übersetzt:
4: Mein lieber Herr Gesangsverein.
3: Dann natürlich chill mal dein Leben. Bedeutet direkt übersetzt:
4: Jetzt aber mal langsam mit den Jungpferden.
3: So, und jetzt andersrum für alle Jüngeren. Wenn jemand Potzblitz sagt, dann meint der
5: Schießbruder.
3: Und Sportsfreund heißt
5: Digger.
3: Und zum Abschluss des Sprachkurses das schwierige Thema Humor. Ältere lachen gerne über sowas wie: In welchem Land leben die meisten Agenten? In Argentinien. Ja, das ist vielleicht flach, aber 6-7 ist auch nicht viel besser. Sportsfreunde.
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0: Lass mal durchstarten hier in diesen Montag, der endlich wieder ein klein wenig kühler wird.
1: Oh ja, das ist wirklich so und Gott sei Dank, die Hitzewelle ist vorerst mal vorbei. Heute um die 22 bis 28 Grad und dazu ein sehr wechselhafter Tag. Da kommen noch ein paar Unwetter heute Nachmittag.
0: Moin.
2: Guten Morgen, Daniel aus Neubrandenburg hier. In Neubrandenburg, Wolliger Straße, B104, Stadt einwärts. Kurz vor der Kreuzung auf der Hochstraße hat gerade ein LKW einen PKW quergestellt. Ist also nur noch einspurig passierbar. Gerade eben frisch passiert.
0: Gut, danke fürs Bescheid sagen. Moin nochmal.
3: Guten Morgen, liebes Ostseewelle-Team. Die wollen hier. Na? Blitzer ist aufgebaut, Rheinberg Richtung Alten Treptow, Höhe Stadtwald.
0: Danke auch dir. Habt ihr noch mehr? Ruft er durch 0381 49 78 110.

0: 6:46 Uhr, Ostseewelle, der beste Verkehrsservice für unser Land, immer sofort, wenn etwas passiert. Moin!
1: Guten Morgen, der Martin hier. Na? Auf der A20 Fahrt Richtung Lübeck liegt kurz hinter der Auffahrt Grimmenost ein Besen auf der Fahrbahn. Da bitte vorsichtig.
0: Danke.

0: Wie der Papa, nur viel besser. Ostseewelle hier, 10 Minuten vor 7.
1: Das war ein geiles Ding. In Boyenhagen bei Upal im Landkreis Nordwestmecklenburg. Da hat am Wochenende eine 13-Jährige nämlich ihren Papa abgezogen.
0: Hat sie so gut gemacht. Ja.
1: Da gab es diesen legendären Trecker-Track. Da musst du mit einem Traktor einen Bremswagen über Sand und Schotter ziehen und wer am weitesten kommt, der gewinnt. Und dabei hat die 13-Jährige Janina aus Webelsfelde, das ist da ganz in der Nähe, ihren eigenen Papa Heiko so richtig in den Schatten gestellt. Beide waren mit demselben Traktor unterwegs, aber Janina hat es eben 2 Meter weiter geschafft mit 72 Metern und dann hat Papa alt ausgesehen. Und das Krasse ist, die hat gleich 2 Pokale abgestaubt, weil er hat in der anderen Klasse auch noch gewonnen. Papa hat es gelassen genommen, hat gesagt, er gönnt ihr den Sieg, ne? Aber die hat im letzten Jahr erst überhaupt angefangen, Traktor zu fahren.
0: Ach, das ist Naturtalent.
1: Überleg mal, ne? Ja. Die fängt an, Träger zu fahren, übt ein Jahr, geht zum Träger-Track da in Boyenhagen und zockt alle ab. Also das musst du erstmal schaffen.
0: Sehr gut, also Glückwunsch.
1: Jawohl, 9 Minuten vor 7 und jetzt erstmal viel Spaß in der Schule an alle. Mit Ostseewelle, vielleicht heimlich unterm Tisch im Handy.

0: Zwei Minuten vor sieben ist es. Wir holen euch in die neue Woche. Ihr hört Ostseewelle. Einen schönen guten Morgen. Nächste halbe Stunde mit unseren beiden Kultbeamten Baumann und Clausen. Und da gibt's, glaube ich, Klärungsbedarf.
1: Ach, du bekommst auch gar nichts mit, Hans Werner. Der ganze Ort spricht darüber.
0: Über was genau, das hört ihr um 7.20 Uhr.
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10: Hitzeschäden an Gleisen, Partys abgesagt und Straße schmilzt. Doppelmörder von Bremen nach tagelanger Flucht gefasst. Das Guten Morgenwetter mit Andrea.
11: Hitze geht, Gewitter kommen bis 28 Grad.
10: Guten Morgen, ich bin Yvonne Siegert-Machotzek. Das Hitzerekordwochenende ist vorbei. Viele Feste wurden abgesagt. Zehntausende schwitzten auf dem Fusion-Festival in Lerz. Der Großband bei Neustrelitz ist unter Kontrolle. Und Probleme gibt es jetzt noch beim rasenden Roland auf Rügen. Ostseewelle-Reporter Alexander Stut.
12: Durch die Hitze verbogene Gleise, das gab es beim rasenden Roland auf Rügen schon lange nicht mehr. Am Wochenende fuhren deswegen zwischen Putbus und Lauterbach keine Züge. Bei der Premiere der Veneta-Festspiele auf Usedom war die Hitze für einen Schauspieler zu viel. Es gab eine längere Pause. Rund 600 Reisende strandeten am Bahnhof Hagenow Land. Es gab technische Probleme bei einer Bremse. Rauch breitete sich im Zug aus. Im Bad Doberan schmilzte im wahrsten Sinne des Wortes die Friedrich-Franz-Straße weg. Am Bahnhof Neustrelitz sammelten sich viele Festivalteilnehmer der Fusion. Die Züge aus Rostock und Stralsund waren schon recht voll, deshalb war Warten angesagt.
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10: Der mutmaßliche Doppelmörder von Bremen ist nach tagelanger Flucht gefasst. Spezialeinsatzkräfte fanden ihn lebensgefährlich verletzt in einem Maisfeld bei Schwanewede. Der 22-Jährige soll am Freitag in Bremen ein Ehepaar umgebracht haben und war seitdem auf der Flucht. Die Hitzewelle hat am Wochenende bundesweit für gleich mehrere Rekorde gesorgt. 41,7 Grad wurden in Brandenburg gemessen. Das war die heißeste Nacht, gab es in Sachsen-Anhalt 29,4 Grad. Wissenschaftler sagen, dass solche heißen Temperaturen ohne den Effekt des Klimawandels so gut wie ausgeschlossen wären. Das waren die Nachrichten und jetzt zum Sport.
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10: Für die deutsche Fußballnationalmannschaft heißt es heute Nacht alles oder nichts. In Boston muss das Team gewinnen gegen Paraguay, damit der WM-Traum weitergehen kann. Und Co-Gastgeber Kanada hat zum ersten Mal das Achtelfinale einer Fußball-Weltmeisterschaft erreicht. Das Team gewann 1:0 gegen Südafrika und trifft auf den Sieger der Partie Niederlande-Marokko. 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Und jetzt das Guten Morgenwetter mit Andrea.
11: Dankeschön, Yvonne. Und ab heute wird es kühler. Also wir haben 23 bis 28 Grad nachmittags und dazu jede Menge Wolken tagsüber. Und dann kommt auch Regen runter, teils als gewittriger Regen dann auch zu bezeichnen. Morgen genauso wechselhaft bis 28 Grad. Am Mittwoch auch viele Wolken, ab und zu Regen, 20 bis 24 Grad.
0: 7.03 Uhr, Ostseewelle, der beste Verkehrsservice für unser Land mit dem Stadtverkehr Neubrandenburg. B104, Woldecker Straße stadteinwärts, hier gibt es Behinderungen nach einem Unfall. 20 Minuten dauert es jetzt auf jeden Fall schon länger. Dann zu den Flitzerblitzer. Die stehen auf der A20 Richtung Lübeck in der Baustelle Fuchsberg. A24 Richtung Hamburg zwischen Zarentin und Gudow und dann nochmal auf beiden Seiten im Dreieck Wittstock. Geht weiter auf der B96 Rügenzubringer Richtung Autobahn, Höhe Rastplatz Rügenblick und zwischen Neustrelitz und Fürstenberg Abzweig Priepert. Auf der 110 in Görke bei Zirchow, 70er Strecke und zwischen Sahnitz und Horst auch. B191 Malles Richtung Eldena, B198 Ortsausgang Wesenberg Richtung Neustrelitz. B321 Ortseingang Suko von der A24 kommend und zwischen Slate und Parchim. Letzin Siedlung Richtung Buro, in Lübeck in der Ratzeburger Allee stehen sie beidseitig, zwischen Markgrafenheide und Hinrichshagen im Wald, Neumokran Richtung Sassnitz und zwischen Rheinberg und Altentreptow im Stadtwald. Habt ihr noch wieder irgendwo was entdeckt, ruft er durch 0381 49 78 110, denn keiner meldet mehr aktuelle Flitzerblitzer.
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0: Ja, wie die Hitze nicht nur uns lahmlegt, sondern auch die Technik, das hört ihr in dieser Stunde um 7.50 Uhr bei uns.
11: Und in knapp 8 Minuten meldet sich unser WM-Orakelrabe Tano aus dem Vogelpark Malo. Der fliegt sich schon mal warm, um uns heute Nachmittag das Spiel

0: Es ist schon wieder 7.11 Uhr. Ihr hört Ostseewelle. Einen schönen guten Morgen.
1: Unser Ostseewelle WM-Orakel Tano muss sich heute auch erstmal warm machen.
0: Na ja, klar.
1: Schließlich kennt unser gefiederter Experte den heutigen Gegner selbst erst seit ein paar Tagen. Deutschland gegen Paraguay. Und da heißt es erstmal, Gegner genau unter die Lupe nehmen.
0: Ja, und heute sogar in einem ganz neuen Modus, das haben wir ein bisschen verändert. Rabenmutter, Trainerin, Cassie, wie sieht's da aus?
2: Ja, Deutschland hat erfolgreich die Gruppenphase gemeistert. Das heißt also, wir sind jetzt in den K.O.-Phasen. Dafür haben wir uns für Tano ein neues Orakelspiel überlegt. Und zwar werden ihm jetzt die Länderflaggen präsentiert von den gegeneinander antretenden Teams.
0: Ah, ja.
2: Und je nachdem, welche Länderflagge er ansteuert, welche er anpickt, das bedeutet dann eben, dass diese Mannschaft voraussichtlich, Tanos Meinung nach, gewinnen wird.
1: Na, hoffentlich Deutschland, ne? Bisher lag unser Rabe aus dem Vogelpark Malo zumindest bei den Deutschland-Siegen immer goldrichtig.
0: Ja.
1: Mal sehen, ob seine Rabenmagie heute wieder funktioniert.
0: Und ich würde sagen, dann verabreden wir uns für heute Nachmittag bei Mike Ross in der Show. Da wird dann getippt, wie das Spiel Deutschland gegen Paraguay heute Nacht ausgeht. Ihr hört Ostseewelle, 7.12 Uhr. Jetzt erstmal schöne Powernummer aus den Charts von Disco Lights und Tina Shea. Hier ist No Broke Boys.

0: Morgen, 7.15 Uhr, ihr hört Ostseewelle, Kurzblick aufs Guten Morgenwetter.
1: Und da sieht es heute sehr durchwachsen aus und es gibt auch immer wieder Regen und Gewitter heute und wir haben 23 bis 28 Grad.
0: Stadtverkehr Neubrandenburg, B104 Woldecker Straße stadteinwärts, gibt es Behinderungen nach einem Unfall, da sind wir bei 20 Minuten plus. Der Per hat noch was?
2: Morgen Ostseewelle, auf der A20 Richtung Lübeck, in der Baustelle Fuchsberg steht der Blitzer, Vorsicht.
0: Danke. Habt ihr auch noch was entdeckt, ruft ihr durch 0381 49 78 110. Woldecker Straße Neubrandenburg sind wir übrigens jetzt bei 40 Minuten schon, habt ihr übrigens.

0: Ed Sheeran bringen wir euch gleich rein in die neue Woche. Castle on the Hill. Und es gibt ein paar schöne Beats von Ofenbach. 7.19 Uhr ist es.
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2: Ja, Oberamtsrat Alfred Klausen.
3: Morgens, Alfred. Na, wie ist?
2: Sag mal, hast du das gehört?
3: Was meinst du?
2: Na, die drei Eiskugeln.
3: Welche drei Eiskugeln?
2: Ah, du bekommst auch gar nichts mit, Hans Werner. Der ganze Ort spricht darüber.
3: Hä?
2: Mann, sogar das Nettelhardt-Stedtfelder Tageblatt berichtet rund um die Uhr.
3: Worüber?
2: Über Erdbeere, Zitrone und Stracciatella.
3: Also, ich verstehe nur Bahnhof, Alfred.
2: Die sind geschmolzen, noch bevor Eduard die schlecken konnte.
3: Welcher Eduard?
2: Langensieg, Eduard Langensieg, dem ist das Hitzeschicksal passiert.
3: Och Alfred, jetzt werd doch bitte mal ein bisschen konkreter.
2: Eduard, den ich ja über zwei Ecken vom Tennisclub kenne, hatte sich gestern in der Gluthitze drei Kugeln Eis gekauft.
3: Erdbeere, Zitrone und Stracciatella.
2: Genau, Luigi von der Eisdiele Roma Purissimo packt die drei Kugeln in eine Waffel, übergibt sie an Eduard. Der bezahlt, greift dann zu und in dem Augenblick lag das gesamte Eis als Schmelzmasse schon am Boden.
3: Krass.
2: Rekord.
3: Und jetzt?
2: Geht jetzt um Schadensersatz.
3: Hä?
2: Eduard hat Luigi verklagt.
3: Worauf?
2: Unzureichende Schmelzfestigkeit der Roma Purissimo Eiscreme.
3: Und was sagt Luigi?
2: Luigi hat gesagt, du kaufe neue Eis, sonst der Peche gehabt.
3: Oh, das klingt nach Zoff. 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
1: 7.27 Uhr ist es, ihr hört Ostseewelle, einen schönen guten Morgen. Und das letzte Wochenende hat so einiges an Technik lahmgelegt. Und ja, da kommen wir mal um 7.50 Uhr zu. Und dazu gibt's alle Musik, die gute Laune macht. UB40 zum Beispiel. Auch heute ist ja der Sommer nicht vorbei, deswegen Red Red Wine. Und alle aktuellen Hits gibt's zum Beispiel mit Alex Warren, Fever Dream.
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3: Es ist gleich 7.30 Uhr, Ostseewelle hier mit dem Guten Morgen-Update von Yvonne Siegert-Machotzek.
4: Zum Wochenstart kühlt es sich nach der Rekordhitze etwas ab, aber es gibt weiter Probleme. Zum Beispiel auf Rügen beim rasenden Roland sind Gleise verbogen, in Bad Doberan ist eine Straße geschmolzen und nach dem tagelangen Waldbrand bei Neustrelitz muss noch kontrolliert werden. Nach dem schweren Erdbeben in Venezuela werden immer noch Zehntausende Menschen vermisst. Die Zahl der Toten in dem südamerikanischen Land wird auf mehr als 1450 geschätzt. Die Rettungsarbeiten laufen mittlerweile seit 5 Tagen.
5: Hier bei uns in Westmecklenburg.
4: In Klütz haben einige bei der aktuellen Bürgerbefragung zum Windkraftausbau Datenschutzbedenken. Sie fürchten, dass durch die nummerierten Briefe möglicherweise nachvollzogen werden könnte, wer sie ausgefüllt hat. Der Klützer Bürgermeister sagt aber laut Ostsee-Zeitung, alles ist sicher. Ausgewertet wird am 10. Juli.
3: Alle wichtigen Infos hört ihr jederzeit nochmal nach in der Ostseewelle-App und alles ausführlich gibt's wieder um 8. Wir sind beim Guten Morgen mit der Andrea.
6: Und das ist heute ein wechselhafter Tag und die Hitzewelle ist erstmal vorbei. Wir kriegen aber einige Gewitter im Laufe des Tages und dazu auch ein bisschen Regen ab. Davor und danach kommt aber auch immer wieder die Sonne raus. Die Sonnenscheindauer liegt um die 8 bis 13 Stunden und wir erwarten heute nicht mal ganz so heiße Temperaturen, um die 23 bis 28 Grad. Morgen tagsüber einzelne Schauer und Gewitter. Richtung Ostsee bleibt es freundlich bis 28 Grad. Und am Mittwoch viele Wolken, gebietsweise schauerartiger Regen. Später heitert es auf, 20 bis 24 Grad.
3: 7.31 Uhr, Ostseewelle, der beste Verkehrsservice für unser Land. Haben wir 3 Meldungen von den Straßen im Moment. Das geht los mit dem Stadtverkehr Neubrandenburg. B104, Woldecker Straße, stadteinwärts gibt es Behinderungen nach einem Unfall. Es dauert ungefähr 40 Minuten länger. Stadtverkehr Rostock, Moddersen-Beckerweg Richtung Tessiner Straße sind wir bei 5 Minuten plus, Ampel dort ausgefallen. Und Landkreis Nordwestmecklenburg, der Bahnübergang in Lüdersdorf ist ab heute kurzfristig gesperrt, dort muss gebaut werden. Die Flitzerblitzer, von euch fleißig gemeldet, auf der A20 Richtung Lübeck in der Baustelle Fuchsberg, A24 Richtung Hamburg zwischen Zarentin und Gude und beidseitig im Dreieck Wittstock. B96 Rügenzubringer Richtung Autobahn, Höhe Rastplatz Rügenblick und zwischen Neustrelitz und Fürstenberg Abzweig Priepert. B110 Görke bei Zirchow, 70er Strecke und zwischen Sahnitz und Horst noch einer. B191 Malles Richtung Eldena. B198 Ortsausgang Wesenberg Richtung Neustrelitz. B321 Ortsangang Sukow von der A24 kommend und zwischen Zlate und Parchim. In Großpolzin Richtung Quilo stehen sie. Letzin Siedlung Richtung Buro, Lübeck, Ratzeburger Allee beidseitig. Zwischen Markgrafenheide und Hinrichshagen stehen sie im Wald. Neumokran Richtung Sassnitz und zwischen Rheinberg und Altentreptow im Stadtwald. Habt ihr noch mehr entdeckt, ruft er durch 0381 49 78 110, denn keiner meldet mehr aktuelle Flitzerblitzer.
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3: Moin! Moin!

0: Hitmaschine Alex Warren haben wir für euch gleich. Aktuelle Nummer Fever Dream hier bei Ostseewelle. 7.40 Uhr in wenigen Augenblicken.
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2: Und heute Morgen der David aus Brandenburg an der Havel. Schönen guten Morgen.
3: Schönen guten Morgen.
0: Mensch, bei euch habe ich mal den Dom besucht. Das ist ja so schick da drin.
3: Ja, das ist nicht schlecht.
0: Ja.
2: Und lieber
3: ja, Uwe,
2: David.
3: Ich wollte noch alles Gute wünschen zur Hochzeit, Uwe.
0: Ach, das ist aber lieb. Dankeschön. Ja, jetzt bitte. Mittlerweile 23 Tage schon verheiratet.
3: Ja, und wie ist es?
0: Ach, du, es hat sich nichts geändert zu vorher, ne?
3: Sehr schön.
2: Aber David, er trägt stolz seinen Ring.
0: Jo.
2: Er hat ja vorher sonst nie Schmuck an der Hand zumindest getragen.
0: Nee.
2: Und jetzt?
3: Der erste Hand.
2: Ja, noch ist er ganz verliebt.
0: Boah.
2: So. David, wir haben jetzt 50 Euro in unserem Jackpot. Dazu unsere knallrote, exklusive, unverkäufliche Ostseewelle-Tasse. Ihr bekommt jetzt gleich drei Fragen gestellt. Nur 20 Sekunden habt ihr dafür Zeit. Wenn ihr eine Antwort nicht wisst, einfach weitersagen, stelle ich die Frage am Ende nochmal. Immer die erste Antwort zählt, bei Gleichstand gibt es eine Schätzfrage. Ist es richtig eigentlich David oder David? Wie möchtest du denn gerne angesprochen werden?
3: Mach mal David.
2: Okay, ab jetzt David. David, bist du bereit?
3: Jawohl.
2: Wer wirbt mit dem Spruch, wohnst du noch oder lebst du schon?
3: Weiter.
2: Aus welchem Material bestehen Zahnimplantate?
3: Keramik.
2: Welcher Fußballnationalspieler reist zu spielen gerne mal mit einer Plastiktüte oder einem Müllbeutel an?
3: Dennis Undorf und das erste ist Ikea.
2: Richtig. David, sehr schön. Ja, mit Dennis Undorf, also da hat er ja mal gesagt bei einer Pressekonferenz.
4: Ich brauche einfach nur Platz für meine Schuhe, deswegen hatte ich beim letzten Mal eine Mülltüte und jetzt eine DM-Tüte. Hätte auch Aldi sein können oder Rewe.
2: Ach, der ist so herrlich natürlich, der Dennis Undorf. Und hoffentlich macht er heute Abend gegen Paraguay ganz viele Tore, damit Deutschland gewinnt und weiterkommt. Okay, David, du hast das super gemacht. Alle drei Fragen perfekt beantwortet. Ja, Uwe, die Messlatte ist hoch.
0: Ja, das stimmt. Dann wollen wir mal. Ja, danke.
2: Für welches Fahrzeug gilt die Führerscheinklasse D?
0: Weiter erstmal.
2: Zu welchem Konzern gehören die Marke Nutella?
0: Glaube ich Ferrero.
2: Welcher Kult-Motorroller feierte am Wochenende 80. Geburtstag?
0: Wahrscheinlich Vespa.
2: Und für welches Fahrzeug geht die Führerscheinklasse D?
0: LKW?
2: Nein, es ist der Bus.
0: Okay.
2: Und David, du hast gewonnen. Herzlichen Glückwunsch.
3: Jawohl, super.
0: Ne? So ein Mist.
2: David, du freust dich, das ist schön. So fängt doch ein Montag gut an. Viel Spaß noch mit der Ostseewelle-Tasse und mit 50 Euro drin.
3: Super, vielen Dank.
0: Dann reingehauen.
2: Mach's gut, David.
3: Ciao.
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0: Damit haben wir 7.42 Uhr in drei Minuten, drei Viertel.

0: Guten Morgen um 7.45 Uhr. Ihr hört Ostseewelle. Gemeinsam starten wir in diese neue Woche und hören mal ganz kurz aufs Guten Morgenwetter, Andrea.
1: Und da verändert sich einiges, denn ab dieser Woche wird es jetzt kühler und durchwachsener. Heute haben wir zwar Sonne, aber es kommen auch immer wieder Regenschauer dazu, teilweise auch ein paar Gewitter. Höchstwerte um die 23 bis 28 Grad.
0: Gut, was los im Stadtverkehr Neubrandenburg, B104, Woldecker Straße, stadteinwärts. Da gibt es Behinderungen nach einem Unfall. Wir sind jetzt schon bei 50 Minuten plus. Und Salvador Allende Straße, da sind wir bei 20 Minuten mehr. Dann moin.
2: Moin, liebes Ostseewelle-Team, der Steve hier.
0: Steve.
2: Auf der A20 zwischen Tessin und Dummersdorf steht auf dem Seitenstreifen ein Sprinter mit Warnblinklicht. Die Person ist gerade auf dem Seitenstreifen unterwegs Richtung Dummersdorf. Also einmal vorsichtig sein, bitte.
0: Jo, dankeschön, moin nochmal.
3: Guten Morgen, liebes Ostseewelle-Team, hier ist Sunny aus Altmedeln. Ich wollte nur sagen, die Umgehungsstraße, die B104 in Schwerin von Neumühle Richtung Siebenseencenter, staut sich das auch durch die Baustelle.
0: Okay, dann haltet schön durch heute Morgen. Ostseewelle ist bei euch. Habt ihr noch was entdeckt, ruft er durch 0381 49 78 110. Und schöner Sonnensound jetzt von UB40, Red Red Wine.

0: Hitzewelle, Schwitzewelle, Ostseewelle, schönen guten Morgen, 8:12. Ja, das Wochenende hat es ja in sich. Neuer Hitzerekord in Mecklenburg-Vorpommern. In Suckow an der A24 waren es 40,9 Grad. In Brandenburg ging es sogar hoch bis auf 41,7 Grad. Und die heißeste Nacht war in Sachsen-Anhalt 29,4 Grad.
1: Naja, die Hitze, die hat auch ein paar Spuren hinterlassen. Ich war am Wochenende sehr, sehr viel im Auto unterwegs und habe ich unter anderem gesehen, dass zum einen auf der A19, so Seenplatte die Richtung, da waren ganz viele Stücke, wo du wirklich nur so teilweise 80 fahren durftest, weil die Autobahn da anfing sehr, sehr heiß zu werden. Dann unheimlich viele Pannenfahrzeuge, also das habe ich noch nie gesehen, wirklich alle paar Kilometer einer, der irgendwo auf dem Standstreifen stand und da hat es bei einigen auch gequalmt. Und was auch auffällig ist, am Wochenende sind viele Aufzüge stehen geblieben.
0: Ja, das stimmt. Ne?
1: Und da hat sich der TÜV nochmal zugemeldet und hat gesagt, ja, das ist so, wenn es in den Aufzugsschächten Temperaturen von über 40 Grad gibt, dann schalten die sich eben meist allein ab, um Hitzeschäden zu vermeiden, aber keine Angst, also ihr bleibt da nicht dann einfach zwischendrin stecken, sondern der fährt noch bis zur nächsten Etage, macht nochmal Tür auf und dann bleibt er einfach stehen, dann kommst du nicht mehr weiter.
0: Ja, Gott sei Dank, ne? Aber ja, es gab auch reichlich Abkühlung in Berlin zum Beispiel durch Wasserwerfer der Polizei, weil so viele Leute unterwegs waren. Die waren nämlich am Brandenburger Tor und haben die Hitze etwas erträglicher gemacht. Übrigens, was die Hitze noch so angerichtet hat, das hört ihr auch gleich 8 in den Ostseewelle Nachrichten.

0: Man muss ja schon sagen, die ganz Harten waren am Wochenende am Strand. Das hast du ja kaum ausgehalten. Der Füße verbrannt im Strand, ne? Das war ja Hammer.
1: Ja, das stimmt. Aber ich glaube, die haben auch nur in der Ostsee gesessen. Also ja. Das ist ja Wahnsinn.
0: Ihr hört Ostseewelle, es ist 3:08, aber wir werden uns jetzt mal so ein bisschen zurückträumen, nochmal gleich so an den Strand, ins Wasser, Cocktail in der Hand und dazu Kate Janai, Summer Dreaming. Und alle aktuellen Hits gibt es natürlich auch für gute Laune. Hertz und Purple Disco Machine zum Beispiel mit Wonderful Life.
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8: Bahngleise verbogen, Straße geschmolzen und Feuerkontrollen. Rettungsarbeiten und zehntausende Erdbebenvermisste in Venezuela. Das Guten Morgenwetter mit Andrea.
1: Heute ein wechselhafter Tag und wir haben 28 Grad.
8: Guten Morgen, ich bin Yvonne Siegert-Machotzek. Zum Wochenstart kühlt es sich nach der Rekordhitze etwas ab, aber es gibt trotzdem weiter Probleme. Auf Rügen beim rasenden Roland in Bad Dobran ist eine Straße geschmolzen und nach dem tagelangen Waldbrand bei Neustrelitz wird noch kontrolliert. Ostseewelle-Reporter Alexander Stut.
9: Auf Rügen müssen jetzt Gleisarbeiter anrücken. Die durch die Hitze verbogenen Gleise zwischen Putbus und Lauterbach-Mohle müssen repariert werden. Auch die Friedrich-Franz-Straße in Bad Doberan muss nach den Hitzeschäden ausgebessert werden. In Hagenow-Land strandeten 600 Bahnreisende. Die Bremse vom Zug lief heiß. Die Reisenden mussten warten, wurden von der Feuerwehr betreut. Geduld brauchten auch die Heimkehrer der Fusion. Viele saßen stundenlang am Bahnhof Neustrelitz fest. Aufatmen bei den Feuerwehren an der Seenplatte. Der Großbrand auf dem ehemaligen Truppenübungsplatz bei Neustrelitz ist gelöscht.
8: Europaweit gibt es wegen der Juni-Hitzewelle jetzt etwa 1300 Tote mehr als sonst. Und Wissenschaftler sagen, dass ohne Klimawandel solche Temperaturrekorde kaum möglich wären.
7: Deutschland und die Welt.
8: Der mutmaßliche Doppelmörder von Bremen ist nach tagelanger Flucht gefasst worden. Spezialeinsatzkräfte fanden ihn am Abend lebensgefährlich verletzt in einem Maisfeld in der Nähe von Schwanewede. Der 22-Jährige soll am Freitag in Bremen ein Ehepaar umgebracht haben. Nach dem schweren Erdbeben in Venezuela werden dort noch zehntausende Menschen vermisst. Die Zahl der Toten in dem südamerikanischen Land wird mittlerweile auf mehr als 1450 geschätzt. Die Rettungsarbeiten da laufen seit 5 Tagen. Das waren die Nachrichten und jetzt zum Sport.
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8: Um alles oder nichts geht es heute Nacht für die deutsche Fußballnationalmannschaft. In Boston muss das Team gegen Paraguay gewinnen, damit der WM-Traum dann auch weitergeht. Und Co-Gastgeber Kanada steht als erstes Team der Fußball-WM im Achtelfinale. Die Mannschaft gewann 1:0 gegen Südafrika und trifft dann auf den Sieger der Partie, Niederlande-Marokko. 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Und jetzt das Guten Morgenwetter mit Andrea.
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1: Wir haben so kurz vor 20 Grad und wir wissen, ich fange einfach nochmal an. Wir haben aktuell 20 Grad und 23 bis 28 Grad wären es noch. Es wird ein wechselhafter Tag mit einigen Regenschauern und Gewittern. Morgen ziemlich freundlich bis 28 Grad, am Mittwoch wechselhafter bis 24 Grad.
0: 8:02 Uhr, Ostseewelle, der beste Verkehrsservice für unser Land mit dem Landkreis Nordwestmecklenburg. Bahnübergang in Lüdersdorf ist ab heute kurzfristig zu, wegen Bauarbeiten. Dann Flitzerblitzer von euch gemeldet auf der A20 Richtung Lübeck in der Baustelle Fuchsberg, A24 Richtung Hamburg zwischen Zarentin und Gudo und beidseitig im Dreieck Wittstock. B96 Rügenzubringer Richtung Autobahn, das ist Höhe Rastplatz-Rügenblick und B96 zwischen Neustrelitz zum Fürstenberg, Abzweig Privat. B109 stehen sie in Finkenbrück Richtung Anklam. B110 Görke bei Zirchow, 70er Strecke und zwischen Sahnitz und Horst auch noch. Dann B191 Malis Richtung Eldena. B198 Ortsausgang Wesenberg Richtung Neustrelitz. B321 Ortseingang Sukow von der A24 kommend und zwischen Slate und Parchim. Großpolzin Richtung Quilo einer. Letzin Siedlung Richtung Buro. Lübeck Ratzeburger Allee beidseitig. Zwischen Markgrafenheide und Hinrichshagen stehen sie im Wald. Neumokran Richtung Sassnitz. Zwischen Quassel und Lübten. Zwischen Rheinberg und Altentreptow im Stadtwald und moin noch.
10: Jo, moin, hier ist Gunnar. Auf A20 bin ich unterwegs Richtung Polen. Und zwar Krim Ost stehen so und bauen gerade Blitzer auf in der Baustelle.
0: Jawohl, dankeschön. Moin, Ina.
11: Wir haben gerade den Blitzer zwischen Neverin und Neukirchen aufgebaut in der 70er-Zone.
0: Jawohl. Habt ihr auch noch was? Meldet euch auf der 0381 49 78 110. Denn keiner meldet mehr aktuelle Flitzerblitzer.
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1: Spiel, Spannung und Hunger. 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Und wer heute der oder die Glückliche ist, das gibt es gleich zu erfahren um 8:10 Uhr.

0: dann ist das ja eigentlich schon ein Anpfiff für den perfekten Fußballabend, was wir jetzt hier machen. Ihr hört Ostseewelle, 8.10 Uhr. Moin.
1: Grill an, Getränke kalt stellen und natürlich jubeln, wenn wir hoffentlich ganz viele Tore schießen. Ab jetzt wird's ja ernst. Verlieren bedeutet ausscheiden. Gewinnen heißt ab in die nächste Runde. 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
0: Ja, ihr meldet euch einfach an auf ostseewelle.de oder in der knallroten Ostseewelle-App und dann geht's euch vielleicht wie Juliane aus Hagenow. Moin!
2: Ja, guten Morgen.
1: Juliane, wir wollen erstmal von dir wissen, dein Tipp fürs 16. Finale.
2: Uiuiui, 3-1 für Deutschland, würde ich sagen.
1: Das hört sich gut an. Tja. Und was meinst du, wie weit kommt Deutschland bei der WM?
2: Ich schätze Halbfinale.
0: Das ist mal ein Wort, wobei wir natürlich auch gerne Finale gehört hätten von dir, ne?
2: Ja, ja. Das würde ich natürlich gerne sehen, aber ich denke Halbfinale, ja, Dritter wäre schon.
0: Okay, also lustig sind ja auch die Italiener, die haben ja gesagt, italienische Restaurants, zu jedem Italien-Tour bei der WM gibt es eine Gratis-Pizza oder eine Kugel Eis von oben, die sind ja gar nicht dabei, ne?
1: Das finde ich aber echt lustig.
0: Aber wir halten unser Wort. 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
2: Wow. Ja, super. Vielen lieben Dank.
0: Ja, sehr gerne.
1: Lass es dir schmecken, Juliane.
2: Ja, vielen Dank.
0: Einen schönen Morgen. Cool. Reingehauen.
2: Reingehauen. Ja.

0: glaube, es gibt kein Fenster, was nicht offen ist heute Morgen. Ihr hört Ostseewelle, 8.15 Uhr. Es gibt endlich Abkühlung.
1: Ja, also wirklich, durchlüften ist heute echt der große Luxus und wir kriegen um die 22 bis 28 Grad. Wir haben Sonne vormittags und nachmittags zieht es sich dann doch zu und dann gibt es auch ein paar Unwetter.
0: Ihr seid unterwegs auf den Straßen, habt uns hier schon noch was geschickt. Moin.
2: Moin, liebes Ostseewelle-Team, der Patrick mal wieder.
0: Hey.
2: Auf der B109 in Finkenbrück Richtung Anklam wird gerade der Blitzer aufgebaut.
0: Alles klar, vielen, vielen Dank, Patrick, unser Stammhörer. Immer melden, wenn irgendwas ist. 0381 49 78 110. Zum Wachwerden gibt's jetzt Hurts & Purple Disco Machine.

0: Die ersten großen Ostseewelle Sommer Open Airs im Igerpark Rostock stehen an. Oh, wir haben 12 Minuten vor 8:30. Ja, und dieses Wochenende hat es gleich in sich. Denn, oh, ich finde sie auch so großartig. Am Freitag gibt es Gänsehaut pur mit Sarah Connor. Ja, ich weiß, Uwe ist da mal sehr verhalten. Die ist toll, die musst du mal live sehen.
1: Du, ich habe mit ihr selber schon sprechen dürfen. Sehr sympathische Frau. Was die Musik anbetrifft, das ist ja immer Geschmackssache.
0: Ist es,
1: ne?
0: Nein, ist es genauso gut. Und am Samstag und Sonntag heißt es dann mitsingen, tanzen, feiern, denn er kommt gleich zweimal zu uns. 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

0: Zeit. Mensch, Andrea, die schreibt aber heute Morgen viel, macht, die arbeitet hier mit. Das ist ja der Hammer, ja. Und jetzt zeigt sie mir eben, was sie gemacht hat. Kennt ihr hier bei dieser so Küchenrolle, ne? Diese komischen Zewa-Tücher, da sind doch immer so kleine Punkte drauf. Die hat sie alle ausgemalt eben.
1: Das ist nur Entspannung, das ist Meditation. Ich fühle mich heute irgendwie nicht so fit und ich suche einen Weg, dass es besser wird und da hilft mir das Ausmalen.
0: Also malt auf der Küchenrolle die Punkte aus, dann geht's euch besser.
1: Das ist schön.
0: 8:23 Uhr, Ostseewelle.

0: 8:26 Uhr, Ostseewelle, der beste Verkehrsservice für unser Land, immer sofort, wenn etwas passiert. A20 Richtung Lübeck zwischen Bobitz und Grevesmühlen, bitte aufpassen, eine ungesicherte Unfallstelle. Und wir haben aktuell auch Starkregen in West- und Nordwestmecklenburg, da Aquaplaning-Gefahr, bitte aufpassen. Gleich gibt es einen schönen Sommerhit von Dante Thomas, Miss California, können sich viele noch daran erinnern. Und alle aktuellen Hits mit ordentlich Pep dahinter, Felix Sehen und Cascada zum Beispiel, Boy You Turn Me.
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0: tagelangen Waldbrand bei Neustrelitz wird da noch kontrolliert. Weil es Rauch an Bord gab, musste ein Airbus auf dem Flughafen Erfurt-Weimar in der Nacht notlanden. Der Flieger war von Griechenland nach London unterwegs. 230 Menschen waren an Bord, die Maschine wurde geräumt. Die Rauchursache im Airbus wurde nicht gefunden.
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0: In Wismar gibt es wegen der vielen Unfälle im Kreuzungsbereich der Lübschen Straße Veränderungen. Die beiden grünen Pfeile da, die sind weg und kommen auch nicht wieder, weil viele, die auf den rechten Spuren wegen des grünen Pfeils bei Rot abgebogen sind, den Verkehr eben nicht im Auge behalten haben und es da gekracht hat.
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3: Das ist und bleibt das Wetter der Extreme. Extreme Hitze am Wochenende und jetzt extreme Gewitter und auch Schauer dann Anfang der Woche. Die ersten dicken Regenschauer gibt es jetzt im Westen des Landes. Und dieses Regengebiet zieht einmal quer durchs Land und dann ein paar Stunden später kommt wieder Regen auf uns zu. Stellenweise entladen sich dann auch Gewitter. Dazwischen auch immer mal wieder Sonne. Die Sonnenscheindauer liegt um die 8 bis 13 Stunden. Und es wird nicht mal ganz so heiß. 23 bis 28 Grad. Morgen 22 bis 28 Grad. Einzelne Schauer und Gewitter gibt es dann nochmal am Dienstag. An der Ostsee bleibt es überwiegend freundlich. Und am Mittwoch viele Wolken, gebietsweise Regen. Später heitert es auf. 20 bis 24 Grad.
2: 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Mit der A20 Richtung Lübeck zwischen Bobitz und Grevesmühlen. Ungesicherte Unfallstelle, linke Spur ist hier blockiert. Landkreis Nordwest-Mecklenburg, der Bahnübergang in Lüdersdorf ist ab heute kurzfristig gesperrt wegen Bauarbeiten. Und hier nochmal der Hinweis, aktuell Starkregen in West- und Nordwest-Mecklenburg, da Aquaplaning-Gefahr. Blitzer stehen auf der A20 Richtung Lübeck in der Baustelle Fuchsberg und Richtung Stettin an der Baustelle Grimmen-Ost. A24 Richtung Hamburg zwischen Zarentin und Gudow und beidseitig im Dreieck Wittstocken. B96 Rügenzubringer Richtung Autobahn, Höhe Rastplatz Rügenblick und zwischen Neustrelitz und Fürstenberg Abzweig Priepert. B109 Finkenbrück Richtung Anklam. B110 Görke bei Zirchow 70er Strecke und zwischen Sahnitz und Horst. B191 Mahles Richtung Eldena. B198 Ortsausgang Wesenberg Richtung Neustrelitz. B321 Ortsangang Suko von der A24 kommend und zwischen Slate und Parchim stehen sie. Großpolzin Richtung Quilo, Letzin Siedlung Richtung Buro, Lübeck, Ratzeburger Allee beidseitig, zwischen Markgrafenheide und Hinrichshagen stehen sie im Wald, Neumukran Richtung Sassnitz, zwischen Neverin und Ihlenfeld, zwischen Quassel und Lübten, zwischen Rheinberg und Alten Treptow und Stadtwald und kurz vor Röbel aus Fippero kommend auch noch. Habt ihr noch mehr entdeckt? Dann ruft er durch auf der 0381 49 78 110, denn keiner meldet mehr aktuelle Flitzerblitzer.
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2: Moin!

0: Und da haben wir jetzt 9:09.
1: Ich habe am Wochenende an der Bushaltestelle gestanden, habe dort gewartet und da standen wieder so 2, 3, 4 Jugendliche und man hat das Gefühl, man wird alt, man versteht die nicht mehr.
0: Uwe, ich sage dir ganz ehrlich, chill mal dein Leben, Bro.
1: Genau so, das meine ich.
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3: Kleiner Sprachkurs, damit sich Ältere und Jüngere noch besser verstehen. Wir starten mit Jugendsprache für Boomer. Das Crazy heißt übersetzt:
4: Mein lieber Herr Gesangsverein.
3: Dann natürlich chill mal dein Leben. Bedeutet direkt übersetzt:
4: Jetzt aber mal langsam mit den Jungpferden.
3: So, und jetzt andersrum für alle Jüngeren. Wenn jemand Potzblitz sagt, dann meint der
5: Sheesh, Bruder.
3: Und Sportsfreund heißt
5: Digger.
3: Und zum Abschluss des Sprachkurses das schwierige Thema Humor. Ältere lachen gerne über sowas wie: In welchem Land leben die meisten Agenten? In Argentinien. Ja, das ist vielleicht flach, aber 6'7 ist auch nicht viel besser. Sportsfreunde.
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0: Also nach dem Wochenende muss man schon aufpassen, dass man sich heute Morgen nicht zu kalt anzieht. Ihr hört Ostseewelle, 8.44 Uhr. Einen schönen guten Morgen.
1: Ja, so ist das. Also ab heute ist die Hitze vorbei. Für alle, die ganz oben wohnen oder die einen Job haben, wo sie die ganze Zeit an der frischen Luft sind, die werden aufatmen. Also 22 bis 28 Grad, das sind super Temperaturen. Aber es regnet heute immer wieder, gerade jetzt auch im Westen des Landes. Dazwischen auch mal Sonne und es bilden sich einige Gewitter heute.
0: Ja, der Regen recht kräftig im Westen, deswegen Aquaplaning-Gefahr dort einplanen. Und A20 Richtung Lübeck zwischen Bobitz und Grevesmühlen immer noch die Unfallstelle nicht richtig abgesichert. Linke Spur da blockiert. Dann moin.
2: Moin, der Frank hier. Ein Blitzer wird gerade aufgebaut am Bärenwald. Diese müsste die B198 sein. Richtig. Am Bärenwald in Stur.
0: Ja, danke, moin.
3: Guten Morgen, der Christopher hier. Von Bora kommt Richtung Karo in der 60er-Zone, steht der mobile Blitzer.
0: Jo, moin.
4: Ja, hier ist der Jens. Moin. Zwischen dem und Kobanne steht der Blitzer in der 70er-Zone.
0: Jawohl. Habt ihr auch noch was entdeckt? Dann meldet ihr euch bei uns auf der Ostseewelle Studio Hotline anrufen oder WhatsApp schicken. Nummer kennt ihr. Das ist die 0381 49 78 110.

0: Also ich denke mal, die Hardcore-Fans, die werden durchziehen, aber so für uns Normalos ist das schon jetzt doof, wenn das immer so spät ist. Ja, Ostseewelle, 9:12. Deutschland spielt heute Abend ja um 22.30 Uhr bei der Fußball-WM gegen Paraguay. 22.30 Uhr, ja.
1: Aber wie macht ihr das eigentlich mit euren Kindern? Ich habe ja auch meinen 7-jährigen Emil zu Hause, der will ja auch ständig gucken. Hm. Bloß das Spiel wird ja noch später angepfiffen, du hast ja gerade gesagt, 22.30 Uhr. Ja,
0: kloppt.
1: Da stirbst du ja schon als Erwachsener, weil das nicht durchhält zu schauen. Also, macht ihr da eine Ausnahme oder müssen sie ins Bett, so wie bei mir zu Hause?
2: Meine Kinder sind beide 14 und die dürfen beide gucken, wenn sie wollen. Und auch das bis zum Schluss. Wir gucken selber auch.
3: Also meine Tochter ist 8 Jahre alt und sie interessiert sich sehr für Fußball. Aber um 22.30 Uhr ist es viel zu spät. Da hat sie nicht vor der Glotze zu sitzen, sondern im Bett zu liegen.
4: Meine beiden Kinder sind 8 und 10 Jahre alt. Ich würde sagen, wir fangen das Spiel an zusammen zu gucken. Maximal eine Halbzeit und dann müssen sie ins Bett. Weil, wie gesagt, man weiß ja nie, wie es ausgeht. Kommt Verlängerung, Elfmeterschießen, sind wir weit bei Mitternacht und das ist einfach zu spät.
0: Tja, und manchen geht es ja wie uns. Wir stehen morgens 2.45 Uhr auf. Also ich glaube nicht, dass das heute klappt mit gucken. Aber wir hoffen mal, dass Deutschland gewinnt. Wie es ausgeht, das weiß natürlich dann unser WM-Orakel Rabe Tano aus dem Vogelpark Malo.
1: Und der fliegt sich gerade schön warm, denn schließlich kennt unser gefiederter Experte den heutigen Gegner ja selbst erst seit ein paar Tagen.
0: Ja.
1: Der nimmt sich den schon genau unter die Lupe, den Gegner, und hoffentlich ist er dann für Deutschland, ne? Was anderes lassen wir nicht gelten. Das erfahrt ihr alles mehr heute am Nachmittag. Unser WM-Orakel.

0: denke mal, auch viele Rettungsdienste werden heute drei Kreuze machen. Erstmal nicht mehr so viel zu tun wie am Wochenende. Ihr hört Ostseewelle. 9:04 ist es. Die Hitze ist erstmal rum. Aber rein musikalisch lassen wir die noch. Mit Beat Free, Ayo in der nächsten halben Stunde und Actualate von Olivia Rodrigo gleich. Drop Dead.
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16: Bahngleise verbogen, Straße geschmolzen und Feuerkontrollen. Rauch-Airbus muss auf Flughafen Erfurt notlanden. Das Guten Morgenwetter mit Andrea.
17: Heute Unwetter bis 28 Grad.
16: Guten Morgen, ich bin Yvonne Siegert-Machotzek. Zum Wochenstart jetzt kühlt es sich nach der Rekordhitze etwas ab, aber es gibt weiter Probleme. Auf Rügen beim rasenden Roland in Bad Doberan ist eine Straße geschmolzen und nach dem tagelangen Waldbrand bei Neustrelitz wird da jetzt noch kontrolliert. Ostseewelle-Reporter Alexander Stut.
18: Auf Rügen müssen jetzt Gleisarbeiter anrücken. Die durch die Hitze verbogenen Gleise zwischen Putbus und Lauterbach-Mohle müssen repariert werden. Auch die Friedrich-Franz-Straße in Bad Doberan muss nach den Hitzeschäden ausgebessert werden. In Hagenow-Landstraße strandeten 600 Bahnreisende. Die Bremse vom Zug lief heiß. Die Reisenden mussten warten, wurden von der Feuerwehr betreut. Geduld brauchten auch die Heimkehrer der Fusion. Viele saßen stundenlang am Bahnhof Neustrelitz fest. Aufatmen bei den Feuerwehren an der Seenplatte. Der Großbrand auf dem ehemaligen Truppenübungsplatz bei Neustrelitz ist gelöscht.
16: Europaweit gibt es wegen der aktuellen Juni-Hitzewelle etwa 1300 Tote mehr als sonst.
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16: Ein Airbus musste heute Nacht auf dem Flughafen Erfurt-Weimar notlanden. Es gab Rauch an Bord auf dem Flug von Griechenland nach London. Die Maschine mit etwa 230 Menschen an Bord wurde geräumt und jetzt wird der Airbus in Erfurt-Weimar überprüft. Woher der Rauch kam, ist noch unklar. Nach dem schweren Erdbeben in Venezuela werden noch zehntausende Menschen vermisst. Es gibt da bisher mehr als 1450 Tote. Die Rettungsarbeiten in Venezuela laufen mittlerweile seit 5 Tagen. Das waren die Nachrichten und jetzt zum Sport.
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16: Auch Megastar Bruno Mars feuert heute Abend die deutsche Elf an. Er trug bei seinem Wochenendkonzert in Berlin ein Deutschland-Trikot. Das Team muss gegen Paraguay gewinnen, damit die Fußball-WM noch nicht zu Ende ist für Deutschland. Co-Gastgeber Kanada steht als erstes Team im Achtelfinale nach dem 1:0 gegen Südafrika und trifft dann auf den Sieger der Partie Niederlande-Marokko. 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
17: Dankeschön, Yvonne. Und nach der Hitze kommen die Blitze. Unwetterwarnung gibt es jetzt vom Deutschen Wetterdienst. Gilt aktuell für den Kreis Ludwigslust-Parchim, Nordwest-Mecklenburg und Schwerin. Hier sind nämlich gerade schwere Gewitter angesagt. Tagsüber auch mal Sonne, immer wieder und dann wieder einige Unwetter. Also gerade Starkregen und Gewitter nachmittags. Und wir haben dann heute Höchstwerte um die 22 bis 28 Grad. Morgen auch so um die 28 Grad, am Mittwoch 20 bis 24 Grad.
0: 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A20 Richtung Lübeck zwischen Bobitz und Grevismühlen. Linke Spur gesperrt nach einem Unfall, dauert hier 5 Minuten länger. Und aktuell Starkregen in West- und Nordwest-Mecklenburg, hat Andrea ja schon gerade gesagt. Deswegen unbedingt aufpassen, da Aquaplaning-Gefahr im Moment. Blitzer stehen auf der A20 Richtung Lübeck in der Baustelle Fuchsberg und Richtung Stettin in der Baustelle Grimmen-Ost. A24 Richtung Hamburg zwischen Zarentin und Gudow und beidseitig im Dreieck Wittstock. B96 Rügenzubringer Richtung Autobahn, Höhe Rastplatz Rügenblick und zwischen Neustrelitz und Fürstenberg Abzweig Priepert. B109 Finkenbrück Richtung Anklam. B110 Görke bei Zirchow 70er Strecke und zwischen Sahnitz und Horst. B191 Malles Richtung Eldena. B198 Ortsausgang Wesenberg Richtung Neustrelitz und Stur am Bärenwald. B321 Ortsangang Suko von der A24 kommend und zwischen Slate und Parchim. Großpolzin Richtung Quilo, Netzin-Siedlung Richtung Buro, dann in Lübeck in der Ratzeburger Allee beidseitig, zwischen Markgrafenheide und Hinrichshagen stehen sie im Wald, Neumokran Richtung Sassnitz, zwischen Neverin und Ihlenfeld, zwischen Quassel und Lübtin, zwischen Rheinberg und Altentreptow im Stadtwald, vor Röbel aus Fippero kommend und noch eine.
20: Guten Morgen, ihr Lieben, der Oskar von der Insel Rügen.
0: Ja, Oskar.
20: Aktuelle Blitze, Prora Richtung Bergen, unterhalb vom Postberg.
0: Danke. Habt ihr noch irgendwo was entdeckt, ruft er durch 0381 49 78 110, denn keiner meldet mehr aktuelle Flitzerblitzer.
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0: Jetzt mit einer jungen Dame, der stinkt es gewaltig, hat sie kürzlich verraten, denn ihre Fans, die sind so verrückt, damit sie in der ersten Reihe auch wirklich vorne stehen können, tragen die Windeln.
16: Ne? Hä?
0: Ja, damit du, nee, also wenn du zur Toilette müsstest, rein theoretisch auf so einem Konzert, würdest du ja quasi deinen Platz hergeben und nicht wieder nach vorne kommen. Deswegen tragen die dort Windeln, damit sie dort stehen bleiben können.
16: Ja, das ist auch keine Erbsen, ein Topf essen an dem Tag.
0: Und das stinkt dann teilweise auch so. Und da hat Olivia Rodrigo auch verraten, das hat sie selber sogar auf der Bühne schon gerochen.
16: Oh Gott, das ist ja eklig.
0: Hier ist er mit Drop Dead, aktueller Hit. Einen schönen guten Morgen.

0: Was habe ich denn nun schon wieder angerichtet? 9.15 Uhr ist es, ihr hört Ostseewelle, einen schönen guten Morgen.
1: Mittlerweile ist es ja bei Ostseewelle schon Kult, ne? Jeder Ronny kriegt seinen Ronny, du hast ja irgendwann damit mal angefangen und alle Ronnys, die sich melden, kriegen das hier.
2: Hallo, ich bin Ronny, der Sheriff hier am Ort. O-O-O-K-F, über einer Kunden, Ronny ist der Chef.
0: So sieht's aus, ja.
1: Das ist positiv und schlecht zugleich, weil auch mein Sohn Emil, wenn er das bei Ostseewelle hört, der hat jetzt so einen Ohrwurm, der hört nicht mehr auf, Ronny zu singen.
3: Hallo, ich bin Ronny, der Sheriff hier im Ort. K-F, über einer Kunden. Ronny ist der Chef.
1: Ja, das geht jetzt wirklich die ganze Zeit so.
0: Das finde ich aber schön. So, und jetzt hat er euch da auf Trab dann zu Hause, ja, mit seinem Gesang.
1: Ja. Martin hat schon gedroht auszuziehen, mein Mann, weil der ist so genervt, ich find's eher lustig.
0: Ja, das ist wohl wahr. Leute, gleich gibt's B3, Ayo Ayo, vorher tolle Nummer von BTS, aktueller Hit, Swim hier bei Ostseewelle. Es ist jetzt 9.17 Uhr, 13 Minuten vor halb 10 Uhr.

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0: rein, ihr hört Ostseewelle und auch wenn es heute noch ordentlich scheppert vom Himmel, wir behalten den Sommersound bei und zwar in der nächsten halben Stunde. Beweis, Enrique Iglesias dabei mit Bailamos und alle aktuellen Hits, die gute Laune machen. Alex Warren zum Beispiel, Ordinary, ein bisschen was Ruhigeres und wir haben Kamrad gleich mit Hack Yourself.
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0: Es ist gleich 9.29 Uhr, Ostseewelle hier mit dem Guten Morgen-Update von Yvonne Siegert-Machotzek.
15: Riesenglück hatten alle Beteiligten bei einem Bahnunfall auf Usedom. Ein Cabrio-Fahrer hatte in Bansin kurz vor Mitternacht das Signal am Bahnübergang zu spät gesehen und wurde zwischen den Schranken eingeklemmt. Das Auto stieß mit der Lok zusammen, alle blieben unverletzt. Ein Airbus musste heute Nacht auf dem Flughafen Erfurt-Weimar notlanden. Es gab Rauch an Bord auf dem Flug von Griechenland nach London. Die Maschine mit rund 230 Menschen wurde geräumt.
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15: In Klütz haben einige bei der aktuellen Bürgerbefragung zum Windkraftausbau Datenschutzbedenken. Sie fürchten, dass durch die nummerierten Briefe möglicherweise nachvollzogen werden könnte, wer sie ausgefüllt hat. Der Klützer Bürgermeister sagt aber laut Ostsee-Zeitung, alles ist sicher. Ausgewertet wird am 10. Juli.
0: Damit sind wir beim Guten Morgenwetter und Andrea.
17: Und noch immer haben wir eine Unwetterwarnung vom Deutschen Wetterdienst für den Kreis Ludwigslust-Parchim, Nordwestmecklenburg und Schwerin. Hier sind nämlich schwere Gewitter angesagt. Gewitter gibt es den ganzen Tag über und dazu auch teilweise kräftige Regenschauer. Ludwigslust-Parchim, Nordwestmecklenburg und Schwerin.

0: 24 Grad. Also es wird immer weniger von den Temperaturen. Und wir haben viele Wolken und gebietsweise kräftige Schauer.
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2: Stadtverkehr Rostock-Hamburger Straße stadtauswärts, kurz hinter dem Holbeinplatz, rechte Spur gesperrt. Da gab es einen Wasserrohrbruch. Ansonsten aktuell Starkregen in dem Westen unseres Landes, weil da kommt ordentlich was runter. Also Aquaplaning-Gefahr auf jeden Fall einplanen. Blitzer, Blitzer. Stehen auf der A20 Richtung Lübeck, Baustelle Fuchsberg und Richtung Stettin in der Baustelle Grimmen-Ost. Dann A24 Richtung Hamburg zwischen Zarentin und Gudow und im Dreieck Wittstock stehen sie beidseitig. B96 Rügenzubringer Richtung Autobahnhöhe Rastplatz Rügenblick und zwischen Neustrelitz und Fürstenberg Abzweig Priebert. B109 Finkenbrück Richtung Anklam, B110 Görke bei Zirchow, 70er Strecke und zwischen Sahnitz und Horst. B191 Malles Richtung Eldena, B198 Ortsausgang Wesenberg Richtung Neustrelitz und Stur am Bärenwald. B23, Ortsangang Suko von der A24 kommend und zwischen Slate und Parchim. Großpolzin Richtung Quilo. Letzin-Siedlung stehen sie Richtung Buro. Lübeck-Ratzeburger Allee beidseitig. Dann zwischen Markgrafenheide und Hinrichshagen im Wald. In Neumokran Richtung Sassnitz. Zwischen Neverin und Ihlenfeld. Zwischen Prora und Karow. Zwischen Quassel und Lübten. Dann zwischen Rheinberg und Alten Treptow Stadtwald. Reetz Richtung Perleberg und vor Röbel aus Wipperow kommend. Habt ihr noch mehr? Meldet euch auf der 0381 49 78 110. Denn keiner meldet mehr aktuelle Flitzerblitzer.
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0: Ja, moin, euch einen super Wochenstart mit Ostseewelle Hitradio Mecklenburg-Vorpommern.
1: Tobi aus Schwerin hat heute Abend Nachtschicht und freut sich das erste Mal so richtig drauf. Er arbeitet bei einem Sicherheitsdienst und passt auf einen Gebäudekomplex auf. In den Büros gibt es einen riesengroßen Fernseher und da schaut er sich heute um 22.30 Uhr das Deutschlandspiel an.
0: Ja, sehr clever.
1: Jetzt sitzt Tobi am Frühstückstisch und hört uns gut gelaunt zu. Er wünscht sich Kamerad mit Hack

0: Und jetzt machen wir uns alle einen richtig schönen Lenz, außer Christian Renz. Guten Morgen.
1: Ja, das
0: Christian.
1: Stimmt. Ich begleite euch gerne bei der Arbeit für mehr Spaß bei der Arbeit. Da haben wir natürlich auch die Meistermusik mit allen aktuellen Hits mit dabei. Gleich mit am Start Vanessa Carlton mit 1000 Miles aus den 2000ern. Und vorneweg machen wir Platz für richtig coolen Pop aus dem Jahre 2014. Hier ist Rihanna mit Only Girl

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15: Riesenglück bei Schrankenbahnunfall auf Usedom. Rauch-Airbus muss auf Flughafen Erfurt-Weimar notlanden. Guten Tag, ich bin Yvonne Siegert-Machotzek. Riesenglück hatten alle Beteiligten bei einem Bahnunfall auf Usedom. Ein Cabrio-Fahrer hatte in Bansin kurz vor Mitternacht das Signal am Bahnübergang zu spät gesehen und wurde dann mit seinem Wagen zwischen den Schranken eingeklemmt. Ostseewelle-Reporter Alexander Stut.
16: Ein 59-Jähriger wollte in der Nacht den beschrankten Bahnübergang in Bansin auf Usedom überqueren. Dabei übersah er das Rotlicht. Gerade in dem Moment, als er über die Gleise fuhr, gingen die Schranken runter. So hatte er quasi den rot-weißen Balken vor der Nase, denn die Schranke war im Cabrio zwischen Frontscheibe und Sitz eingeklemmt. Der Autofahrer versuchte noch, den Zug anzuhalten, leider vergeblich. Der Frontbereich des Cabrios wurde von der Bahn leicht touchiert. Verletzt wurde bei dem Bahnunfall auf Usedom zum Glück niemand.
15: Gewitter und Regen bringen nach der Rekordhitze Abkühlung, aber es gibt trotzdem weiter Probleme. Auf Rügen müssen verbogene Gleise beim rasenden Roland repariert werden. In Bad Doberan ist eine Straße geschmolzen und nach dem tagelangen Waldbrand bei Neustrelitz wird noch kontrolliert. Das Großfeuer ist aber gelöscht. Europaweit gibt es wegen der aktuellen Juni-Hitzewelle etwa 1300 Tote mehr als sonst.
0: Deutschland und die Welt.
15: Ein Airbus musste heute Nacht auf dem Flughafen Erfurt-Weimar notlanden. Es gab plötzlich Rauch an Bord auf dem Flug von Griechenland nach London. Die Maschine mit etwa 230 Menschen an Bord wurde geräumt. Der Airbus wird jetzt in Erfurt-Weimar erstmal überprüft, denn woher der Rauch kam, das ist noch unklar. Nach dem schweren Erdbeben in Venezuela werden immer noch zehntausende Menschen vermisst. Es gibt mehr als 1450 Tote. Die Rettungsarbeiten in Venezuela laufen mittlerweile seit 5 Tagen. 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Und jetzt das Wetter.
2: Ja, und da messen wir in Binz an der Seebrücke aktuell 22 Grad, Tetro am Bergringstadion 24. Tagestopwerte, die liegen heute bei angenehmen 28 Grad. Dazu aber auch viele dicke Wolken mit dabei, stellenweise auch paar teils wirklich kräftige Schauer und Gewitter. Der Wind schwach bis mäßig aus westlichen Richtungen. Der 2-Tage-Trend, morgen bekommen wir so einen Wechsel aus Sonne und Wolken. Anfangs noch trocken, zum Feierabend hin, aber auch da Schauer und Gewitter bei höchstens 28 Grad. Übermorgen dann andersrum, erst oft bewölkt und nass, hinten raus dann freundlicher und trocken bei 24 Grad maximal. 10.02 Uhr haben wir es gleich. 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Stadtverkehr Rostock, Hamburger Straße, stadtauswärts. Kurz hinterm Holbeinplatz, rechte Spur wegen Wasserrohrbruch gesperrt. Und nochmal der allgemeine Hinweis, aktuell viel Starkregen in West- und Nordwest-Mecklenburg, heißt auch Aquaplaningefahr. Fahrt uns bitte überall schön vorsichtig, wo es gerade plättert. Die Flitzerblitzer, die stehen A20 Richtung Lübeck in der Baustelle Fuchsberg und Richtung Stettin in der Baustelle Grimmen-Ost. A24 Richtung Hamburg zwischen Zachentin und Gudow und beidseitig im Dreieck Wittstock. B96 Rügenzubringer Richtung Autobahn, Höhe Rastplatz Rügenblick und dann nochmal zwischen Neustrelitz und Fürstenberg am Abzweig Pripert. B109 in Finkenbrück Richtung Anklam machen sie Bilder. B110 in Görke bei Zirchow in der 70er und zwischen Sarnitz und Horst. B191 in Malles Richtung Eldena. B198 Ortsausgang Wesenberg Richtung Neustrelitz und in Stur stehen sie direkt am Bärenwald. B321 haben wir mit dabei, Ortseingang Sukow von der A24 kommend, sowie zwischen Zlate und Parchim. In Großpolzin Richtung Quilo, in Letzin-Siedlung Richtung Buro, in Lübeck Ratzeburger Allee beidseitig, zwischen Markgrafenheide und Hinrichshagen im Wald versteckt, in Neumukran Richtung Sassnitz, zwischen Neverin und Ehlenfeld, zwischen Prora und Karo, dann zwischen Quassel und Lübten, zwischen Rheinberg und Alten-Treptow im Stadtwald, in Reetz Richtung Perleberg und kurz vor Röbel aus Wipperow kommt auch noch einer. Habt ihr auch noch was entdeckt? Dann ruft gerne durch. Studio-Hotline ist die 0381 49 78 110. Denn keiner meldet mehr aktuelle Flitzerblitzer. Und gerade noch frisch reingekommen, Vorsicht A20 Richtung Rostock. Zwischen Grevesmühlen und Bobels ist die rechte Spur nach einem Unfall gesperrt. Denkt dort bitte an die Rettungsgasse.
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2: Na, dann legen wir doch mal langsam los hier bei Ostseewelle mit der meisten Musik mit allen aktuellen Hits.
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0: Auf geht's in eine neue Woche. Auch im Sommer hört ihr euren Heimatsender Ostseewelle. Und gleich für mehr Spaß bei der Arbeit. 2000er Sommerpop mit Vayamos Campañeros von Marquez. Und startfrei für den aktuellen Deep House Karat Pride von Felix Jean und Jay Hart. Ken Ramlein geht sofort weiter mit der meisten Musik, mit allen aktuellen Hits.
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0: Dann schauen wir mal aufs Wetterchen hier bei Ostseewelle und da messen wir am Leuchtturm auf der Insel Pöhl. Aktuell 22 Grad, bis zu 28 können es hier und da noch werden. Heute mehr Wolken mit dabei, ab und zu lässt sich auch mal ganz kurz die Sonne blicken. Örtlich aber auch Schauer und Gewitter, teils kräftig bei einem 22 Grad, bis zu 28.

0: zwischen Grevesmühlen und Bobels, da ist die rechte Spur nach einem Unfall gesperrt. Plant da ein bisschen mehr Zeit mit ein. Stadtverkehr Rostock, Hamburger Straße, stadtauswärts. Kurz hinterm Holbeinplatz, da ist die rechte Spur wegen einem Wasserrohrbruch gesperrt. Und Lübecker Straße, da gab es einen Unfall. Kurz hinterm Bahnhof, Holbeinplatz, stadteinwärts. Feuerwehr vor Ort, Polizei ebenfalls. Hier staut sich's ein bisschen. Und dann nochmal aktuell Starkregen, vor allem in West- und Nordwest-Mecklenburg. Aquaplan in Gefahr, fahrt uns bitte wirklich überall schön vorsichtig. Die Flitzerblitzer, die stehen gemeldet. A20 Richtung Lübeck in der Baustelle Fuchsberg und dann nochmal Richtung Stettin in der Baustelle Grimmen-Ost. A24 Richtung Hamburg zwischen Zarentin und Gudow und beidseitig im Dreieck Wittstock. B96 Rügenzubringer Richtung Autobahn, Höhe Rastplatz Rügenblick zwischen Neustrelitz und Fürstenberg am Abzweig Pripert. B109 in Finkenbrück machen sie Richtung Anklambilder. B110 in Görke bei Zirchow in der 70er. B191 in Malles Richtung Eldena, B198 Ortsausgang Wesenberg Richtung Neustrelitz und in Stur direkt am Bärenwald. B321 Ortseingang Suko von der A24 kommend sowie zwischen Slate und Parchim. In Großpolzin Richtung Quilo stehen sie, in Letzin-Siedlung Richtung Buro, Lübeck, Ratzeburger Allee beidseitig, dann zwischen Markgrafenheide und Henrichshagen im Wald, in Neumukran Richtung Sassnitz, zwischen Neverin und Ilenfeld, zwischen Prora und Karow, zwischen Quassel und Lübten, zwischen Rheinberg und Altentreptow im Wald, in Reetz Richtung Perleberg und kurz vor Rübel aus Wipperow kommend. Habt ihr auch noch was entdeckt? Dann ruft gerne durch. Studio Hotline ist die 0381 49 78 110. Denn keiner meldet mehr aktuelle Flitzerblitzer. Schönen Montag gewünscht. Ich bin Christian Renz. Hey, hey.
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1: Schönen Montag und ein ganz kleiner Tipp von uns alle, die mit dem Auto unterwegs sind. Macht am besten nochmal vor 12 Uhr den Tank voll. Der Tankrabatt geht ja eigentlich noch bis morgen Mitternacht. Aber die Ölkonzerne wollen offenbar schon jetzt wieder Profit machen. Die letzten Tage sind die Spritpreise schon wieder nach und nach nach oben gegangen. Also sicher ist sicher. Wir begleiten euch natürlich auf dem Weg zur nächsten Tanke. Jetzt mit Bibi Rexha. Das ist New Religion bei Ostseewelle.

Was eine coole brandneue Nummer hier bei Ostseewelle. Eben gehört Self-Aware von der israelischen Alternative-Rockband Temper City. Jetzt gibt's coolen Groove aus Frankreich. Hier sind Daft Punk zusammen mit Pharrell Williams. Radio Laut, hier ist Get Lucky für mehr Spaß bei der Arbeit.

0: Kershaw, Wouldn't It Be Good? Aus dem Jahre 1984. Und das Ganze kurz vor 11 am Montagvormittag. Schön, dass wir euch durch den Arbeitstag begleiten dürfen. Immer mit dabei, natürlich auch unsere Ostseewelle Musikstars. Da können wir uns zum Beispiel gleich auf die Wenger Boys aus den 90ern freuen. Und den Anfang macht Popstar Miley Cyrus mit ihrer aktuellen Superhymne End of the World. Die meiste Musik mit allen aktuellen Hits gibt's alles gleich nach Nachrichtenwetter und dem besten Verkehrsservice für unser Land.
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10: Bahnschranken auf Usedom klemmen Cabrio ein. Mindestens 15 Badetote nach Hitzewochenende. Guten Tag, ich bin Yvonne Siegert-Machotzek. Riesenglück hatten alle Beteiligten bei einem Bahnunfall auf Usedom. Ein Cabrio-Fahrer hatte in Bansin kurz vor Mitternacht das Signal am Bahnübergang zu spät gesehen und wurde dann direkt zwischen den Schranken eingeklemmt. Ostseewelle-Reporter Alexander Stut.
11: Ein 59-Jähriger wollte in der Nacht den beschrankten Bahnübergang in Bansin auf Usedom überqueren. Dabei übersah er das Rotlicht. Gerade in dem Moment, als er über die Gleise fuhr, gingen die Schranken runter. So hatte er quasi den rot-weißen Balken vor der Nase, denn die Schranke war im Cabrio zwischen Frontscheibe und Sitz eingeklemmt. Der Autofahrer versuchte noch, den Zug anzuhalten, leider vergeblich. Der Frontbereich des Cabrios wurde von der Bahn leicht touchiert. Verletzt wurde bei dem Bahnunfall auf Usedom zum Glück niemand.
10: Auch wenn Gewitter und Regen jetzt Abkühlung bringen, die Folgen der Rekordhitze, die werden vor allem in Bad Doberan wohl noch lange Probleme machen. Dort ist auf gleich mehreren frisch sanierten Straßen der Asphalt buchstäblich weggeschmolzen. Aktuell geht die Stadt allerdings von einem Materialfehler und nicht von Pfusch aus. Die betroffenen Abschnitte da wurden alle von einem Unternehmen in Bad Doberan saniert.
9: Deutschland und die Welt.
10: Am vergangenen Hitzewochenende hat es bundesweit mindestens 15 Badetote gegeben. Zuletzt ist am Abend ein vermisster 17-Jähriger aus einem Baggersee in Niedersachsen geborgen worden. In Berlin zogen die Einsatzkräfte einen jungen Mann aus der Spree. Die Suche nach dem vermissten Schwimmer auf der Spree- oder Wasserstraße läuft auch noch. Am Abend waren dort 3 Männer von einem Tretboot gesprungen und einer ist seitdem verschwunden. Ein Airbus musste heute Nacht auf dem Flughafen Erfurt-Weimar notlanden. Es gab plötzlich Rauch an Bord auf dem Flug von Griechenland nach London. Die Maschine mit etwa 230 Menschen an Bord wurde geräumt. Der Airbus wird aktuell noch in Erfurt-Weimar überprüft. Woher der Rauch kam, ist unklar. 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Und jetzt das Wetter.
0: Danke, Yvonne. Und da messen wir in Bolden an der Seebrücke aktuell 22 Grad, Stralsund am Ozeanium 21. Die Tagestopwerte heute angenehme 28 Grad. Dazu aber auch viele dicke Wolken, hin und wieder mal ein bisschen Sonne. Stellenweise aber auch dicke, fette Schauer und Gewitter drin bei einem schwachen bis mäßigen Wind aus westlichen Richtungen. Der Zwei-Tage-Trend. Morgen bekommen wir dann einen Wechsel aus Sonne und Wolken. Anfangs noch eher trocken, aber zum Feierabend hin Schauer und Gewitter bei höchstens 28 Grad. Übermorgen drehen wir den Spieß um. Erst oft bewölkt und nass, hinten raus freundlicher und trocken bei 24 Grad maximal. 11.03 Uhr, Ostseewelle hier mit dem besten Verkehrsservice für unser Land. A20 Richtung Rostock zwischen Grevesmühlen und Bobitz. Da ist die rechte Spur nach einem Unfall gesperrt. Richtung Lübeck aktuell aber Vollsperrung angesagt. Ostseewelle Umleitungsempfehlung, fahrt am besten schon Wismar-Mitte ab und folgt dann der U64. A20 Richtung Rostock, ungesicherter Unfall zwischen Sahnitz und Dummersdorf. Bitte mit Vorsicht dran vorbei. Stadtverkehr Rostock, Hamburger Straße stadtauswärts, kurz hinterm Holbeinplatz. Da ist die rechte Spur wegen dem Wasserrohrbruch gesperrt. Lübecker Straße gab es einen Unfall. Kurz hinterm Bahnhof, Holbeinplatz, stadteinwärts. Polizei leitet langsam dran vorbei. Und denkt bitte dran, da wo es regnet, Aquaplan in Gefahr, fahrt uns bitte vor allem aktuell in West- und Nordwest-Mecklenburg schön vorsichtig. Die Flitzerblitzer, die stehen von euch gemeldet. Moin!
12: In Sahnitz, und zwar in der 30er-Zone an der Schule. Und kurz bevor diese 30er-Zone zu Ende ist, da steht es.
0: Danke, Bianca. Haben wir mit. Dann stehen sie A20 Richtung Lübeck in der Baustelle Fuchsberg und dann nochmal Richtung Stettin in der Baustelle Grimmen-Ost. A24 Richtung Hamburg zwischen Zachentin und Gudow und beidseitig im Dreieck Wittstock. B96 Rügenzubringer Richtung Autobahn, Höhe Rastplatz Rügenblick und zwischen Neustrelitz und Fürstenberg am Abzweig Pripert. B109 in Finkenbrück Richtung Anklam. B110 in Görke bei Zirchow in der 70er. B191 in Malles Richtung Eldena und B198 Ortsausgang Wesenberg in Richtung Neustrelitz. Dann habt ihr noch einen?
13: Ja, schönen guten Morgen. Ich wollte einen Blitzer melden. Mhm. Auf 198 von Stur Richtung Pflau im Wald, wo die 70er Zone ist, da beim Bärenwald.
0: Wunderbar. Dann B321 Ortseingang Suko von der A24 kommend und zwischen Slate und Parchim. In Großpolzin Richtung Quilo, in Letzin-Siedlung Richtung Buro, Lübeck, Ratzeburger Allee beidseitig. Dann zwischen Markgrafenheide und Hinrichshagen im Wald, in Neumokran Richtung Sassnitz. Zwischen Neverin und Ehlenfeld, zwischen Prora und Karow, zwischen Quassel und Lübten. Dann haben wir noch einen zwischen Rheinberg und Altentreptow im Stadtwald, in Reetz Richtung Perleberg, kurz vor Röbel aus Wipperow kommend. Und einen habt ihr auch noch?
14: Hallo, zwischen Seemen und Kubande ist auch eine große Erleuchtung im Busch.
0: Danke, Jens, fürs Melden. Habt ihr auch noch was? Dann macht's wie Jens, ruft gerne durch. Studio Hotline ist die 0381 49 78 110, denn keiner meldet mehr aktuelle Flitzerblitzer. Schönen Montag, ich bin Christian Renz. Hey, hey.
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11:12 Uhr haben wir es. Ostseewelle hier mit dem besten Verkehrsservice für unser Land. Immer sofort, wenn etwas passiert, Vorsicht bitte. A14 Richtung Schwerin. Zwischen Jesendorf und Schwerin Ost. Da ist ein Auto von der Fahrbahn abgekommen. Abschlepper auf der Fahrbahn, bitte Vorsicht. A14 Richtung Schwerin. Zwischen Jesendorf und Schwerin Ost ist ein Auto von der Fahrbahn abgekommen. Der Abschlepper auf der Fahrbahn. Bitte fahrt uns schön vorsichtig. Vor allem da, wo es aktuell stark regnet. Gefahr von Aquaplaning. Kommt uns bitte heile an. Jetzt mit Teddy Swims und Mr. Know-It-All.

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2: Wuppdiwupp, sind wir zurück hier bei Ostseewelle mit dem Blick aufs Wetter und da messen wir am Luftfahrttechnischen Museum in Rechlin. Aktuell 22 Grad, bis zu 28 Grad können es hier und da noch werden. Ansonsten heute mehr Wolken mit dabei, ab und zu mal ein bisschen Sonne, örtlich aber auch dicke, fette Schauer und teils kräftige Gewitter bei einem schwachen bis mäßigen Wind aus westlichen Richtungen. Der Zwei-Tage-Trend, morgen mal sonnig, mal bewölkt, tagsüber oft trocken, aber zum Feierabend hin schon wieder Schauer und Gewitter bei höchstens 28 Grad. Übermorgen dann erst andersrum. Erst grau und nass, später dann freundlicher und trocken bei 24 Grad maximal. 11.32 Uhr haben wir es. 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A14 Richtung Schwerin. Zwischen Jesendorf und Schwerin Ost ein Auto von der Fahrbahn abgekommen. Der Abschlepper, der steht direkt an der Fahrbahn. Fahrt uns da bitte schön vorsichtig. A20 Richtung Rostock. Zwischen Grevesmühlen und Bobels. Rechte Spur nach Unfall gesperrt. Richtung Lübeck aktuell Vollsperrung. Ostseewelle Umleitungsempfehlung. Fahrt Wismar Mitte ab und folgt dann der U64. A20 Richtung Rostock. Unfall zwischen Sahnitz und Dummersdorf. Geht vorsichtig dran vorbei. Und zwischen Dummersdorf und Kreuz Rostock bis Donnerstagmittag wegen Bauarbeiten voll gesperrt, aktuell plus 15 Minuten extra. Dann haben wir die Flitzerblitzer, die stehen gemeldet von euch.
3: Hallo, der Marcel hier. Ich wollte einen Blitzeranhänger verpetzen. Der steht in Görke und blitzt in beiden Richtungen.
2: Danke, Marcel. Dann stehen sie A20 Richtung Lübeck in der Baustelle Fuchsberg und Richtung Stettin in der Baustelle Grimmen Ost. Wir haben die A24 mit dabei, Richtung Hamburg zwischen Zarentin und Gudow und beidseitig im Dreieck Wittstock. B96 Rügenzubringer Richtung Autobahn, Höherersplatz Rügenblick. B191 in Mallis Richtung Eldena, B198 Ortsausgang Wesenberg Richtung Neustrelitz und in Stur Richtung Plau am Bärenwald. B321 Ortseingang Suckow von der A24 kommend zwischen Demen und Kubande. Ihr habt einen?
4: Mahlzeit, Ostseewelle, Clemens hier. Die messen gerade den Blitzer ein in Salchow, eine Bushaltestelle von Karlsburg Richtung Zieten.
2: Danke dir. In letzten Siedlung machen sie Richtung Buro-Bilder. Lübeck, Ratzeburger Allee beidseitig zwischen Markgrafenheide und Hinrichshagen im Wald. Neumukran Richtung Sassnitz. Zwischen Prora und Karow, zwischen Quassel und Lübten. In Sahnitz Richtung Niekrenz. In Schwerin, Platerstraße beidseitig. Und einen habt ihr noch?
5: Ja, moin, Christoph hier. Ich würde gerne einen Blitzer melden. Zwischen Neverin und Irrenfeld an der Abzweigung zum Flugplatz.
2: Danke, Christoph. Habt ihr auch noch was? Ruft gerne durch. Studio Hotline ist die 0381 49 78 110. Denn keiner meldet mehr. Aktuelle Flitzerblitzer. Entspannte Schicht. Ich bin Christian Renz. Hey, hey.
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14: Rekordhitze lässt mehrere Straßen in Bad Doberan schmelzen. Bundesweit 26 Badetote, alles Jungen und Männer. Guten Tag, ich bin Yvonne Siegert-Machotzek. Bad Doberan im Landkreis Rostock hat noch lange mit den Folgen des Rekordhitzewochenendes zu tun. In der Stadt sind mehrere Straßen stellenweise geschmolzen. Asphalt, der nach dem langen Winter gerade ausgebessert wurde, wurde nun plötzlich flüssig. Ostseewelle-Reporter Alexander Stut.
15: Heute Morgen haben die zuständigen Ämter in Bad Doberan nochmal zusammengesessen. Jetzt läuft die Ursachenforschung. Dennoch ist unklar, warum in der Friedrich-Franz-Straße und Straßenteilen auf dem Buchenberg und am EKZ der Asphalt teilweise geschmolzen ist. Möglich wäre, dass sich der Ausbesserungs- mit dem DDR-Asphalt nicht so richtig verbunden hat. Fest steht, die Baufirma muss jetzt nochmal ran und die Schäden reparieren. Das soll so schnell wie möglich in Bad Doberan passieren.
14: Auf Usedom ist ein Cabrio zwischen Bahnschranken eingeklemmt worden. Der 59-jährige Fahrer hatte das Rotlichtsignal übersehen. Er saß dann auf den Schienen in Bansin fest, konnte allerdings noch rechtzeitig aussteigen. Ein UBB-Zug erwischte das Auto seitlich, aber niemand ist da verletzt worden.
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14: Am vergangenen Hitzewochenende hat es bundesweit mindestens 26 Badetote gegeben, alles jungen Männer. Rettungsschwimmer sagen, diese sind oft risikofreudiger und überschätzen sich oft. Auch auf Rügen kam ein 70-Jähriger in der Ostsee ums Leben. Die Suche nach einem vermissten Schwimmer auf der Spree-Oder-Wasserstraße läuft noch. Am Abend waren drei Männer in Berlin von einem Tretboot gesprungen und einer ist seitdem verschwunden. Der deutsche Staat investiert so viel wie seit 25 Jahren nicht mehr. 147,5 Milliarden Euro waren es zuletzt. Hauptgrund für das Plus sind die gestiegenen Ausgaben für die Verteidigung, wegen Mehrausgaben für Waffensysteme und sonstige Beschaffungen bei der Bundeswehr. Auch bei den staatlichen Bauinvestitionen gab es ein deutliches Plus. 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Und jetzt das Wetter.
0: Mahlzeit nach Poppelwitz am Kleingutshaus. Bei euch messen wir 22 Grad, Termin an der Sternwarte 21. Tageshöchstwerte heute angenehme 28 Grad, aber auch viele dicke Wolken immer wieder mit dabei. Wenig Sonne, stellenweise auch teils kräftige Schauer und Gewitter bei einem schwachen bis mäßigen Wind aus West. Der Zwei-Tage-Trend. Morgen bekommen wir so einen Wechsel aus Sonne und Wolken. Anfangs noch eher trocken, aber zum Feierabend hin schon wieder Schauer und Gewitter bei höchstens 28 Grad. Übermorgen dann andersrum. Erst oft bewölkt und nass, hinten raus freundlicher und trocken bei 24 Grad maximal. 12.03 Uhr, Ostseewelle hier mit dem besten Verkehrsservice für unser Land. A20 Richtung Rostock zwischen Grevesmühlen und Bobitz. Da ist die rechte Spur nach einem Unfall gesperrt. Richtung Lübeck aktuell Vollsperrung angesagt. Ostseewelle Umleitungsempfehlung. Fahrt am besten schon Wismar Mitte ab und folgt dann der U64. A20 Richtung Rostock zwischen Dummersdorf und Kreuz Rostock. Bis Donnerstagmittag wegen Bauarbeiten voll gesperrt. Umleitung ist ausgeschildert. Stadtverkehr Rostock, Hamburger Straße, stadtauswärts, kurz hinterm Holbeinplatz. Da ist die rechte Spur wegen dem Wasserrohrbruch gesperrt. Dann haben wir stockenden Verkehr auf folgender Strecke. In Zingst plus 20 Minuten mehr. Und noch eine Info aus dem Fährverkehr. Aufgrund starker Strömungen fällt die Rügenfähre zwischen Stallbrod und Glewitz für heute aus. Habt es auf dem Schirm. Die Flitzerblitzer, die stehen A20 Richtung Lübeck in der Baustelle Fuchsberg und Richtung Stettin in der Baustelle Grimmen-Ost. A24 Richtung Hamburg zwischen Zarentin und Gudo und beidseitig im Dreieck Wittstock. B96 Rügenzubringer Richtung Autobahn. Höhe Rastplatz Rügenblick und dann noch einer zwischen Neustrelitz und Fürstenberg am Abzweig Pripert. B109 in Finkenbrück Richtung Anklam. Wir bleiben auf der 109.
6: Ja, hallo Steffen hier. Ich wollte einen Blitzer melden und zwar Ortseingang Greifswald aus Richtung Anklam kommt.
0: Danke Steffen. B110 mit dabei in Görke bei Zirchow in der 70er. B191 in Malles Richtung Eldena. B198 stehen sie, Ortsausgang Wesenberg Richtung Neustrelitz und in Stur Richtung Plau am Bärenwald. B321, Ortseingang Sukow von der A24 kommend, zwischen Karlsburg und Zieten, Höhe Salchow. In Letzin-Siedlung Richtung Buro, Lübeck, Ratzeburger Allee beidseitig, zwischen Markgrafenheide und Hinrichshagen im Wald. In Neumukran Richtung Sassnitz, zwischen Neverin und Ihlenfeld, zwischen Quassel und Lübten. In Sarnitz Richtung Nikrenz, Schwerin-Platerstraße beidseitig. Ihr habt einen?
16: Ja, hier ist Martin, hallo. Ich habe noch einen Blitzer. Und zwar zwischen Slate und Parchim am Brunnen in Richtung Parchim.
0: Wunderbar, einen noch?
17: Moin, Andreas hier. Wohlenberger Wieg Richtung Wismar wird gerade der Laser eingemessen.
0: Nehmen wir mit. Habt ihr auch noch was? Dann ruft gerne durch. Studio-Hotline ist die 0381 49 78 110. Denn keiner meldet mehr. Aktuelle Flitzerblitzer. Ihr Lieben, lasst es euch schmecken. Ich bin Christian Renz. Guten.
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Montagmittag. Schönen Start in die neue Woche. Ihr hört Ostseewelle total regional für uns hier in Westmecklenburg. Ja, und wer gerade am Schweriner Hauptbahnhof aus dem Zug steigt, denkt sich vielleicht, Moment mal, hat der Brunnen heute etwa

0: Mahlzeit, Ostseewelle hier in der Mittagspause. Wir tischen euch gleich die meiste Musik mit allen aktuellen Hits auf. Können wir uns unter anderem auf den 90er-Kultbanger It's My Life vom singenden Zahnarzt Dr. Alban freuen und den Startschuss Feldshooting-Star Ray mit Where Is My Husband. Nicht weglaufen, geht rucki-zucki weiter.
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0: Hier ist Ostseewelle mit dem Blick aufs Wetter und da messen wir ein Malmström-Zirkusmuseum in Güstrow. Aktuell in der Mittagspause 21 Grad bis zu 28. Können es hier und da noch werden heute. Ansonsten mehr Wolken als Sonne. Ab und zu auch ein paar teils kräftige Schauer und Gewitter bei einem schwachen bis mäßigen Wind aus westlichen Richtungen. Der Zwei-Tage-Trend. Morgen mal sonnig, mal aber auch dicke bewölkt. Tagsüber eher trocken. Zum Feierabend hin. Dann aber auch schon wieder Schauer und Gewitter bei höchstens 28 Grad. Übermorgen erst grau. Und nass, später dann freundlicher und trocken bei 24 Grad maximal. 12.31 Uhr.
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0: A20 Richtung Lübeck zwischen Grevesmühlen.

0: Verkehr. Aufgrund starker Strömungen fällt die Rügenfähre zwischen Stolbrode und Lewitz für heute aus. Die Flitzerblitzer, die stehen A20 Richtung Lübeck in der Baustelle Fuchsberg und Richtung Stettin in der Baustelle Grimmen-Ost. A24 Richtung Hamburg zwischen Zarentin und Gudow und beidseitig im Dreieck Wittstock. B96 Rügenzubringer Richtung Autobahn, Höhe Rastplatz Rügenblick und zwischen Neustrelitz und Fürstenberg am Abzweig Pripert. B109 Ortseingang Greifswald aus Anklam kommend, B110 in Görke bei Zirchow in der 70er versteckt, B191 in Mallis Richtung Eldena, B198 Wesenberg raus in Richtung Neustrelitz und in Stur Richtung Plau am Bärenwald. B321 Ortseingang Suko von der A24 kommend zwischen Karlsburg und Zieten, Höhe Salchow. In letzten Siedlung Richtung Buro machen sie Bilder. Lübeck, Ratzeburger Allee beidseitig. Zwischen Markgrafenheide und Henrichshagen im Wald in Neumukran Richtung Sassnitz. Zwischen Neverin und Ihlenfeld, zwischen Quassel und Lübten. Sarnitz Richtung Niekrenz. Schwerin, Planter Straße beidseitig. Zwischen Slate und Parchim Richtung Parchim, Höhe Brunnen. Und am Bohlenberger Wieg Richtung Wismar. Habt ihr auch noch was auf dem Zettelchen? Dann gerne her damit. Studio Hotline ist die 0381 49 78 110, denn keiner meldet mehr aktuelle Flitzerblitzer. Guten Hunger, ich bin Christian Renz.
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Sie ist die FIFA-WM-Hymnen-Queen. Dreimal durfte sie schon den offiziellen Song beisteuern. Dieser hier ist von der WM 2014. Hier ist Shakira mit Waka Waka bei Ostseewelle. Yeah.

0: Power 2.1 am Montagmittag. Ihr hört Ostseewelle in der wohlverdienten Mittagspause. Schön, dass ihr uns eingeschaltet habt. Gleich wird's richtig cool mit dem 80er Evergreen Sweet Dreams von Eurythmics. Und vorneweg machen wir Platz am Mittagstisch für Superstar Olivia Dean mit ihrem Hit Man I Need. Die meiste Musik mit allen aktuellen Hits gibt's gleich. Mehr davon.
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16: Straßen in Bad Doberan aufgeweicht. Neuer Hitzerekord in Deutschland. Guten Tag, ich bin Ingo Lorenz. Das sollte eigentlich auch bei so einer Gluthitze wie gestern nicht passieren, dass Straßen buchstäblich schmelzen. Doch in Bad Doberan hat sich genau das an mehreren Stellen ereignet. Hier sind Stellen der Straße weich geworden, die erst vor kurzem ausgebessert wurden. Ostseewelle-Reporter Alexander Stut.
17: Heute Morgen haben die zuständigen Ämter in Bad Doberan nochmal zusammengesessen. Jetzt läuft die Ursachenforschung. Dennoch ist unklar, warum in der Friedrich-Franz-Straße und Straßenteilen auf dem Buchenberg und am EKZ der Asphalt teilweise geschmolzen ist. Möglich wäre, dass sich der Ausbesserungs- mit dem DDR-Asphalt nicht so richtig verbunden hat. Fest steht, die Baufirma muss jetzt nochmal ran und die Schäden reparieren. Das soll so schnell wie möglich in Bad Doberan passieren.
16: Albtraum für Eltern und natürlich das Kind. Ein zweijähriges Mädchen hat sich am Nachmittag am Sternberger See beide Füße schwer verbrannt, als es über den Rasen gelaufen ist. Jemand hatte dort einfach Grillkohle ausgekippt. Ein Hubschrauber hat Mutter und Kind in die Lübecker Uniklinik geflogen. Die Polizei ermittelt jetzt.
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16: Hitzeschäden hat es in ganz Deutschland gegeben. Zeitweise war die A115 bei Potsdam gesperrt. Auch die A2 Hannover-Berlin hat Probleme gemacht. Beton ist dort gebrochen. Zwischen Bremen und Hannover haben sich die Bahngleise verbogen. Die Strecke wurde gesperrt. Gleiches beim rasenden Roland auf Rügen. Und Deutschland hat einen neuen Hitzerekord. 41,7 Grad wurden in Neiße-Münde in Brandenburg gemessen im Kreis Oder-Spree. Schlechte Nachrichten für die oft weiblichen Deko-Fans. Die Ladenkette Depot schließt in ganz Deutschland 66 Filialen. Hier im Land ist Schwerin dabei. Hintergrund ist das laufende Insolvenzverfahren. Geschäftsführer Christian Gries sagt, man könne nur Läden betreiben, die Gewinn erwirtschaften. Etwa 330 Beschäftigte verlieren ihren Job. 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Und jetzt das Wetter.
0: Das ist auch mal eine schöne Abkühlung heute, ne? Temperaturen aktuell in Ludwigslust am Naturium 19 Grad, Warenmüritz am Klinikum 21. Tagestopwerte heute 28, wenn überhaupt, dazu viele dicke Wolken. Ein bisschen Sonne ist auch hier und da mit dabei, ansonsten aber auch stellenweise paar dicke, teils kräftige Schauer und Gewitter. Der Wind schwach bis mäßig aus westlichen Richtungen. Der 2-Tage-Trend, morgen bekommen wir, ja, ähnlich wie heute, so einen Wechsel aus Sonne und Wolken. Anfangs noch trocken, aber hinten raus Schauer und Gewitter bei höchstens 28 Grad. Übermorgen andersrum. Erst oft bewölkt und nass, dann später freundlicher und trocken bei 24 Grad maximal. 13.03 Uhr, Ostseewelle hier mit dem besten Verkehrsservice für unser Land. A20 Richtung Lübeck, zwischen Grevesmühlen und Bobitz aktuell Vollsperrung, Umleitungsempfehlung, Fahrt Wessmar-Mitte ab und dann folgt ihr der U64. Und dann bleiben wir auf der A20 Richtung Lübeck, stockender Verkehr zwischen Abfahrt Lüdersdorf und Schönberg, aktuell 15 Minuten on top. A20 Richtung Rostock, zwischen Dummersdorf und Kreuz Rostock, bis Donnerstagmittag wegen Bauarbeiten voll gesperrt, Umleitungen sind ausgeschildert. Landkreis Mecklenburgische Seenplatte, B192, da gab es einen Unfall zwischen Neubrandenburg und Waren, Höhe Broda. Dort kann es jetzt ein bisschen länger dauern und enger werden. Stadtverkehr Rostock, Hamburger Straße stadtauswärts, kurz hinterm Holbeinplatz, rechte Spur wegen Wasserrohrbruch gesperrt. Und dann noch die Info aus dem Fährverkehr. Aufgrund starker Strömungen fällt die Rügenfähre zwischen Stallbrode und Glebitz für heute aus. Die Flitzerblitzer, die stehen A20 Richtung Lübeck in der Baustelle Fuchsberg und Richtung Stettin in der Baustelle Grimmen Ost. A24 Richtung Hamburg zwischen Zarentin und Gudow und beidseitig im Dreieck Wittstock. B96 Rügenzubringer Richtung Autobahn, Höhe Rastplatz Rügenblick und zwischen Neustrelitz und Fürstenberg am Abzweig Pripert. B109 Ortseingang Greifswald aus Anklam kommt. B110 in Görke bei Zirchow machen sie in der 70er Bilder. B191 in Malles Richtung Eldena. B198 Wesenberg raus in Richtung Neustrelitz und in Spur Richtung Plau am Bärenwald. B321 Ortseingang Sugo von der A24 kommt. Stine meldet zwischen Slate und Parchim Richtung Parchim Höhe Brunnen. Zwischen Karlsburg und Zieten Höhe Salchow in Letzin Siedlung Richtung Buro. Lübeck, Ratzeburger Allee beidseitig zwischen Markgrafenheide und Hinrichshagen im Wald. In Neumukran Richtung Sassnitz zwischen Neverin und Ehlenfeld. Zwischen Quassel und Lübten. In Sarnitz stehen sie Richtung Niekrenz. Jamie meldet in Schwerin, Platerstraße beidseitig. Danke, Jamie. Und Wohlenberger Wieke Richtung Wismar. Habt ihr auch noch was entdeckt? Dann ruft gerne durch. Studio Hotline ist die 0381 49 78 110. Denn keiner meldet mehr. Aktuelle Flitzerblitzer. Schönen Montag. Ich bin Christian Renz. Hey, hey.
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Der 2000er spielt eine direkte Flanke auf einen aktuellen Hit. Ja, ja, ja! So läuft das hier bei Ostseewelle.

0: Gleich 2000er Softpop mit Bubbly von Colby Calais. Vorsorgen diese zwei Herren für einen kleinen Schmunzler am Mittag.
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2: Ja, Oberamtsrat Alfred Klausen.
3: Morgens, Alfred. Na, wie ist?
2: Sag mal, hast du das gehört?
3: Was meinst du?
2: Na, die drei Eiskugeln.
3: Welche drei Eiskugeln?
2: Ah, du bekommst auch gar nichts mit, Hans Werner. Der ganze Ort spricht darüber.
3: Hä?
2: Mann, sogar das Nettelhardt-Stedtfelder Tageblatt berichtet rund um die Uhr.
3: Worüber?
2: Über Erdbeere, Zitrone und Stracciatella.
3: Also, ich verstehe nur Bahnhof, Alfred.
2: Die sind geschmolzen, noch bevor Eduard die schlecken konnte.
3: Welcher Eduard?
2: Langensieg, Eduard Langensieg. Dem ist das Hitzeschicksal passiert.
3: Och, Alfred, jetzt werd doch bitte mal ein bisschen konkreter.
2: Eduard, den ich ja über zwei Ecken vom Tennisclub kenne, hatte sich gestern in der Gluthitze drei Kugeln Eis gekauft.
3: Erdbeere, Zitrone und Stracciatella.
2: Genau, Luigi von der Eisdiele Roma Purissimo packt die drei Kugeln in eine Waffel, übergibt sie an Eduard. Der bezahlt, greift dann zu und in dem Augenblick lag das gesamte Eis als Schmelzmasse schon am Boden.
3: Krass.
2: Rekord.
3: Und jetzt?
2: Geht jetzt um Schadensersatz.
3: Hä?
2: Eduard hat Luigi verklagt.
3: Worauf?
2: Unzureichende Schmelzfestigkeit der Roma Purissimo Eiscreme.
3: Und was sagt Luigi?
2: Luigi hat gesagt, du kaufe neue Eis, sonst der Peche gehabt.
3: Oh, das klingt nach Zoff. Dringendes Besprechungskäffchen.
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0: Eurythmics mit Sweet Dreams aus den goldenen 80ern. Und auch wenn es zurück an die Arbeit geht, geht's hier bei Ostseewelle direkt weiter mit der meisten Musik, mit allen aktuellen Hits. Da haben wir zum Beispiel gleich I Got a Feeling von den Black Eyed Peas aus den 2000ern mit an Bord. Und groovig wird's mit der aktuellen Single Red Eyes von Superstar Loi. Und wenn ihr das nicht verpassen wollt, gern dranbleiben, geht sofort weiter.
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0: Ja, und schon sind wir wieder zurück hier bei Ostseewelle mit dem Blick aufs Wetter. Und da messen wir am Marinemuseum Dänholm in Stralsund aktuell 22 Grad. 28 Grad sind heute das höchste der Gefühle. Ansonsten viele dicke Wolken mit dabei. Örtlich auch immer wieder Schauer und Gewitter bei einem schwachen bis mäßigen Wind aus westlichen Richtungen. Der zwei Tage Trend, ja, mal sonnig, mal bewölkt morgen, tagsüber oft trocken. Zum Feierabend hin können dann auch wieder noch ein paar Schauer und Gewitter mit dabei sein, bei höchstens 28 Grad. Übermorgen dann erst grau und nass, später freundlich und trocken bei 24 Grad maximal. 13.31 Uhr, Ostseewelle hier mit dem besten Verkehrsservice für unser Land. A20 Richtung Lübeck, zwischen Grevesmühlen und Bobitz weiterhin voll gesperrt. Umleitungsempfehlung, fahrt Wismar-Mitte ab und folgt dann der U64. Und Stop and Go zwischen Abfahrt Lüdersdorf und Schönberg macht 15 Minuten mehr auf der Uhr. A20 Richtung Rostock, zwischen Dummersdorf und Kreuz Rostock, bis Donnerstagmittag wegen Bauarbeiten gesperrt. Umleitungen sind ausgeschildert. A24 Richtung Hamburg, Stau zwischen Abfahrt Neustadt-Lewe und Parchim plus 15 Minuten. Und Landkreis Mecklenburgische Seenplatte, B192, Unfall zwischen Neubrandenburg und Warenhöhe Broda. Dort kann es ein bisschen länger dauern und ein bisschen enger werden. Fahrt uns da bitte vorsichtig. Die Flitzerblitzer, die stehen in der Baustelle Fuchsberg und Richtung Stettin in der

0: Friedrichshagen im Wald. Dann in Neumukran Richtung Sassnitz zwischen Neverin und Ehlenfeld, zwischen Quassel und Lübtheen. In Sahnitz Richtung Niekrenz, Schwerin-Plater Straße beidseitig und Wohlenberger Wieg Richtung Wismar. Habt ihr auch mal was entdeckt? Dann ruft gerne durch. Studio Hotline ist die 0381 49 78 110, denn keiner meldet mehr aktuelle Flitzerblitzer. Schönen Montag, ich bin Christian Renz. Hey, hey.
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hört Ostseewelle und heute wächst wieder etwas ein bisschen mehr zusammen, was zusammengehört. Eben gerade ist ein Stück der Autobahn 14 für den Verkehr freigegeben worden. Die A14 soll ja am Ende durchgängig von Wismar über Schwerin und Magdeburg bis fast nach Dresden führen. Jetzt gibt's auch freie Fahrt auf dem Abschnitt zwischen Lüderitz und Stendal Süd in Sachsen-Anhalt. Zeitgleich wird der Rest der Elbebrücke Wittenberge gebaut. Hier soll der Verkehr schon im August rollen. Es geht also voran auf der A14. Neues Ziel der kompletten Fertigstellung ist jetzt übrigens das Jahr 2020. 32.

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0: 10 Uhr, habt einen schönen Montagnachmittag. Mit der meisten Musik, mit allen aktuellen Hits versüßen wir euch die Zeit bis zum Feierabend. Gleich mit 18 ist auch schön, mit 80er Kultsound von La Banda. Karoma haben wir mit dabei und obendrauf packen wir euch den aktuellen Knaller Physical von Dua Lipa. Jetzt haben wir es doch. Bleibt per Ostseewelle.
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13: Straßen in Bad Doberan aufgeweicht. Neuer Hitzerekord in Deutschland. Guten Tag, ich bin Ingo Lorenz. Das sollte eigentlich auch bei so einer Gluthitze wie gestern nicht passieren, dass Straßen buchstäblich schmelzen. Doch in Bad Doberan hat sich genau das an mehreren Stellen ereignet. Hier sind Bereiche weich geworden, die erst vor kurzem ausgebessert wurden. Ostseewelle-Reporter Alexander Stut.
14: Heute Morgen haben die zuständigen Ämter in Bad Doberan nochmal zusammengesessen. Jetzt läuft die Ursachenforschung. Dennoch ist unklar, warum in der Friedrich-Franz-Straße und Straßenteilen auf dem Buchenberg und am EKZ der Asphalt teilweise geschmolzen ist. Möglich wäre, dass sich der Ausbesserungs- mit dem DDR-Asphalt nicht so richtig verbunden hat. Fest steht, die Baufirma muss jetzt nochmal ran und die Schäden reparieren. Das soll so schnell wie möglich in Bad Doberan passieren.
13: 26 Badetote hat es an diesem Hitzewochenende gegeben, einen davon auch hier im Land. Andere Badegäste haben am Samstag einen leblosen Mann in der Ostsee entdeckt, vor Drewoldke auf Rügen. Es war ein 70-Jähriger aus Stralsund. Sie haben ihn aus dem Wasser gezogen und versucht, ihn wiederzubeleben, aber vergeblich.
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13: In Stade, nicht weit von Hamburg, sind heute Mittag Schüsse in der Innenstadt gefallen. Die Polizei meldet 5 Tote. Wer dort geschossen hat, warum und auf wen, das alles ist noch völlig unklar. Die Polizei berichtet aber, sie habe einen Tatverdächtigen festgenommen. Der Großeinsatz läuft offenbar noch. Deutschland hat einen neuen Hitzerekord. 41,7 Grad wurden in Neißemünde in Brandenburg gemessen, im Kreis Oder-Spree. Das waren die Nachrichten und jetzt zum Sport.
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13: Um 22.30 Uhr wird es wieder ernst für die deutsche Nationalelf. Es geht gegen Paraguay. Alles andere als ernst war es zwischendurch im Teamquartier in Winston-Salem. Trainieren, essen, schlafen, spielen. Kann ja nicht alles sein. Und so hat ein Dutzend gestandener Fußballmänner da auch schon mal Verstecken gespielt. Draußen 2 Minuten Augen zu, dann 7 Minuten Zeit zum Suchen. 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Und jetzt das Wetter.
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0: Bottoberan am Wasserturm 22 Grad, Mellenthin am Wasserschloss 21. Tagestopwerte heute angenehme 28, dazu aber auch viele dicke Wolken. Hin und wieder schaut auch mal kurz die Sonne raus, stellenweise auch ein paar teils kräftige Schauer und Gewitter. Der Zwei-Tage-Trend. Morgen bekommen wir ähnlich wie heute so einen Wechsel aus Sonne und Wolken. Anfangs noch trocken, zum Feierabend hin, dann aber auch wieder Schauer und Gewitter bei höchstens 28 Grad. Übermorgen andersrum. Erst oft bewölkt und nass, hinten raus freundlich und trocken bei 24 Grad maximal. 14.03 Uhr, Ostseewelle hier mit dem besten Verkehrsservice für unser Land. A20 Richtung Lübeck zwischen Grevesmühlen und Bobels aktuell voll gesperrt. Umleitungsempfehlung, fahrt Wismar Mitte ab und folgt dann der U64. A24 Richtung Hamburg, Stop and Go zwischen Abfahrt Neustadt-Glewe und Parchim plus 15 Minuten mehr. Und Landkreis Mecklenburgische Seenplatte, B192, Unfall zwischen Neubrandenburg und Warenhöhe Broder. Dort kann es ein bisschen länger dauern. Die Flitzerblitzer, die stehen A20 Richtung Stettin in der Baustelle Grimmen Ost, A24 Richtung Hamburg zwischen Zarentin und Gudow, B96 Rügenzubringer Richtung Autobahnhöhe Rastplatz Rügenblick, B109 Ortseingang Greifswald aus Anklam kommt, B110 in Görke bei Zilchow in der 70er, B198 Ortsausgang Wesenberg Richtung Neustrelitz, B321 Ortseingang Suko von der A24 kommend, dann zwischen Slate und Parchim Richtung Parchim Höhe Brunnen, zwischen Termin und Uzedel, in Letzinsiedlung Richtung Buro, Lübeck, Ratzeburger Allee beidseitig, zwischen Markgrafenheide und Hinrichshagen im Wald, in Neumukran Richtung Sassnitz, zwischen Neverin und Ihlenfeld, zwischen Quassel und Lübtheen, Sarnitz Richtung Niekrenz, Schwerin, Platerstraße machen sie beidseitig Bilder und Wohlenberger Wieg Richtung Wismar. Habt ihr auch noch was entdeckt? Dann ruft gerne durch. Studio Hotline ist die 0381 49 78 110, denn keiner meldet mehr aktuelle Flitzerblitzer. Schönen Montag, ich bin Christian Renz. Hey, hey.
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0: 2 Jahre her, da durfte ich auf Mallorca in der Mega-Arena im Vorprogramm für diesen Herrn auflegen. Geiler Typ. Völlig entspannt. Eben gehört hier bei Ostseewelle Shaggy mit It Wasn't Me. Und ihr macht es auch im Sommer. Ihr hört Ostseewelle 24/7 mit der meisten Musik, mit allen aktuellen Hits. Da haben wir gleich Blue Lagoon mit dem 2000er Hit Do You Really Want to Hurt Me mit dabei. Und brandneu entdecken wir Boy You Turn Me von Felix Jehn und Cascada. Müsst nur dranbleiben.
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0: Montagnachmittag, Ostseewelle hier mit dem Blick aufs Wetter und da messen wir am Museum der Illusion in Ückeritz, aktuell 22 Grad. 28 sind heute das höchste der Gefühle, heute auch mehr Wolken als Sonne, örtlich immer wieder auch Schauer und Gewitter möglich bei einem schwachen bis mäßigen Wind aus westlichen Richtungen. Der 2-Tage-Trend, morgen mal sonnig, mal aber auch bewölkt, tagsüber oft trocken, zum Feierabend hin dann aber auch wieder Schauer und Gewitter bei höchstens 28 Grad, übermorgen erst grau und nass, hinten raus freundlich und trocken bei 24 Grad maximal. 14.30 Uhr, genau 14:30, Ostseewelle hier mit dem besten Verkehrsservice für unser Land. Und da gibt es gute Nachrichten von der A20 Richtung Lübeck. Alles wieder frisch und frei zwischen Abfahrt Lüdersdorf und Schönberg. Gute Fahrt. A20 Richtung Rostock zwischen Dummersdorf und Kreuz Rostock. Bis Donnerstagmittag wegen Bauarbeiten voll gesperrt. Umleitungen sind ausgeschildert. A24 Richtung Hamburg. Stop and go zwischen Abfahrt Neustadt-Lewe und Parchim plus eine Viertelstunde extra. Und Stadtverkehr Rostock. Claudi meldet. Röbershäger Chaussee statt auswärts. Da liegen Schläuche auf der Fahrbahn. Und Hamburger Straße statt auswärts. Kurz hinterm Holbeinplatz. Rechte Spur wegen Wasserrohrbruch gesperrt. Die Flitzerblitzer. Die stehen von euch gemeldet auf der A20. Richtung Lübeck in der Baustelle Fuchsberg.
14: Hallo, Rainer hier. A20, Kopf und Abfahrt Schönberg Richtung Lübeck. Haben Sie einen Blitzerfall aufgebaut?
0: Nehmen wir auch mit rein. Dann stehen Sie noch Richtung Stettin in der Baustelle Grimmen Ost. A24 Richtung Hamburg zwischen Zachentin und Gudow. Und beidseitig im Dreieck Wittstock. B96 Rügenzubringer Richtung Autobahn, Höhe Rastplatz Rügenblick. Und zwischen Neustrelitz und Fürstenberg am Abzweig Pripert. B109 Ortseingang Greifswald aus Anklam kommt, B110 in Görke bei Zirchow in der 70er, B191 in Malles Richtung Eldena, B198 Ortsausgang Wesenberg Richtung Neustrelitz, B321 Ortseingang Sukow von der A24 kommend und zwischen Slate und Parchim Richtung Parchim Höhe Brunnen. Dann stehen Sie zwischen Termin und Uzede. Dann habt ihr noch einen.
15: Auf der B321, Ortseingang Toddin, aus Richtung Prezier kommend, wird gerade der Blitzer aufgebaut.
0: Danke, Ronny. Dann stehen Sie in Letzin Siedlung, Richtung Buro. In Lübeck,

Das war Counting Stars von der US-Pop-Rock-Band One Republic aus Colorado. Schönen Montagnachmittag. Willkommen bei eurem Heimatsender Ostseewelle. Jetzt für mehr Spaß bei der Arbeit. Glockenbach zusammen mit Norma Jean Martin. Das ist die aktuelle Hymne Anthem. Na dann, ab dafür.

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0: Montagnachmittag und es geht schnurstracks in Richtung Feierabend und dahin begleitet euch jetzt mein Kollege Mike Rosters raus dem Radio hier.
1: Feierabend gefällt mir auch. Feierabend könnte man auch mal wieder machen.
0: Ja.
1: Feuerschale, aber gut, muss erstmal trocken sein dafür. Gleich. Ein absolutes Multitalent für euch aus Kalifornien. Diese Frau, die hat schon mit 5 Jahren ihren ersten Weihnachtssong selbst geschrieben. Zumindest behauptet sie das bei Instagram. Wer das ist, ihr hört es gleich nach 15 Uhr.
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14: Vater lässt 14-Jährigen Auto fahren. 5 Tote durch Schüsse in Stade. Guten Tag, ich bin Ingo Lorenz. Das haben auch Polizisten in Neustadt-Lewe noch nicht erlebt. Sie haben am Freitagabend ein Auto zur Kontrolle angehalten. Der Fahrer ist ihnen sehr jung vorgekommen. Er war 14 und hatte natürlich keinen Führerschein. Auf dem Beifahrersitz sein Vater mit über 2 Promille. Wohl deshalb sollte Sohnemann fahren. Auf dem Schoß hatte Papa auch noch ein weiteres Kind. Richtig angeschnallt war keiner. Es gab Anzeigen gegen Vater und Sohn und die Autoschlüssel haben die Beamten auch behalten. Nächtlicher Zoff beim Stadtfest, das ist nicht so selten, doch in Hohensprenz bei Lage hat gestern früh kurz vor 2 gleich eine ganze Gruppe einen 17-Jährigen verfolgt und mehrmals angegriffen. Es waren 20 bis 30 Leute, sagen Zeugen. Der junge Mann ist mit Mühe und Not nach Hause gekommen, die anderen haben sich vor dem Haus dann versammelt und weitergedroht. Der junge Mann wurde vorher wegen seines Verhaltens von der Security aus dem Festzelt geworfen. Immerhin 4 mutmaßliche Angreifer hat die Polizei bisher durch Zeugen ermittelt.
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14: In Stade, nicht weit von Hamburg, sind heute Mittag Schüsse in der Innenstadt gefallen. Die Polizei meldet 5 Tote. Geschehen ist es in einer Jugendeinrichtung. Hier gibt es Mutter-Kind-Gruppen. Die Polizei berichtet, sie habe 2 Verdächtige festgenommen, auch den mutmaßlichen Schützen. Für die Bevölkerung soll keine Gefahr mehr bestehen. Das waren die Nachrichten. Jetzt zum Sport.
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14: Heute Abend ab 22.30 Uhr heißt es für die deutsche Elf gewinnen, sonst heißt es ab nach Hause. Immerhin dann schon nicht in der Vorrunde. Wie für alle Teamkollegen ist es auch für Kai Havertz das erste K.O.-Spiel einer WM.
15: Deswegen ist das natürlich schon ein Traum für mich, der in Erfüllung geht. Ich freue mich extrem. Generell hat man, glaube ich, auch jetzt die letzten Tage gesehen, dass jeder heiß ist.
14: Gespielt wird in Boston gegen Paraguay. 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Und jetzt das Wetter.
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1: In Binz auf Rügen an der Kurmuschel haben wir aktuell 19 Grad. Staffenhagen am Waldbad 20. Vor allem in Vorpommern haben wir jetzt noch fast überall Regen mit dabei. Von Westen her lockert es aber immer weiter auf. Und dann gibt es später auch immer mehr Sonne in vielen Regionen. In der Nacht dann meist trocken. Nur im Süden unseres Landes kann es dann mal ein paar Schauer geben. Bei 17 bis 13 Grad tiefstens. Und der Zwei-Tage-Trend. Morgen Sonne, Wolken, zum Nachmittag immer Schauer und Gewitter bei 28 Grad. Übermorgen erst grau und nass, später immer freundlicher bei 24 Grad. 15.03 Uhr, Ostseewelle, der beste Verkehrsservice für unser Land. A20 Richtung Rostock zwischen Dummersdorf und Kreuz Rostock bis Donnerstagmittag wegen Bauarbeiten voll gesperrt. Umleitung ist aber ausgeschildert. Dann A24 Richtung Hamburg, Stop and Go zwischen der Abfahrt Neustadt-Lewe und Parchim. Ihr braucht ungefähr 15 Minuten länger. B109 in Zieten Richtung Anklam, halbseitige Sperrung nach einem Autobrand. Feuerwehr und Polizei sind da, leiten euch vorbei. Und Stadtverkehr Rostock, Röversheger Chaussee stadtauswärts. Hier liegen Schläuche auf der Fahrbahn. Bitte schön aufpassen. Hamburger Straße in Rostock statt auswärts, kurz hinterm Holbeinplatz, rechte Spur wegen Wasserrohrbruch gesperrt. Und die Flitzerblitzer, die haben wir auch, stehen an der A20 Richtung Lübeck, kurz vor der Abfahrt Schönberg und Richtung Stettin in der Baustelle Grimmen Ost. A24 Richtung Hamburg zwischen Zagantin und Gudow und beidseitig im Kreuz Wittstock-Dosse. B96 Rügenzubringer Richtung Autobahn, Höhe Rastplatz Rügenblick und zwischen Neustrelitz und Fürstenberg am Abzweig Prepert. B109 haben wir einen am Ortseingang Greifswald aus Anklam kommend. Dann B110 Görke Richtung, in beiden Richtungen, bei Zürchus das Ganze. B191 in Malles Richtung Eldena bitte aufpassen. B321 Ortseingang Suko von der A24 kommend. Dann zwischen Slate und Parchim Richtung Parchim am Brunnen und am Ortseingang Tordin aus Brezier kommend. Zwischen Termin und Uzedel kann es euch erwischen. In Letzin-Siedlung Richtung Buro. Außerdem in Lübeck, Ratzeburger Allee beidseitig. Zwischen Markgrafenheide und Henrichshagen im Wald. In Neumukran Richtung Sassnitz. Zwischen Quassel und Lübten. Schwerin, Platerstraße beidseitig. Und Wohlenberger Weg in Richtung Wismar. Habt ihr auch noch welche gesehen? Immer her damit. Ruft an. Studio-Hotline ist immer die 0381 49 78 110. Denn keiner meldet mehr aktuelle Flitzerblitzer.
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1: Ich bin Mike Rost, das Ross im Radio. Und diese Frau hier hat ihren allerersten Hit angeblich schon im Alter von 5 Jahren geschrieben, behauptet sie bei Instagram. Das soll Olivia Rodrigo. Ich wusste gar nicht, dass die mit 5 schon schreiben konnte. Respekt. Hier sind wir mit ihrem aktuellen Hit, Drop Dead.

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0: Die meiste Musik mit allen aktuellen Hits hört ihr jeden Tag, den ganzen Tag hier bei Ostseewelle. Auch in der nächsten halben Stunde haben wir 7 coole Hits für euch am Start. Unter anderem aktuellen Sound von Somba 12 to 12 und Holly Humberstone gehört ja auch zu euren meistgewünschten aktuellen Musikstars hier. Gibt's natürlich auch gleich mit To Love Somebody.
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0: 15.30 Uhr, ihr hört Ostseewelle mit dem Feierabend-Update für 3:30. Ingo Lorenz hat Schlagzeilen für euch.
13: Ein relativ positives Fazit hat die Polizei zum Fusion-Festival dieses Jahr gezogen. Sie hat dort in Lerz in der Seenplatte zwar 48 Fahrer unter Drogen am Steuer erwischt, doch das waren nur etwa halb so viele wie im Vorjahr. Weiterhin ist völlig unklar, warum jemand in Stade bei Hamburg heute Mittag 5 Menschen erschossen hat. Die Polizei hat 2 Menschen festgenommen, darunter soll der Schütze sein. Passiert ist es in einer Jugendhilfeeinrichtung.
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13: Seit heute Nachmittag hat die Feuerwehrtechnische Zentrale in Varien wieder Ersatz für die Garagen, die vor knapp 3 Jahren abgebrannt waren. 15 Fahrzeuge für den Katastrophenschutz wurden damals vernichtet. Es war Brandstiftung. Bei der offiziellen Eröffnung des Neubaus heute Nachmittag hat Landrat Schomann auch gleich einen neuen Kommandowagen übergeben.
0: 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Das Ostseewelle-Feierabendwetter für uns in Mecklenburg-Vorpommern. Am Schloss in Ludwigslust haben wir aktuell 21 Grad. An der Seebrücke in Ahlbeck-Rusedom 22. Im Augenblick kommt vor allem im Osten unseres Landes noch ganz schön was an Regen runter. Aber von Westen her reißen die Wolken immer weiter auf. Im Zwei-Tage-Trend bleibt es sehr wechselhaft. Da gibt es mal Sonne, mal Wolken, auch mal Regen bei 24 bis 28 Grad. 15.31 Uhr.
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0: A20 Richtung Rostock zwischen Dummersdorf und Kreuz Rostock. Bis Donnerstagmittag wegen Bauarbeiten voll gesperrt. Umleitung ist aber ausgeschildert. A24 Richtung Hamburg haben wir Stop and Go zwischen der Abfahrt Neustadt-Lewe und der Abfahrt Parchim. Hier 15 Minuten mehr einplanen. Außerdem schauen wir in den Osten unseres Landes. Landes B109 in Zieten Richtung Anklam. Halbseitige Sperrung, hier hat ein Auto gebrannt. Ihr kommt ganz vorsichtig dran vorbei. Landkreis Nordwestmecklenburg in Herrnburg. Unfall, Höhe Kreisverkehr. Kommt auch hier ganz vorsichtig vorbei. Und Stadtverkehr Rostock, Rüversäger Chaussee stadtauswärts. Hier liegen Schläuche auf der Fahrbahn. Außerdem Hamburger Straße stadtauswärts, kurz hinterm Hohlbeinplatz. Rechte Spur wegen Wasserrohrbruch gesperrt. Die Flitzerblitzer, die stehen an der A20 Richtung Lübeck, kurz vor der Abfahrt Schönberg und Richtung Stettin in der Baustelle Grimmen Ost. A24 Richtung Hamburg zwischen Zarentin und Gudow und beidseitig im Dreieck Wittstock-Dosse. B96 Rügenzubringer Richtung Autobahn stehen sie höher Rastplatz Rügenblick und zwischen Neustrelitz und Fürstenberg am Abzweig Prepelt. B109 Ortseingang Greifswald aus Anklam kommend. B110 in Görke bei Zirchow. B191 in Malles Richtung Eldena. B321 haben wir drei Stück, einmal Ortseingang Sukow von der A24 kommend, dann zwischen Slate und Parchim, Höhe des Brunnens und am Ortseingang Tordin aus Prezier kommend. Zwischen Demmin und Uzedl haben wir einen, außerdem in Letzin-Siedlung Richtung Buchow, in Lübeck, Ratzeburger Allee beidseitig, dann zwischen Markgrafenheide und Hinrichshagen im Wald, in Neumukran Richtung Sassnitz, zwischen Quassel und Lübten. Ihr habt auch was? Letzin-Siedlung Richtung Buchow, in Lübeck.

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2: Auf den Hof. Ich bin Mike Ross, das Ross im Radio, und wir begleiten euch natürlich mit all euren Lieblingshits. Wie versprochen, Holly Humberstone hier mit To Love Somebody.

Der 2000er spielt eine direkte Flanke auf einen aktuellen Hit. Ja, ja, ja! So läuft das hier bei Ostseewelle.

0: Campus schon 15.44 Uhr. Noch 7 Stunden und dann sind wir auch schon mittendrin im Fußball-WM-Spiel zwischen Deutschland und Paraguay. Ihr hört Ostseewelle und gemeinsam fiebern wir dem ersten Spiel der K.O.-Runde für unsere Nationalmannschaft entgegen. Wird es ein Durchmarsch? Oder wird es wieder eine Zitterpartie? Natürlich haben wir unser Ostseewelle-WM-Orakel Tanu aus dem Vogelpark Malo befragt. Wie ist sein Tipp? Wir geben ab an unsere Fußballkommentatorin Elisabeth Reinhold.
1: Ostseewelle-WM-Orakel Tanu hat zusammen mit seinem gefiederten Team den Gegner analysiert. Hilfe hat er sich vom Hyacinth-Ara aus Paraguay geholt. Alles spricht für ein fruchtiges Spiel. Also herzlich willkommen zum 16. Finale aus dem Vogelpark Malo. Deutschland gegen Paraguay. Trainerin Cassie hilft und zeigt beide Mannschaften klar auf. Jetzt in den K.O.-Spielen pickt Tanu die richtige Mannschaft zum Sieg. Kurze Umstellung im Spielaufbau und dann macht es Tanu auch schon klar. Mit seinem Rahmenstink pickt er Deutschland zum Sieg. Unser Tanu, wieder gefiederte Spitzenleistung. Er freut sich selbst über seine Leistung. Er jubelt mit seinem scharfen Rahmenblick. Kurzes Picken, kurzes Auslaufen. Ganz nach dem Motto, Paraguay, ihr könnt nach Hause fliegen.
0: Okay, Deutschland siegt heute Abend. Anpfiff ist um 22.30 Uhr. Das Video vom orakelnden Tanu findet ihr natürlich wie immer zur Beweissicherung auf unseren Ostseewelle-Social-Media-Kanälen und natürlich auch im Web bei Ostseewelle.de.

0: geht's in den ersten Feierabend der neuen Woche. Ihr hört Ostseewelle, auch in der nächsten halben Stunde mit allen aktuellen Krachern aus den Charts. Wir können uns freuen auf Baby Rexha mit New Religion. Wir haben Leonie mit dabei und auch Amy McDonald, I'm Done, Games That You Play, aktueller Hit. Das sind alle aktuellen Hits über Ostseewelle.
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13: Positives Fusion-Fazit. 5 Tote durch Schüsse in Stade. Guten Tag, ich bin Ingo Lorenz. Das Fusion Festival an der Seenplatte ist zu Ende. Viele der rund 65.000 Besucher sind schon wieder zu Hause, einige noch auf dem Weg. Und für die Einsatzkräfte in und um Lerz war es vor allem eins: heiß. Ostseewelle-Reporter Adrian Mützel.
14: Laut Polizei ist es eine der heißesten Fusion aller Zeiten gewesen. Und zu tun gab es reichlich. Rund 50 Mal sind Autofahrer unter Drogen angehalten worden. Das sind zwar nur halb so viele Fälle wie 2025, aber jeder ist einer zu viel, heißt es von den Beamten. Rund ein Dutzend Anzeigen sind wegen Handels mit Betäubungsmitteln ausgestellt worden und etwa doppelt so viele wegen des Konsums. Und dann hat es noch gebrannt. Am Donnerstagabend neben dem Festivalgelände. Nach 2,5 Stunden Partypause ging es dann weiter.
13: In Rambin auf Rügen wird es am kommenden Wochenende kein Dorffest geben, das hat die Gemeindevertretung beschlossen, denn das Dorf mit seinen knapp 1000 Einwohnern trauert, hat Ostseewelle erfahren. Hier ist am Wochenende ein 13-jähriges Mädchen in einem Swimmingpool zu Tode gekommen. Wie, das ermittelt jetzt die Polizei. Es gibt aber keinen Hinweis auf Fremdverschulden. Und in Drewoldke, ebenfalls Rügen, ist ein 70-jähriger in der Ostsee beim Baden umgekommen.
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13: In Stade, nicht weit von Hamburg, sind heute Mittag Schüsse in der Innenstadt gefallen. Die Polizei meldet 5 Tote. Geschehen ist es in einer Jugendeinrichtung. Hier gibt es Mutter-Kind-Gruppen. Die Polizei berichtet, sie habe 2 Verdächtige festgenommen, auch den mutmaßlichen Schützen. Das waren die Nachrichten. Jetzt zum Sport.
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13: Heute Abend, 22.30 Uhr, heißt es für die deutsche Elf, gewinnen, sonst ist sie raus. Immerhin dann nicht schon in der Vorrunde. Wie für alle Teamkollegen ist es auch für Kai Havertz das erste K.O.

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1: Deswegen ist das natürlich schon ein Traum für mich, der in Erfüllung geht. Ich freue mich extrem. Generell hat man, glaube ich, auch jetzt die letzten Tage gesehen, dass jeder heiß ist.
0: Gespielt wird in Boston gegen Paraguay. 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
2: 20 Grad aktuell in Sassnitz an der längsten Mole Europas, 21 Grad in Neukalen an der Peene. Vor allem in Vorpommern haben wir noch fast überall Regen mit dabei. Zieht aber weiter Richtung Osten ab, vom Westen her lockert es immer weiter auf, kommt auch immer mehr die Sonne raus. Heute Nacht bleibt es dann auch meist trocken, nur im Süden unseres Landes vielleicht mal so ein paar Schauer mit dabei, bei 17 bis 13 Grad tiefstens. Und der Zwei-Tage-Trend, morgen Sonne, Wolken, zum Nachmittag hin auch Schauer und Gewitter bei 28 Grad. Übermorgen dreht man Spieß um, da gibt es erst Regen und Gewitter und später wird es immer freundlicher bei 24 Grad. 16.04 Uhr, Ostseewelle hier mit dem besten Verkehrsservice für unser Land. A20 in Richtung Rostock, zwischen Dummersdorf und Kreuz Rostock bis Donnerstagmittag wegen Bauarbeiten voll gesperrt. Umleitung ist aber ausgeschildert. A24 in Richtung Hamburg, Stop and Go zwischen der Abfahrt Neustadt-Lewe und der Abfahrt Parchim. Hier dauert es ungefähr 15 Minuten länger. Schauen wir in den Osten unseres Landes, B109 in Zieten Richtung Anklam, halbseitige Sperrung nach Autobrand, ihr kommt aber dran vorbei. Landkreis Nordwest-Mecklenburg gab es einen Unfall, in Herrnburg, Höhe Kreisverkehr, auch hier bitte schön aufpassen. Und Stadtverkehr Rostock, einmal Rübersheger Chaussee stadtauswärts, hier liegen immer noch Schläuche auf der Fahrbahn und Hamburger Straße stadtauswärts. Kurz hinterm Holbeinplatz ist die rechte Spur wegen Wasserrohrbruch gesperrt. Die Flitzerblitzer, die stehen an der A20 Richtung Lübeck, kurz vor der Abfahrt Schönberg und Richtung Stettin in der Baustelle Grimmen Ost. A24 Richtung Hamburg zwischen Zarentin und Gudow und dann beidseitig im Dreieck Wettstock-Dosse. B96 Rügenzubringer Richtung Autobahn, Höhe Rastplatz Rügenblick und zwischen Neustrelitz und Fürstenberg am Abzweig Preblatt. B110 Görke bei Zirchow kann es euch erwischen. B191 in Malles in Richtung Eldena. B321 haben wir drei Stück. Einmal am Ortseingang Suko von der A24 kommend, dann zwischen Slate und Parchim in Richtung Parchim Höhe Brunnen und am Ortseingang Tordin aus Bezirk kommend. Zwischen Demmin und Uzedel kannst du euch erwischen. In Letzin-Siedlung Richtung Buro. In Lübeck-Ratzeburger Allee beidseitig. Außerdem zwischen Markgrafenheide und Hinrichshagen im Wald. In Neumukran Richtung Sassnitz. Zwischen Quassel und Lübthen. In Rostock-Petersdorfer Straße Richtung Überseehafen. Und in Schwerin-Platerstraße hier beidseitig. Habt ihr auch noch welche gesehen? Ruf dann, Studio-Hotline ist immer die 0381 49 78 110. Dann keiner meldet mehr aktuelle Flitzerblitzer.
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2: 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Oh, ich bin Mike Ross, das Ross im Radio. Macht euch einen schönen Montagnachmittag.

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0: 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Kommt jetzt gut in euren Feierabend mit Baby Rexa.

0: Ihr macht's wie die meisten hier im Land. Hört jeden Tag den ganzen Tag Ostseewelle. Dankeschön dafür. Wird's mal rockig, mal poppig. Auch in der nächsten halben Stunde auf dem Weg in den Feierabend. Alles dabei, was Spaß macht in der Musik. Unter anderem Wonderful Life 25 von Hurts & Purple Disco Machine. Absolute Hymne. Dazu haben wir den brandneuen Hit von Jennifer Lopez und David Guetta für euch. Save Me Tonight. Kleinen Ohrenblick.
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0: Es ist 16.31 Uhr, ihr hört Ostseewelle mit dem Feierabend-Update. Ingo Lorenz hat die Schlagzeilen für euch.
10: Ein recht positives Fazit hat die Polizei zum Fusion-Festival dieses Jahr gezogen. Sie hat zwar 48 Fahrer unter Drogen am Steuer erwischt, doch das waren nur etwa halb so viele wie im Vorjahr. Weiterhin ist unklar, warum jemand in Stade bei Hamburg heute Mittag 5 Menschen erschossen hat in einer Jugendhilfeeinrichtung. Die Polizei hat 2 Verdächtige festgenommen, darunter soll der Schütze sein. Weitere Einzelheiten, sobald wir sie haben.
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10: Seit heute Nachmittag hat die Feuerwehrtechnische Zentrale in Warien wieder Ersatz für die Garagen, die vor knapp 3 Jahren abgebrannt waren. 15 Fahrzeuge für den Katastrophenschutz wurden damals vernichtet. Es war Brandstiftung. Bei der offiziellen Eröffnung des Neubaus heute Nachmittag hat Landrat Schomann auch gleich einen neuen Kommandowagen übergeben.
0: Alles, was heute wichtig ist, jederzeit zum Nachhören in der Ostseewelle-App und in einer halben Stunde wieder um 17 Uhr. Das Ostseewelle-Feierabendwetter für uns in Mecklenburg-Vorpommern. Am HKB in Neubrandenburg haben wir aktuell 20 Grad. Heute Nachmittag bleibt es ja auch sehr wechselhaft. Da haben wir immer noch ein paar Regenschauer östlich von Neubrandenburg. Zieht aber immer alles weiter Richtung Polen. Vom Westen her lockert es immer weiter auf, kommt die Sonne raus. Und im 2-Tage-Trend weiter sehr wechselhaft bei 28 Grad maximal. Kurz nach halb 5, Ostseewelle, der beste Verkehrsservice für unser Land. A19 Richtung Rostock. Kurz vor der Ausfahrt waren Müritz. Haben wir Fahrzeug mit geplatztem Reifen und Reifenteile auf der Fahrbahn. Hier bitte schön aufpassen. Und Dreieck Wittstock-Dosse zwischen Glasewitz, also Richtung Dreieck Wittstock-Dosse. Zwischen Glasewitz und Lage ist der rechte Fahrstreifen gesperrt. Hier gab es eben einen Unfall. A20 Richtung Rostock. Zwischen Dummersdorf und Kreuz Rostock bis Donnerstag Mittag wegen Bauarbeiten voll gesperrt. Umleitung ist ausgeschildert. Wir schauen in den Landkreis Vorpommern-Greifswald. B109 in Zieten Richtung Anklam. Halbseitig gesperrt, hier hat ein Auto gebrannt. Polizei leitet euch dran vorbei. Landkreis wegen Bauarbeiten voll gesperrt. Umleitung ist ausgeschildert. Wir

0: und Fürstenberg am Abzweig Priepert, B110 Görke bei Zirchow, B191 Malles Richtung Eldena, B321 zwischen Slater und Parchim am Brunnen und am Ortseingang Tordin aus Prezier kommend. Zwischen Demmin und Uzedel kann es euch erwischen. In Letzin-Siedlung Richtung Buchow, Lübeck, Ratzeburger Allee beidseitig, außerdem zwischen Markgrafenheide und Hinrichshagen im Wald, in Olmukran in Richtung Sassnitz, zwischen Quassel und Lübten, Rostock-Petersdorfer Straße Richtung Überseehafen und in Schwerin-Klaterstraße beidseitig. Habt ihr auch noch welche gesehen? Dann ruft an. Studio-Hotline ist die 0381 49 78 110. Denn keiner meldet mehr aktuelle Flitzerblitzer.
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0: Ich bin Mike Ross, das Ross im Radio. Und das hier ist er, der aktuelle Knaller von Jennifer Lopez und David Guetta. Save Me Tonight.

Ihr hört Ostseewelle, mal ein kurzes Sorry in die Nachbarschaft. Gleich wird's laut und schräg. Also allerdings nur in meiner Nachbarschaft, in Weitendorf bei Lage. Meine Frau, die singt jetzt nämlich gleich wieder laut und schief mit, so wie immer bei Sia und Chandelier. Das ist ihr Lieblingshit. Was soll ich machen? Ich muss das bei Gelegenheit mal aufnehmen. Ihr glaubt nicht, wie... Okay, seid ihr bereit? Dann geht das hier los.

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Ja, ja, ja! So läuft das hier bei Ostseewelle.

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11: Positives Fusion-Fazit. 5 Tote durch Schüsse in Stade. Guten Tag, ich bin Ingo Lorenz. Das Fusion Festival an der Seenplatte ist zu Ende. Viele der rund 65.000 Besucher sind schon wieder zu Hause, ein paar noch auf dem Weg. Und für die Einsatzkräfte um Lerz war es vor allem eins: heiß. Ostseewelle-Reporter Adrian Mützel.
12: Laut Polizei ist es eine der heißesten Fusion aller Zeiten gewesen. Und zu tun gab es reichlich. Rund 50 Mal sind Autofahrer unter Drogen angehalten worden. Das sind zwar nur halb so viele Fälle wie 2025, aber jeder ist einer zu viel, heißt es von den Beamten. Rund 12 Anzeigen sind wegen Handels mit Betäubungsmitteln ausgestellt worden und etwa doppelt so viele wegen des Konsums. Und dann hat es noch gebrannt. Am Donnerstagabend neben dem Festivalgelände. Nach 2,5 Stunden Partypause ging es dann weiter.
11: Ein 2-jähriges Mädchen hat sich am Nachmittag am Sternberger See beide Füße schwer verbrannt, als es über den Rasen gelaufen ist. Jemand hatte dort einfach Grillkohle ausgekippt. Ein Hubschrauber hat Mutter und Kind in die Lübecker Uniklinik geflogen. Die Polizei ermittelt jetzt. Gleich 3-mal hat die Wasserschutzpolizei an diesem Wochenende in Ueckermünde Schwimmer aus dem Wasser geholt. Die wollten sich ausgerechnet dort abkühlen, wo es A nicht erlaubt und B reichlich gefährlich ist. Im Fahrwasser des Ueckermünder Hafens. Immerhin verletzt wurde niemand.
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11: In Stade bei Hamburg laufen die Ermittlungen nach den tödlichen Schüssen heute Mittag. Hier hat jemand 5 Menschen getötet in einer Jugendhilfeeinrichtung, in der es auch Mutter-Kind-Gruppen gibt. Laut Zeugen wollten ein Mann und eine Frau nach der Tat in einem Mercedes flüchten. Polizisten haben das Auto gestoppt, indem sie in die Reifen geschossen haben. Beide wurden festgenommen. Welchen Hintergrund die Tat hatte, ist noch nicht bekannt. Unter den Toten sind laut Polizei keine Kinder. Rettungskräfte in Venezuela suchen nach den Erdbeben weiter nach Überlebenden, auch wenn das kritische 72-Stunden-Zeitfenster inzwischen überschritten ist. Innerhalb dieser Zeit gelten die Überlebenschancen für Verschüttete als besser. Nach Regierungsangaben sind mehr als 2600 Rettungskräfte aus aller Welt im Einsatz. Die deutsche Bundeswehr hat schon 5 Flugzeuge mit Helfern und Material geschickt. 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
3: 22 Grad haben wir aktuell in Gadebusch am Reitplatz. 21 Grad in Linzow an der Autobahnpolizei. Es bleibt heute Nachmittag wechselnd bewölkt. Im Westen unseres Landes schon viel Sonnenschein mit dabei. Im Osten unseres Landes noch ein paar Regenschauer, aber auch die ziehen Richtung Polen weiter. In der Nacht ist es dann meist trocken im Land. Nur im Süden unseres Landes kann es mal nass werden bei 17 bis 13 Grad. Und der Zwei-Tage-Trend, ja, geht erstmal so weiter. Morgen Sonne und Wolken im Mix. Zum Nachmittag hin kann es nass werden bei 28 Grad. Auch mal ein Gewitter mit dabei. Und übermorgen erst grau und nass, später immer freundlicher bei 24 Grad. 17.03 Uhr, Ostseewelle, der beste Verkehrsservice für unser Land. A19 Richtung Rostock, kurz vor der Ausfahrt Waren-Müritz haben wir ein Fahrzeug mit Reifenplatzer, auch Reifenteile auf der Fahrbahn. Hier bitte schön aufpassen. A20 Richtung Rostock, zwischen Dummersdorf und Kreuz Rostock bis Donnerstagmittag wegen Bauarbeiten voll gesperrt. Umleitung ist aber ausgeschildert. Landkreis Nordwest-Mecklenburg, in Herrenburg gab es einen Unfall am Kreisverkehr. Hier kommt er ganz vorsichtig vorbei. Und Stadtverkehr Rostock braucht heute viel Geduld. Warnow-Ufer statt auswärts, kurz hinter am Holbeinplatz ist die rechte Spur wegen Wasserrohrbruch gesperrt, deshalb auch dicker Stau, hier 20 Minuten Zeitverlust und Rostock schmal durch den Fischereihafen durch, statt einwärts braucht er jetzt auch eine Stunde länger deshalb. Die Flitzerblitzer, die stehen an der A20 Richtung Lübeck, kurz vor der Abfahrt Schönberg und Richtung Stettin in der Baustelle Grimmen-Ost. A24 Richtung Hamburg zwischen Zarentin und Gudo und beidseitig im Dreieck Wittstock-Tosse. B96 Rügenzubringer Richtung Autobahn, Höhe Rastplatz Rügenblick und zwischen Neustrelitz und Fürstenberg am Abzweig Pripat. B110 haben wir einen in Görke bei Zürchow, 70er Strecke. B191 in Mallis Richtung Eldena. B321 Ortseingang Suko also von der A24 kommend und am Ortseingang Tschordin aus Brezier kommend. Zwischen Demmin und Uzedel Flitzerblitzer. Außerdem in Letzin Siedlung Richtung Buro. In Lübeck Ratzeburger Allee beidseitig. In Neumukran Richtung Sassnitz. Ihr habt auch was?
13: Hallo, hier ist Marina aus Niekrenz. Niekrenzer Ausbau Richtung Gubko in der 60er-Zone wird gelesert.
3: Dankeschön. Außerdem zwischen Quassel und Lübten bitte aufpassen. In Rostock, Petersdorfer Straße Richtung Überseehafen und in Schwerin, Platerstraße. Hier beidseitig. Habt ihr auch noch welche gesehen? Dann ruft an. Studio-Hotline ist immer die 0381 49 78 110. Denn keiner meldet mehr aktuelle Flitzerblitzer.
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15: 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Tschüss, ne?

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Teddy Swims, Kerl wie ein Baum mit ganz weichem Kern, hat bei Instagram jetzt ein Foto gepostet mit seinem kleinen Sohn, der jetzt ein Jahr alt geworden ist. Ganz stolzer Papa. Kann mir vorstellen, dass er ihn noch abends immer in den Schlaf singt mit seiner geilen Stimme. Hier ist Teddy Swims mit seinem brandaktuellen Hit bei Ostseewelle. Das ist Mr. Know It All.

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0: Dankeschön, dass wir euch durch den ganzen Tag begleiten dürfen. Ihr hört Ostseewelle von 3 bis 3, eure Feierabendshow mit dem Ross im Radio. Guten Tag. In der nächsten halben Stunde können wir uns auf den aktuellen Knaller von Dermot Kennedy freuen. Da haben wir Funeral für euch mit dabei. Und alle Swifties machen wir natürlich auch glücklich. Kleinen Ohrenblick.
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0: Genau 17.30 Uhr hört Ostseewelle mit dem Feierabend-Update für 17:30. Ingo Lorenz hat die Schlagzeilen für euch.
12: Das Landgericht Stralsund hat einen 54-Jährigen für den tödlichen Schwertangriff auf seinen 88-jährigen Vater verurteilt, zu 7,5 Jahren Haft. Wegen seines psychischen Zustands wurde er als vermindert schuldfähig eingestuft. Nach den Schüssen heute Mittag in Stade sind jetzt 6 Menschen tot, hat die Polizei eben erklärt. Ein Verletzter ist im Krankenhaus gestorben. Passiert ist die Tat in einer Jugendhilfeeinrichtung. Warum, ist noch völlig unklar.
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12: Gleich 10 Jugendliche hat die Polizei in Wittenburg nahe dem Feuerwehrgebäude erwischt. Sie stehen im Verdacht, das Tor dort besprüht zu haben. Einen Schlagring und einen Schlagstock hatten sie auch dabei. Die Jugendlichen sind zwischen 14 und 16 Jahre alt. Anzeige wegen des Waffenbesitzes gab es. Wegen der Schmiererei wird noch ermittelt.
0: 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Das Ostseewelle Feierabendwetter für uns in Mecklenburg-Vorpommern. 22 Grad haben wir aktuell am Stadthafen in Rostock, 20 in Waren-Müritz. Es bleibt jetzt wechselnd bewölkt. In einigen Ecken haben wir viel Sonnenschein, vor allem in Vorpommern noch viele dickere Wolken und ganz vereinzelt auch noch die letzten Schauer. Die ziehen aber weiter Richtung Polen ab. Im Zwei-Tage-Trend alles dabei, Sonne, Wolken, Gewitter, 28 Grad. 17.31 Uhr, Ostseewelle, der beste Verkehrsservice für unser Land. A19 Richtung Rostock, kurz vor der Ausfahrt Waren-Müritz haben wir noch ein Auto mit Reifenplatzer, hier bitte schön aufpassen. Dann A20 Richtung Rostock, zwischen Dummersdorf und Kreuz Rostock bis Donnerstagmittag wegen Bauarbeiten voll gesperrt. Umleitung ist aber ausgeschildert. Landkreis Nordwestmecklenburg. In Herrenburg gab es einen Unfall am Kreisverkehr, hier kommt er aber ganz vorsichtig dran vorbei. Und Stadtverkehr Rostock heute sehr voll, Warnow-Ufer stadtauswärts, kurz hinterm Holbeinplatz. Rechte Spur wegen Wasserrohrbruch gesperrt. Deshalb dicker Stau, wir haben 20 Minuten mehr und Rostock schmal, deshalb auch durch den Fischereihafen durch, statt einwärts 40 Minuten mehr einplanen. Die Flitzerblitzer, die stehen an der A20 Richtung Lübeck, kurz vor der Abfahrt Schönberg und Richtung Stettin in der Baustelle Grimmen-Ost. A24 Richtung Hamburg zwischen Sarrentin und Gudo und beidseitig im Dreieck Wittstock-Dosse. B96 Rügenzubringer Richtung Autobahn stehen zur Höhe Rastplatz Rügenblick und zwischen Neustrelitz und Fürstenberg am Abzweig Priepert. B191 in Malles Richtung Eldena. B321 Ortseingang Suko von der A24 kommend, außerdem am Ortseingang Tordin aus Prezier kommend. Zwischen Demmin und Uzedl haben wir einen. Dann in Letzin-Siedlung bitte aufpassen Richtung Buro. Flitzerblitzer in Lübeck, Ratzeburger Allee beidseitig. In Neumukran in Richtung Sassnitz. Dann zwischen Niekrenz und Gubko. Zwischen Quassel und Lübtheen und Rostock-Petersdorfer Straße hier beidseitig. Habt ihr auch noch welche gesehen? Immer her damit, ruft an. Studio Hotline ist die 0381 49 78 110, denn keiner meldet mehr aktuelle Flitzerblitzer.
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in den ersten Feierabend der Woche. Ihr genießt ihn mit Ostseewelle. Das machen jetzt auch 20 Schüler aus Lübs, Malchin und Rostock. Die radeln gemeinsam auf den Spuren der deutschen Geschichte seit heute Mittag von Wittenberge bis nach Beutzenburg entlang der ehemaligen deutschen, also innerdeutschen Grenze. Treffen unterwegs auf Zeitzeugen und lernen alles so rund um die SED-Diktatur und das Grenzregime. Das machen sie in mehreren Etappen jetzt bis Freitag auf ihrer Radtour. Jetzt sind sie gerade in Lenzen angekommen. Da übernachten sie heute auch. Und dann geht es morgen früh bei Zeiten von Lenzen über Dömitz, Rüterberg weiter bis nach Hitzacker. Wünsche mal eine richtig schöne Tour und viel Wissenswertes. Ne?

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0: Vom Aufstehen bis zum Schlafengehen hört ihr hier bei Ostseewelle immer die meiste Musik mit allen aktuellen Hits, auch in der nächsten halben Stunde. Unter anderem coole Beats von Disco Lions und Tina Shea mit dabei, No Broke Boys und der brandneue Hit von Alex Warren. Den gibt's auch mit dazu. Gleich, kleinen Ohrenblick.
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13: 7,5 Jahre Haft für tödliche Schwertattacke auf eigenen Vater. Jetzt 6 Tote nach Schüssen in Stade. Guten Abend, ich bin Ingo Lorenz. Er hat seinen 88-jährigen Vater mit einem Schwert getötet. Dafür hat das Landgericht Stralsund heute einen 54-jährigen Mann zu 7,5 Jahren Haft verurteilt. Denn er war laut Gericht nur teilweise Herr seiner Entscheidungen, wegen seiner gespaltenen Persönlichkeit. Er hat unter Drogen gestanden und sagt, er könne sich an den Tag nicht erinnern. Der Angeklagte hatte im Prozess aber gesagt, wahrscheinlich habe ich es getan. Nach der Hitzewelle vom Wochenende hat es sich heute deutlich abgekühlt und Teile unseres Landes haben auch einiges an Regen abbekommen. Da atmen Feuerwehrleute auf. Ostseewelle-Reporter Axel Prokopf.
14: Die Karte der Landesforst zeigt es deutlich. Hier hat nur noch der Forstbezirk Neubrandenburg die Waldbrandwarnstufe 3. Alle anderen liegen darunter. Noch heute Morgen war zum Beispiel die Seenplatte dunkelrot mit der höchsten Warnstufe 5. Hier steht jetzt noch eine 2. Der große Waldbrand bei Neustrelitz ist aus. Es sind nirgendwo mehr offene Flammen zu sehen. Gut ausgegangen ist auch der Brand nahe dem Fusion Festival in Lerz. Hier hatte die Feuerwehr die 3000 Quadratmeter schnell gelöscht und das Festival konnte weitergehen.
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13: Inzwischen sind bereits 6 Menschen tot nach den Schüssen heute Mittag in Stade in einer Jugendhilfeeinrichtung, in der es auch Mutter-Kind-Gruppen gibt. 4 Frauen und ein Mann waren sofort tot. Ein Mensch ist inzwischen im Krankenhaus verstorben. Laut Zeugen wollten ein Mann und eine Frau nach der Tat in einem Mercedes flüchten. Polizisten haben das Auto gestoppt, indem sie in die Reifen geschossen haben. Beide wurden festgenommen. Der Angriff soll einen familiären Hintergrund haben. Das waren die Nachrichten. Jetzt zum Sport.
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13: Es könnte ein gutes Omen für das erste K.O.-Spiel der Deutschen heute Abend sein. Gegen Ecuador mussten sie doch im Auswärtstrikot auflaufen. Heute Abend spielt Deutschland ganz in Weiß, auch mit weißer Hose. Denn Gegner Paraguay läuft komplett in Blau auf und die FIFA versucht, möglichst viel Kontrast auf das Spielfeld zu bringen, damit auch Farbenblinde die Partie möglichst gut verfolgen können. 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Und jetzt das Wetter.
0: Nicht, dass noch mit den Sanitätern verwechselt werden. Kann ja sein.
15: 25 Grad haben wir aktuell in Schönberg im Palmbergstadion. 21 Grad in Neubrandenburg am HKB. Und was ist da bitte in Nordwestmecklenburg los?
16: Hä?
15: Zwischen Schwerin und Wismar hat sich gerade so eine große Regenwolke gebildet. Und das lässt ordentlich regnen gerade. Löst sich aber ganz schnell wieder auf. Aber zumindest braucht dein Garten dann heute nicht mehr selbst gießen. Ne? In der Nacht meist trocken, meist sternenklar. Nur im Süden unseres Landes ein paar Regenschauer mit dabei. Bei 17 bis 13 Grad. Und der Zwei-Tage-Trend. Morgens Sonne, Wolken, zum Nachmittag hin Schauer und Gewitter bei 28 Grad. Übermorgen dreht man Spieß um. Erst grau und nass, später immer freundlicher bei 24 Grad. 18.03 Uhr, Ostseewelle, der beste Verkehrsservice für unser Land. A20 Richtung Rostock, zwischen Dummersdorf und Kreuz Rostock bis Donnerstagmittag wegen Bauarbeiten voll gesperrt. Umleitung ist aber ausgeschildert. A20 Rostock Richtung Lübeck, Höhe Lübeck-Genin, haben wir Gegenstände auf der Fahrbahn, hier bitte schön aufpassen. Und Stadtverkehr Rostock noch ein bisschen voller, Warnow-Ufer, stadtauswärts kurz hinterm Holbeinplatz, rechte Spur wegen Wasserrohrbruch gesperrt. Deshalb Rostock schmal durch den Fischereihafen, stadteinwärts ungefähr 20 Minuten Zeitverlust. Die Flitzerblitzer. Die stehen an der A20 Richtung Lübeck, kurz vor der Abfahrt Schönberg und Richtung Stettin in der Baustelle Grimmen-Ost. A24 Richtung Hamburg zwischen Zarentin und Gudow und beidseitig im Dreieck Wittstock-Dosse. B96 Rügenzubringer Richtung Autobahn, Höhe Rastplatz Rügenblick und zwischen Neustrelitz und Fürstenberg am Abzweig Priepert. B110 in Görke bei Zirchow, 70er Strecke. B191 in Mallis Richtung Eldena. B321 am Ortseingang Suko von der A24 kommend und am Ortseingang Tordin aus Brezier kommend. Blitzer zwischen Termin und Uzedl, in Heiligenhagen Richtung Rostock aus Sato kommend, in Letzin-Siedlung Richtung Buro, außerdem in Neumukran in Richtung Sassnitz, zwischen Niekrenz und Gubko, zwischen Quassel und Lübten und in Rostock-Petersdorfer Straße hier beidseitig. Habt ihr auch noch welche gesehen? Dann ruft an, Studio Hotline ist die 0381 49 78 110. Denn keiner meldet mehr aktuelle Flitzerblitzer.
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0: Schichtende in Eldena.
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0: schönen Montagabend. Ihr hört Ostseewelle und das war heute Mittag echt ein Erlebnis. Ich musste noch tanken. Ich kam da an die Tankstelle gefahren und ich dachte, ich sehe nicht richtig. Vor jeder Säule eine ellenlange Autoschlange. Wirklich, gefühlt jeder wollte vor 12 Uhr noch schnell seinen Tank voll machen, weil ich habe übermorgen der Tankrabatt wegfällt. Aber das habe ich wirklich so lange nicht erlebt. Ich habe da wirklich eine halbe Stunde lang angestanden, bis ich dran war. Ja. Wirklich Wahnsinn. Vor mir stand auch noch einer, der hat erstmal ganz in Ruhe sein Auto vollgetankt. Dann ging er hinten an den Kofferraum ran, holt noch 4 Benzinkanister raus, die auch in aller Seelenruhe erstmal vollgemacht hat. Ich habe nur die Uhr ticken sehen und dachte, ich schaff's vor 12 Uhr nicht mehr. Wenn der so weiter war, ich schaff das nicht mehr. Aber ich habe Glück gehabt. 11.55 Uhr war ich dann dran.
1: Da hätte man mit so einem kleinen mobilen Bratwurststand an den Wagen vorbeigehen können. Ne? Ja,
0: wirklich, wirklich. Ich hoffe, ihr habt auch noch schnell voll gemacht, bevor alles wieder komplett teurer wird. Kommt auf jeden Fall gut durch den Montagabend. Es gibt so einiges zu erzählen beim Abendbrot jetzt mit der Familie, oder? Wir bringen den richtigen Sound bei euch an den Abendbrottisch mit Disco Lions und Tina Shea. Hier ist No Broke Boys bei Ostseewelle.

0: Schönen Montagabend und Dankeschön fürs Ostseewelle hören. Wir begleiten euch durch den ganzen Tag mit all euren Lieblingshits. Das machen wir natürlich auch in der nächsten halben Stunde. Dann unter anderem mit Stay von Leonie und Calum Scott, einer eurer meistgewünschten aktuellen Hits hier bei Ostseewelle. Dazu gibt's Ray mit Where's My Husband. Das ist er, die meiste Musik mit allen aktuellen Hits.
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0: 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Ingo Lorenz hat die Schlagzeilen für euch.
7: Das Landgericht Stralsund hat einen 54-Jährigen für den tödlichen Schwertangriff auf seinen 88-jährigen Vater verurteilt zu 7,5 Jahren Haft. Wegen seines psychischen Zustands wurde er als vermindert schuldfähig eingestuft. Nach den Schüssen heute Mittag in Stade sind jetzt 6 Menschen tot, hat die Polizei erklärt. Ein Verletzter ist im Krankenhaus gestorben. Passiert ist die Tat in einer Jugendhilfeeinrichtung. Sie soll einen familiären Hintergrund haben.
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7: Gleich 10 Jugendliche hat die Polizei in Wittenburg nahe dem Feuerwehrgebäude erwischt. Sie stehen im Verdacht, das Tor dort besprüht zu haben. Einen Schlagring und einen Schlagstock hatten sie auch dabei. Die Jugendlichen sind zwischen 14 und 16 Jahre alt. Anzeige wegen des Waffenbesitzes gab es. Wegen der Schmiererei wird noch ermittelt.
0: 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Das Ostseewelle-Feierabendwetter für uns in Mecklenburg-Vorpommern. In Schwerin an der Schelfkirche aktuell 23 Grad. In Greifswald auf dem Markt 20. Jetzt auch überall freundlich, streckenweise so ein paar Wolken, aber überall trocken. Im Zwei-Tage-Trend bleibt es sehr wechselhaft. Da gibt es mal Sonne, Wolken, Regen, alles dabei bei 28 Grad maximal. 18.30 Uhr.
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0: A20 Richtung Rostock zwischen Dummersdorf und Kreuz Rostock bis Donnerstagmittag wegen Bauarbeiten voll gesperrt. Umleitung ist aber ausgeschildert. Stadtverkehr Rostock, Warnow-Ufer stadtauswärts kurz hinterm Holbeinplatz, rechte Spur wegen Wasserrohrbruch gesperrt. Und ab Ramo über die Maßmannstraße stadteinwärts 40 Minuten Zeitverlust, hier staut es sich noch. Die Flitzerblitzer, die stehen an der A20 Richtung Lübeck kurz vor der Abfahrt Schönberg und Richtung Stettin in der Baustelle Grimmen Ost. A24, Moment mal bitte. Dachte ich gerade, hier wollen zwei Tauben ins Studio fliegen. Ich habe das Fenster breit offen und die kreisen hier vor dem offenen Fenster. Weg hier! Wo waren wir denn stehen geblieben? B96, Rügenzubringer Richtung Autobahn, Hörersplatz Rügenblick kann es euch erwischen. Dann zwischen Leuchtstrelitz und Fürstenberg am Abzweig Priepert. Ja, ist alles live hier. B110 in Görke bei Zürich, wo stehen sie? Außerdem B191 in Malles Richtung Eldena. B321, Ortseingang Suko von der A24 kommend, unterm Ortseingang Turdin aus Brezier kommt. Zwischen Demmin und Uzel haben wir einen. In Heiligenhagen Richtung Rostock aus Sato kommend. Außerdem Lübeck-Ratzeburger Allee beidseitig. Zwischen Niekrenz und Gubko. Außerdem zwischen Quassel und Lübten und in Rostock-Petersdorfer Straße hier beidseitig. Habt ihr auch noch welche gesehen? Immer her damit. Ruft an, Studio-Hotline ist die 0381 49 78 110, denn keiner meldet mehr aktuelle Flitzerblitzer.
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So, Leute, 18.45 Uhr, der Countdown läuft. Nun sind es nicht mal mehr 4 Stunden bis zum Anpfiff. Ihr hört Ostseewelle am Montagabend und unser Herz schlägt natürlich schwarz-rot-gold. Ab 22.30 Uhr startet Deutschland in die K.O.-Phase der Fußball-Weltmeisterschaft mit dem Spiel gegen Paraguay. Unser WM-Orakel Tano aus dem Vogelpark Malo hat ja ganz sicher auf Sieg für unsere Jungs getippt. Seht ihr auch im Video auf unseren Social-Media-Seiten. Und ob Tano recht behält, das könnt ihr heute gemeinsam mit anderen Fußballbegeisterten live verfolgen bei den vielen Public Viewings im ganzen Land. Zum Beispiel an der Seebrücke in Heringsdorf auf Usedom, im Stralsunder Bürgergarten, in der Joho-Event-Arena in Bargeshagen bei Rostock oder auch am Alten Hafen in Wismar. Komplette Übersicht findet ihr auch in unserer knallroten Ostseewelle-App und im Web bei ostseewelle.de. Hoffentlich ist der Chef morgen kulant, wenn wir alle mit dicken Augenringen zur Arbeit kommen.

Der 2000er spielt eine direkte Flanke auf einen aktuellen Hit. Ja, ja, ja! So läuft das hier bei Ostseewelle.

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8: 7,5 Jahre Haft für tödliche Schwertattacke auf eigenen Vater. Jetzt 6 Tote nach Schüssen in Stade. Guten Abend, ich bin Ingo Lorenz. Er hat seinen 88-jährigen Vater mit einem Schwert getötet. Dafür hat das Landgericht Stralsund heute einen 54-jährigen Mann zu 7,5 Jahren Haft verurteilt. Denn er war laut Gericht nur teilweise Herr seiner Entscheidungen wegen seiner gespaltenen Persönlichkeit. Er hatte unter Drogen gestanden und sagt, er könne sich an den Tag nicht erinnern. Nach der Hitzewelle vom Wochenende hat es sich heute deutlich abgekühlt und Teile unseres Landes haben auch einiges an Regen abbekommen. Da atmen Feuerwehrleute auf. Ostseewelle-Reporter Axel Prokopf.
9: Die Karte der Landesforst zeigt es deutlich. Hier hat nur noch der Forstbezirk Neubrandenburg die Waldbrandwarnstufe 3. Alle anderen liegen darunter. Noch heute Morgen war zum Beispiel die Seenplatte dunkelrot mit der höchsten Warnstufe 5. Hier steht jetzt noch eine 2. Der große Waldbrand bei Neustrelitz ist aus. Es sind nur irgendwo mehr offene Flammen zu sehen. Gut ausgegangen ist auch der Brand nahe dem Fusion Festival in Lerz. Hier hatte die Feuerwehr die 3000 Quadratmeter schnell gelöscht und das Festival konnte weitergehen.
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8: Inzwischen sind 6 Menschen tot nach den Schüssen heute Mittag in Stade in einer Jugendhilfeeinrichtung, in der es auch Mutter-Kind-Gruppen gibt. 4 Frauen und ein Mann waren sofort tot. Ein Mensch ist inzwischen im Krankenhaus verstorben. Laut Zeugen wollten ein Mann und eine Frau nach der Tat in einem Mercedes flüchten. Polizisten haben das Auto gestoppt, indem sie in die Reifen geschossen haben. Der Angriff soll einen familiären Hintergrund haben. Das waren die Nachrichten. Jetzt zum Sport.
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8: Nicht vergessen, 22.30 Uhr, Deutschland-Paraguay in Boston. Und so ganz nebenbei hat diese Fußball-WM auch eine mexikanische Familie sehr glücklich gemacht. Denn nach dem Sieg gegen Tschechien haben mexikanische Fans in den Straßen gefeiert und dabei auch einen Hund hochgehalten. Und dieser Hund war Gorda, 4 Wochen vorher verschwunden und jetzt war er auf Facebook-Videos zu sehen. Besitzerin Alejandra Ale García ist sofort losgedüst samt Familie und hat Gorda gefunden. Reichlich dünn, leicht verletzt, aber genauso glücklich wie ihr Frauchen. 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
11: 23 Grad haben wir aktuell in Marlow am Vogelpark. 20 Grad in Neustrelitz am Tiergarten. Es geht noch ein bisschen runter auf 13 Grad heute Nacht. Bis dahin eher freundlich. Wir haben ganz vereinzelt punktuell in Nordwestmecklenburg mal so eine Regenwolke mit dabei. Aber überwiegend ist es jetzt im ganzen Land trocken. Bleibt es auch erstmal. In der Nacht dann vor allem im Süden unseres Landes ein paar Schauer mit dabei. 2-Tage-Trend weiter sehr wechselhaft. Morgen und auch übermorgen Sonne, Wolken, Regen, alles dabei. Auch mal ein Gewitter. Morgen bei 28 Grad, übermorgen bei 24. 19.03 Uhr, Ostseewelle, der beste Verkehrsservice für unser Land. A20 Richtung Rostock zwischen Dummersdorf und Kreuz Rostock bis Donnerstagmittag wegen Bauarbeiten vollgesperrt. Umleitung ist ausgeschildert. Stadtverkehr Rostock, Warnow Uferstadt auswärts, kurz hinterm Holbeinplatz, rechte Spur wegen Wasserrohrbruch gesperrt. Und ab Ramow über die Maßmannstraße stadteinwärts haben wir jetzt 30 Minuten Zeitverlust. Landkreis Vorpommern-Greifswald, B109 zwischen Grebenow und Levenhagen. Bei Greifswald brennt ein Auto, Feuerwehr ist im Einsatz, hier aktuell vollgesperrt. Und die Flitzerblitzer, die stehen an der A20 Richtung Lübeck, kurz vor der Abfahrt Schönberg und Richtung Stettin in der Baustelle Grimmen-Ost. A24 Richtung Hamburg zwischen Zarentin und Gudow und beidseitig im Dreieck für Stockdosse. B96 Rügenzubringer Richtung Autobahn, Höhe Rastplatz Rügenblick. Dann B110 in Görke bei Zirchow, 70er Strecke. B198 Ortseingang Neustrelitz aus Woldeck kommen, frisch aufgebaut. B321 haben wir einen am Ortseingang Sukow von der A24 kommend und Ortseingang Tordin aus Prezier kommend. In Heiligenhagen stehen sie Richtung Rostock aus Sato kommend. Außerdem in Letzin Siedlung Richtung Buro. In Lübeck Ratzeburger Allee beidseitig. In Neumukran Richtung Sassnitz zwischen Niekrenz und Gubko. Zwischen Quassel und Lübten. Und in Rostock Petersdorfer Straße hier beidseitig. Habt ihr auch noch welche gesehen? Immer her damit. Ruft an, Studio-Hotline ist die 0381 49 78 110, denn keiner meldet mehr aktuelle Flitzerblitzer.
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11: Oh, die meisten sind im Feierabend, aber noch nicht alle. Wir winken mal durch die Lautsprecher Richtung Einzelhandel. Eure Ziellinie ist auch in Sicht. Wir bringen euch hin. Ich bin Mike Ross, das war's im Radio. Und hier haben wir aktuelle Mucke von Loi für euch. Das hier ist Red Eyes für euren Montagabend.

gleich. Brandneue Musik bei Ostseewelle von Alle Farben. Body Talk, der hat richtig drive, richtig gute Beats. Der wird euch garantiert gefallen. Vorher noch Sommermucke von Luis von C. Das hier ist

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3: Jetzt alle Farben featuring René Miller mit Body Talk.

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0: ist der Soundtrack für euren Montagabend. Ihr hört Ostseewelle. Auch in der nächsten halben Stunde gibt es natürlich die meiste Musik mit allen aktuellen Hits, unter anderem mit Kamrad, Hug Yourself, brandneu aus den Charts. Kleinen Ohrenblick.
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0: Es wird 19:30 Uhr, hört Ostseewelle mit dem Feierabend-Update für 19:30. Ingo Lorenz hat die Schlagzeilen für euch.
9: In Bad Doberan sind bei der Hitzewelle am Wochenende buchstäblich Straßen geschmolzen. An mehreren Stellen ist der Asphalt butterweich geworden. Es sind Reparaturstellen, an denen Winterschäden erst vor kurzem geflickt wurden. Nach den Schüssen heute Mittag in Stade sind jetzt 6 Menschen tot, hat die Polizei erklärt. Ein Verletzter ist im Krankenhaus gestorben. Passiert ist die Tat in einer Jugendhilfeeinrichtung und sie soll einen familiären Hintergrund haben.
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9: Seit heute Nachmittag hat die Feuerwehrtechnische Zentrale in Varien wieder Ersatz für die Garagen, die vor knapp 3 Jahren abgebrannt waren. 15 Fahrzeuge für den Katastrophenschutz wurden damals vernichtet. Es war Brandstiftung. Bei der offiziellen Eröffnung des Neubaus heute Nachmittag hat Landrat Schomann auch gleich einen neuen Kommandowagen übergeben.
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0: Temperaturen aktuell im Ostseewelle-Land so um 23 Grad. Das geht heute Nacht runter auf 17 bis 13 Grad. Insgesamt auch jetzt noch sehr freundlich mit viel Sonnenschein. Streckenweise gibt es ein paar Wolken mehr. Und so in diesem Dreieck Schwerin-Krivitz-Ludwigslusts. Da hat sich so ein bisschen eine Regenwolke gebildet, die sich jetzt erstmal ausregnen lässt. Ich spule mal ein bisschen vor, so ich denke mal, ja, 20 Uhr ungefähr ist dann auch hier wieder trocken. Und dann bleibt es auch den Rest des Abends trocken. Es kann heute im Laufe des Abends und auch über Nacht so im Süden unseres Landes nochmal vereinzelt so ein paar Schauer geben, aber nicht mehr überall. 2-Tage-Trend, morgen Sonne, Wolken, zum Nachmittag hin dann wieder Schauer und Gewitter bei 28 Grad. Und übermorgen dreht man Spieß um. Erst grau und nass, später immer freundlicher bei 24 Grad. 19.31 Uhr, Ostseewelle, der beste Verkehrsservice für unser Land. A20 Richtung Rostock zwischen Dummersdorf und Kreuz Rostock bis Donnerstagmittag wegen Bauarbeiten voll gesperrt. Umleitung ist aber ausgeschildert. Dann Stadtverkehr Rostock. Wir haben hinten Warneufer stadtauswärts, so kurz hinterm Holbeinplatz, eine Spursperrung. Rechte Spur ist dicht. Hier gab es einen Wasserrohrbruch vorhin. Und ab Ramo über die Maßmannstraße stadteinwärts 10 Minuten Zeitverlust. Hier stockt es noch ganz schön. Landkreis Vorpommern-Greifswald. B109 zwischen Grebenow und Levenhagen bei Greifswald hat ja ein Auto gebrannt. Feuerwehr hat es gelöscht, Vollsperrung jetzt aufgehoben, Polizei leitet euch dran vorbei. Die Flitzerblitzer, die stehen an der A20 Richtung Lübeck kurz vor der Abfahrt Schönberg und Richtung Stettin in der Baustelle Grimmen Ost. A24 Richtung Hamburg zwischen Zarentin und Gudow und beidseitig im Dreieck Wittstock-Dosse. B96 Rügenzubringer Richtung Autobahn, Höhe Rastplatz Rügenblick und zwischen Neustrelitz und Fürstenberg am Abzweig Priepert. B110 in Görke bei Zürchow kann es euch erwischen. Dann B191 in Mallis Richtung Eldena. B198 Ortseingang Neustrelitz aus Wolde kommend. B321 Ortseingang Ortseingang Sukow von der A24 kommend, in Heiligenhagen Richtung Rostock aus Sato kommend, außerdem in Letzin-Siedlung Richtung Buro, Neumukran Richtung Sassnitz, zwischen Niekrenz und Gubko, zwischen Quassel und Lübten und Rostock-Petersdorfer Straße beidseitig. Habt ihr auch noch welche gesehen? Immer her damit. Ruft an, Studio-Hotline ist die 0381 49 78 110, denn keiner meldet mehr aktuelle Flitzerblitzer.
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0: Ich bin Mike Ross, das Ross im Radio kommt gut durch den Montagabend hier mit dem brandneuen Hit von Kamerad, wie versprochen. Das hier ist Hack.

0: viel Spaß mit Mecklenburg-Vorpommerns beliebtester Morgensendung. Der gute Morgen mit Andreas Sparmann und Uwe 1,69,5 Wollitzer nur hier bei Ostseewelle. Und das Hören lohnt sich morgen früh noch mehr. WhatsApp kam rein von Kurzen.
1: Jo, moin meine Lieben. Auch wenn er jetzt gerade eine kleine Pause macht, aber er hat sich ja sowas von mit Vollgas angekündigt jetzt am Wochenende. Der Sommer. 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Reingehauen.
0: Also ich stell mir einen Wecker.

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2: Es ist Sommer und im Landkreis Nordwestmecklenburg sorgt wie immer der Schönberger Musiksommer für den Soundtrack zu dieser schönen Jahreszeit. Morgen starten die Kinderkonzerte und abends bekommen die Erwachsenen das gleiche Programm, erzählt Geschäftsführer Carsten Lessing.
3: Wir werden großen Klängen lauschen. Wir gehen sozusagen 200 Jahre zurück zu einem Weltstar und hören Musik von Strauss. Und mit Strauss-Musik, das wissen wir von André Rieu, kann man richtig feiern und das wird richtig toll.
2: Morgen um 20 Uhr in der Schönberger St. Laurentiuskirche und am Freitag begibt sich der Schönberger Musiksommer raus aus der Kirche und auf neues Terrain, sagt Intendant Christoph David Minke.
4: Diese Verknüpfung finde ich sehr spannend und sehr schön, dass wir also neue Locations bekommen. Unsere hauseigene Kirchplatzband, die Cross Jazz Company hier aus Schönberg, die wird in Petersberg spielen, also auch eine neue Location, eine neue Verbindung. Verbindungen zu stiften und Begegnungen zu ermöglichen, das ist ja eigentlich unser Thema.
2: Karten bekommt ihr im Vorverkauf und an der Abendkasse. Alle Infos gibt's auf www.schönberger-musiksommer.de. Aus der Ostseewelle Kirchenredaktion, Jana Kanietta.
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13: Straßen in Bad Doberan aufgeweicht. Sorgerechtsstreit soll Auslöser für Drama von Stade sein. Guten Abend, ich bin Ingo Lorenz. Das sollte eigentlich auch bei so einer Gluthitze wie gestern nicht passieren, dass Straßen buchstäblich schmelzen. Doch in Bad Doberan hat sich genau das ereignet. Hier sind Stellen weich geworden, die erst vor kurzem ausgebessert wurden. Ostseewelle-Reporter Alexander Stuth.
14: Heute Morgen haben die zuständigen Ämter in Bad Doberan nochmal zusammengesessen. Jetzt läuft die Ursachenforschung. Dennoch ist unklar, warum in der Friedrich-Franz-Straße und Straßenteilen auf dem Buchenberg und am EKZ der Asphalt teilweise geschmolzen ist. Möglich wäre, dass sich der Ausbesserungs- mit dem DDR-Asphalt nicht so richtig verbunden hat. Versteht, die Baufirma muss jetzt nochmal ran und die Schäden reparieren. Das soll so schnell wie möglich in Bad Doberan passieren.
13: In Rambin auf Rügen wird es am kommenden Wochenende kein Dorffest geben. Das hat die Gemeindevertretung beschlossen. Denn das Dorf mit seinen knapp 1000 Einwohnern trauert, hat Ostseewelle heute erfahren. Hier ist am Wochenende ein 13-jähriges Mädchen in einem Swimmingpool zu Tode gekommen. Wie? Das ermittelt jetzt die Polizei. Es gibt aber keinen Hinweis auf Fremdverschulden.
12: Deutschland und die Welt.
13: Inzwischen gibt es erste Hinweise auf den Hintergrund des Todesdramas in Stade bei Hamburg. Hier hat heute Mittag jemand 6 Menschen in einem Mutter-Kind-Heim erschossen. Ein Sorgerechtsstreit soll der Auslöser gewesen sein, so Polizeipräsidentin Katrin Schuhl gerade eben.
15: Ich kann Ihnen auch an dieser Stelle sagen, alle Getöteten sind Erwachsene und sind keine Menschen, die in der Einrichtung Schutz gesucht haben oder die dort in einer Jugend- und Kindereinrichtung waren, sondern es sind ausschließlich Mitarbeitende der Jugendeinrichtung, ein privater Träger oder des Jugendamtes.
13: In dieser Jugendhilfeeinrichtung sollte es ein Hilfegespräch geben, weil der Vater als auffällig eingeschätzt wurde in großer Runde. Er soll zum kriminellen Miri-Clan gehören. Der Tankrabatt ist nach Einschätzung des IFO-Instituts nur teilweise bei uns angekommen. Beim Diesel haben die Ölmultis demnach rund 12 Cent pro Liter nachgelassen. Die Steuersenkung hätte aber 17 Cent ermöglicht. Bei Super dagegen sei der Rabatt weitgehend weitergegeben worden. 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
16: 22 Grad haben wir aktuell in Teterow auf dem Marktplatz, 20 Grad in Ökeritz am Achterwasser. Das geht noch ein bisschen runter auf 17 bis 13 Grad, viel weiter aber auch nicht. Ansonsten bleibt es erstmal überwiegend freundlich. Wir haben hier und da ein paar einzelne Wolken, ja ganz vereinzelt auch nochmal einen kleinen Regentropfen, den wir auf den Kopf kriegen. Ansonsten, ja, aber auch nicht überall. Es bleibt überwiegend trocken den ganzen Abend, die ganze Nacht. Und der Zwei-Tage-Trend bleibt weiterhin sehr wechselhaft. Da gibt es morgen mal Sonne, mal Wolken. Zum Nachmittag hin auch Schauer und Gewitter bei 28 Grad. Übermorgen andersrum. Erst grau und nass, später immer freundlicher bei 24 Grad. 20.03 Uhr. 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A20 Richtung Rostock. Zwischen Dummersdorf und Kreuz Rostock bis Donnerstagmittag wegen Bauarbeiten vollgesperrt. Umleitung ist ausgeschildert. Stadtverkehr Rostock, Warnow-Uferstadt auswärts, haben wir kurz hinterm Holbeinplatz einen Wasserrohrbruch gehabt heute. Deshalb ist die rechte Spur gesperrt. Landkreis Vorpommern-Greifswald, nochmal der Hinweis, B109 zwischen Griebenow und Levenhagen bei Greifswald hat ja ein Auto gebrannt. Das ist mittlerweile gelöscht, Vollsperrung ist aufgehoben, aber ihr kommt vorsichtig dran vorbei. Die Flitzerblitzer, muss natürlich noch ein bisschen aufgeräumt werden da, ne? Die Flitzerblitzer stehen an der A20 Richtung Lübeck, kurz vor der Abfahrt Schönberg und Richtung Stettin in der Baustelle Grimmen-Ost. A24 Richtung Hamburg zwischen Zarentin und Gudow und beidseitig im Dreieck Wittstock-Dosse. B96 Rügenzubringer Richtung Autobahn, Höhe Rastplatz Rügenblick und zwischen Neustrelitz und Fürstenberg am Abzweig Priebert. B110 in Görke bei Zirchow. B191 in Malles Richtung Eldena. B198 am Ortseingang Neustrelitz aus Woldeck kommend, außerdem in Heiligenhagen bei Sato jetzt beidseitig, in Letzin-Siedlung Richtung Buro, Neumukran in Richtung Sassnitz, Flitzerblitzer zwischen Niekrenz und Gubko, außerdem zwischen Quassel und Lübtheen und in Rostock Petersdorfer Straße hier beidseitig. Habt ihr auch noch welche gesehen? Yeah! Ruft an, Studio-Hotline ist die 0381 49 78 110, denn keiner meldet mehr aktuelle Flitzerblitzer.
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16: 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Welcher Einzelhandel hat es jetzt auch geschafft? Kommt gut nach Hause, schönen Feierabend. Ich bin Mike Ross, das Ross im Radio und hier haben wir Leonie für euch mit

0: ich hatte ja so 10 Minuten Zeit, mal ein bisschen nachzudenken.
1: Ja, und ich hab's dir gleich gesagt.
0: Du hast es mir gesagt. Es kamen auch so einige WhatsApp-Nachrichten von euch rein. Ich möchte mich bitte förmlich für meine Entgleisung, für meine Euphorie eben entschuldigen. Natürlich gibt es auch viele Einzelhandelsgeschäfte im ganzen Land, die noch nicht um 20 Uhr schließen. Das ist ja ganz klar. Aber auch euch, euer Feierabend rückt näher. Und auf den könnt ihr euch auch freuen. Und einige Geschäfte haben ja auch schon zu, pünktlich 20 Uhr. Nee, so auf dem Weg nach Hause alle. Macht euch einen schönen Feierabend. Ihr hört Ostseewelle am Montagabend und ihr wisst immer um diese Zeit am Montagabend. Machen wir eine kleine Zeitreise in die Musikgeschichte. Heute geht es mal zurück ins Jahr 1996 und da stimmen wir uns gemeinsam ein auf das WM-Spiel zwischen Deutschland und Paraguay, was ja heute noch kommt. Denn wir haben heute eine absolute Fußballhymne für euch. Einen Hit, der zur Fußball-Europameisterschaft 1996 in England veröffentlicht wurde und 2 Jahre später zur Fußball-Weltmeisterschaft in Frankreich nochmal neu veröffentlicht wurde, da aber mit neuem Text.
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0: Dieser Hit schafft es gleich 2-mal an die Spitze der britischen Charts.
1: Hm.
0: Und dieser Hit heißt,
1: na?
0: 3 Lions, Football is coming home. Ist so. Warum eigentlich 3 Lions, fragt man sich dann hin und wieder mal. Zum einen ist das ja der Spitzname der englischen Fußballnationalmannschaft und zum anderen befinden sich auf dem Wappen Englands ja auch 3 Löwen.
1: Ja.
0: Und deswegen heißt dieser Hit 3 Lions, Football is coming home. Hier sind Badil und Skinner und die Lightning Seeds mit einer absoluten Gänsehaut-Stadion-Hymne bei Ostseewelle für euren Montagabend. Genießt nachher das Spiel. 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

0: Hier kommt auch schon der nächste aktuelle Hit in der Ostseewelle Playlist.
1: Das sind You Not Us featuring Daddy DJ mit Flipside.

0: 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Einen schönen Montagabend, ihr hört Ostseewelle. Hier gibt's natürlich immer die meiste Musik mit allen aktuellen Hits und das jeden Tag, den ganzen Tag. Gleich gibt's ein Remake hier bei uns und zwar gab's 1980 einen Riesenhit von Diana Ross, Upside Down, kennt ihr vielleicht. Und unser Nordwest-Mecklenburger Felix Jehn hat sich Cascada geschnappt und gesagt, weißt du was, das Ding war damals mega, wir stauben das mal ein bisschen ab, wir machen das neu und nennen es Boy You Turn Me. Rausgekommen ist eine absolute Hymne aus den Charts, gibt's gleich hier bei Ostseewelle.
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0: Abendwetter hier bei Ostseewelle, viel Sonnenschein, vereinzelt ein paar Wolken, noch vereinzelter vielleicht mal ein Regentropfen. Überwiegend ist es aber trocken, das Ganze aktuell bei Temperaturen um 20 Grad. Heute Nacht kann es vor allem im Süden unseres Landes mal ein paar Schauer geben, aber auch nicht überall, bei 13 Grad tiefstens. Und der Zwei-Tage-Trend, morgen Sonne, Wolken, zum Nachmittag hin auch mal Schauer und Gewitter bei 28 Grad. Übermorgen erst grau und nass, später immer freundlicher bei 24 Grad. 20.30 Uhr haben wir es gleich. 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Hier ist es wieder. A20 Richtung Rostock zwischen Dummersdorf und Kreuz Rostock. Bis Donnerstagmittag wegen Bauarbeiten voll gesperrt. Umleitung ist ausgeschildert. Und Landkreis Vorpommern-Greifswald gibt es noch Behinderungen. Auf der B109 zwischen Griebenow und Levenhagen bei Greifswald. Hier ist ja ein Auto ausgebrannt. Hier kommt ganz vorsichtig an der Unfallstelle vorbei. Die Flitzerblitzer, die stehen an der A20 Richtung Lübeck. Kurz vor der Abfahrt Schönberg und Richtung Stettin in der Baustelle Grimmen-Ost. A24 Richtung Hamburg zwischen Zarentin und Gudow und beidseitig im Dreieck Wittstock-Dosse. B96 Rügenzubringer Richtung Autobahn Höhe Rastplatz Rügenblick und zwischen Neustrelitz und Fürstenberg am Abzweig Priepert. B110 in Görke bei Zürichow stehen sie beidseitig auf der 70er Strecke. B191 in Malles Richtung Eldena. B198 Ortseingang Neustrelitz aus Wolde kommend. In Heiligenhagen bei Saatow stehen sie beidseitig. Außerdem in Neumukran in Richtung Sassnitz. Zwischen Niekrenz und Gubko. Zwischen Quassel und Lübten. Und in Rostock-Petersdorfer Straße. Hier beidseitig.
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0: Auf, geht los jetzt hier.

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6: Ich bin Zoe Tassovali. Nach der tödlichen Gewalttat in Stade hat Niedersachsens Ministerpräsident Lies vor Spekulationen gewarnt. Jetzt sei die Zeit für Trauer, Anteilnahme und eine sorgfältige Aufklärung, nicht für voreilige Schlüsse. Bei den Schüssen in einer Jugendhilfeeinrichtung wurden 6 Menschen getötet. Mehrere weitere wurden zum Teil schwer verletzt. Es wird vermutet, dass ein Sorgerechtsstreit dahinter steckt. Nach der Hitzewelle zuletzt dürfte diese Meldung wohl niemanden überraschen. Der Juni war deutlich wärmer als frühere Junimonate. Das teilte der Deutsche Wetterdienst mit. Er landet wohl sogar unter den Top 3 der wärmsten seit Messbeginn.
7: Obwohl zwischen den Hitzewellen durchaus kühlere Tage lagen, waren die Temperaturen unterm Strich noch sehr hoch. Zuletzt habe sich vor allem im Westen eine Hitzewelle mit extrem heißer und feuchter Luft etabliert, hieß es. Jetzt am Wochenende wurde deutschlandweit an 46 Stationen die 40-Grad-Marke geknackt und es gab einen neuen deutschen Allzeitrekord, 41,7 Grad in Neiße-Münde-Koschen in Brandenburg. Auch die Nächte blieben teils tropisch warm. Der Juni war auch sehr trocken und teils kam dann bei heftigen Gewittern lokal gleich eine ganze Monatsration an Regen in kurzer Zeit vom Himmel. Ursula Winkler, Nachrichtenredaktion.
6: In etwa einer Stunde ist es soweit, dann geht's für die deutsche Fußballnationalmannschaft um alles oder nichts. Bei der WM muss das Team von Bundestrainer Nagelsmann gegen Paraguay ran.
8: Im Footballstadion der New England Patriots hat Superstar Tom Brady viele Erfolge gefeiert. Das plant auch das deutsche Team heute und im möglichen Viertelfinale. Die Bedingungen hier bei Boston sind optimal und auch alle Spieler sind fit. Es könnte ein Geduldsspiel werden gegen vermutlich defensiv stehende Südamerikaner. Aber Bundestrainer Nagelsmann und sein Team wollen der Welt zeigen, dass sie wieder da sind. Auch Englands Legende Gary Lineker, der meinte vor dem Spiel, er erlebe hier eine der schwächsten

0: deutschen Nationalmannschaften, die er je gesehen hat. Thomas Bremser, Foxborough.
1: Der Messenger-Dienst WhatsApp führt eine ziemlich praktische Neuerung ein. Künftig muss man seine Handynummer nicht mehr an neue Kontakte weitergeben. Stattdessen kann man einen eigenen Benutzernamen nutzen, über den andere einen finden und anschreiben können. Die Reservierung der Wunschnamen startet in den kommenden Tagen. Das Ziel? Mehr Datenschutz, weil die Handynummern besser geschützt bleiben.
2: Und hier ist das Abendwetter bei Ostseewelle. Sehr freundlich noch, wenige Wolken unterwegs. Ganz vereinzelt kann es heute im Laufe des Abends und über Nacht mal punktuell ein paar Schauer geben. Aber nicht überall. In der Nacht dann bei 13 Grad tiefstens. Und der Zwei-Tage-Trend. Morgen Sonne, Wolken, zum Nachmittag hin Schauer und Gewitter bei 28 Grad. Übermorgen erst grau und nass, später wieder freundlicher bei 24 Grad maximal.
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1: Dominik Feig, White Keys.

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2: Ich bin Katrin Müller. Nach den Schüssen in Stade westlich von Hamburg laufen die Ermittlungen. Die 6 getöteten Menschen sind alle Mitarbeiter der Jugendeinrichtung. Das Motiv des mutmaßlichen Täters könnte ein Sorgerechtsstreit gewesen sein.
3: Der 45-jährige mutmaßliche Todesschütze hatte laut Ermittlern am Montag einen Termin in der Mutter-Kind-Einrichtung. Dabei soll es um das Sorgerecht für seine 3 Monate alte Tochter gegangen sein. Mutter und Tochter waren anwesend in der Einrichtung. Was dann aus dem Ruder lief, wird noch ermittelt. Auf jeden Fall erschoss der Täter offenbar nur Mitarbeitende. Kaltblütig, so beschreibt es Niedersachsens Innenministerin Daniela Behrens. Der 45-Jährige soll schon polizeibekannt gewesen sein wegen Bedrohung, aber nicht unbedingt als schwergewalttätig. Onni Thorau, Nachrichtenredaktion.
2: Neben Gesundheits- und Rentenreform bohrt die schwarz-rote Koalition gerade noch an einem anderen dicken Reformbrett, an einer Steuerreform. Und bei der drängt die SPD auf eine stärkere Belastung von Topverdienern. Das sagte SPD-Fraktionsvize Wiebke Esther der Deutschen Presseagentur.
4: Die Steuerreform soll kleinere und mittlere Einkommen entlasten. Das haben Union und SPD versprochen. Unklar ist, wie hoch die Entlastung sein soll und wie sie gegenfinanziert wird. Von mehreren 100 € pro Jahr sprechen SPD-Vertreter und SPD-Fraktionsvize Esther von einer spürbaren Entlastung. Sie fordert dafür eine höhere Beteiligung von Superreichen. Die Union will aber eher Sparmaßnahmen. SPD-Fraktionsvize Esther nennt das ungedeckte Sparparolen. Zoeta Sovali, Nachrichtenredaktion.
2: Die offizielle Zahl der Toten nach dem verheerenden Doppelerdbeben in Venezuela ist auf mehr als 1.700 gestiegen. Nach offiziellen Angaben wurden zudem mehr als 5.000 Menschen verletzt. Die EU will über eine humanitäre Luftbrücke insgesamt 50 Tonnen an Hilfsgütern schicken. Von Kopenhagen aus soll unter anderem Material für Notunterkünfte, Wasser- und Sanitäranlagen und Lehrmittel in die betroffenen Gebiete geflogen werden. Zum Fußball. Die deutsche Mannschaft kann sich im 16. Finale der WM gegen Paraguay keinen weiteren Patzer erlauben. Um 22.30 Uhr geht es für das Team von Bundestrainer Nagelsmann im Boston Stadium um den Einzug in die Runde der letzten 16. Am Abend ist Co-Gastgeber Kanada als erstes Team ins Achtelfinale eingezogen durch ein 1:0 gegen Südafrika. Auch Brasilien ist weiter mit einem 2:1 in der 5. Minute der Nachspielzeit gegen Japan.
5: Hier ist das Abendwetter bei Ostseewelle. Sehr freundlich noch, wenige Wolken unterwegs. Ganz vereinzelt kann es heute im Laufe des Abends und über Nacht mal punktuell ein paar Schauer geben. Aber nicht überall. In der Nacht dann bei 13 Grad tiefstens. Und der 2-Tage-Trend. Morgen Sonne, Wolken, zum Nachmittag hin Schauer und Gewitter bei 28 Grad. Übermorgen erst grau und nass, später wieder freundlicher bei 24 Grad maximal.
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1: Martin Garrix und Ed Sheeran mit Repeated.

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1: Ich bin Katrin Müller. Bundeskanzler Friedrich Merz hat nach den tödlichen Schüssen in einer Jugendhilfeeinrichtung in Stade westlich von Hamburg sein Mitgefühl ausgedrückt. Die Nachricht aus Stade erschüttere bis ins Mark, schrieb Merz auf der Plattform X. Sein Mitgefühl gelte den Opfern und ihren Angehörigen. Bei der Gewalttat waren 6 Erwachsene getötet worden. Laut Polizei handelt es sich bei den Todesopfern um Mitarbeiterinnen und...

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1: Tame Impala und Jenny mit Dracula.

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1: Ich bin Katrin Müller. Nach den Schüssen in Stade westlich von Hamburg laufen die Ermittlungen. Die 6 getöteten Menschen sind alle Mitarbeiter der Jugendeinrichtung. Das Motiv des mutmaßlichen Täters könnte ein Sorgerechtsstreit gewesen sein.
2: Der 45-jährige mutmaßliche Todesschütze hatte laut Ermittlern am Montag einen Termin in der Mutter-Kind-Einrichtung. Dabei soll es um das Sorgerecht für seine 3 Monate alte Tochter gegangen sein. Mutter und Tochter waren anwesend in der Einrichtung. Was dann aus dem Ruder lief, wird noch ermittelt. Auf jeden Fall erschoss der Täter offenbar nur Mitarbeitende, kaltblütig. So beschreibt es Niedersachsens Innenministerin Daniela Behrens. Der 45-Jährige soll schon polizeibekannt gewesen sein wegen Bedrohung, aber nicht unbedingt als schwergewalttätig. Onni Thorau, Nachrichtenredaktion.
1: Neben Gesundheits- und Rentenreform bohrt die schwarz-rote Koalition gerade noch an einem anderen dicken Reformbrett, an einer Steuerreform. Und bei der drängt die SPD auf eine stärkere Belastung von Topverdienern. Das sagte SPD-Fraktionsvize Wiebke Esther der Deutschen Presseagentur.
3: Die Steuerreform soll kleinere und mittlere Einkommen entlasten. Das haben Union und SPD versprochen. Unklar ist, wie hoch die Entlastung sein soll und wie sie gegenfinanziert wird. Von mehreren 100 Euro pro Jahr sprechen SPD-Vertreter und SPD-Fraktionsvize Esther von einer spürbaren Entlastung. Sie fordert dafür eine höhere Beteiligung von Superreichen. Die Union will aber eher Sparmaßnahmen. SPD-Fraktionsvize Esther nennt das ungedeckte Sparparolen. Zoeta Sovali, Nachrichtenredaktion.
1: Die offizielle Zahl der Toten nach dem verheerenden Doppelerdbeben in Venezuela ist auf mehr als 1.700 gestiegen. Nach offiziellen Angaben wurden zudem mehr als 5.000 Menschen verletzt. Die EU will über eine humanitäre Luftbrücke insgesamt 50 Tonnen an Hilfsgütern schicken. Von Kopenhagen aus soll unter anderem Material für Notunterkünfte, Wasser- und Sanitäranlagen und Lehrmittel in die betroffenen Gebiete geflogen werden. Zum Fußball. Bei der WM ist Co-Gastgeber Kanada am Abend als erstes Team ins Achtelfinale eingezogen durch ein 1:0 gegen Südafrika. Auch Brasilien ist weiter mit einem Last-Minute-Sieg gegen Japan. Ganz spät in der Nachspielzeit traf Brasilien zum viel umjubelten 2:1.
4: Unsere Nachtschwärmer, schauen wir mal aufs Wetter hier bei Ostseewellen. Es ist eher locker bewölkt. Vor allem im Süden unseres Landes müssen wir in den nächsten Stunden immer mal wieder ganz vereinzelt mit ein paar kurzen Schauern rechnen bei 17 bis 13 Grad tiefstens. Tagsüber wird es wieder richtig schön erstmal. Gibt so einen Mix aus Sonne und Wolken. Zum Nachmittag hin auch wieder Schauer und Gewitter bei 28 Grad. Und der Zwei-Tage-Trend bleibt eher wechselhaft. Morgen grau, nass, später immer freundlicher bei 24 Grad. Und übermorgen wiederholen wir das Ganze.
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1: Ich bin Katrin Müller. Bundeskanzler Friedrich Merz hat nach den tödlichen Schüssen in einer Jugendhilfeeinrichtung in Stade westlich von Hamburg sein Mitgefühl ausgedrückt. Die Nachricht aus Stade erschüttere bis ins Mark, schrieb Merz auf der Plattform X. Sein Mitgefühl gelte den Opfern und ihren Angehörigen. Bei der Gewalttat waren 6 Erwachsene getötet worden. Laut Polizei handelt es sich bei den Todesopfern um Mitarbeiterinnen und Mitarbeiter der Jugendhilfeeinrichtung. Hintergrund der Tat ist nach ersten Erkenntnissen vermutlich ein Sorgerechtsstreit. In Spanien hat die Polizei einen mutmaßlich hochrangigen Mafia-Boss gefasst. Der Italiener gelte als Chef eines Clans der mächtigen Verbrecherorganisation Ndrangheta, die in Kalabrien im Süden Italiens beheimatet ist. Das teilte die Nationalpolizei mit.
2: Jahrelanger Knastaufenthalt erwartet Don Mico hier in Italien. Ihm wird unter anderem Mord vorgeworfen, Waffenbesitz und Drogenhandel. Der Mafia-Boss saß bereits hinter Gittern, musste aber aufgrund von Behördenfehlern freigelassen werden und er tauchte ab. Zuletzt lebte er völlig unauffällig in einem Ort in der Nähe von Madrid, aber Ermittler hatten sein Netzwerk im Visier und nun klickten die Handschellen für Don Mico nach einem Restaurantbesuch. Aus Italien, Claudia Wächter.
1: Nach der Hitzewelle zuletzt dürfte das wohl niemanden überraschen. Der Juni 2026 ist nach vorläufigen Angaben des Deutschen Wetterdienstes der zweitwärmste Juni jemals gewesen. Die Temperatur habe im Mittel bei 19,5 Grad gelegen, teilte der Deutsche Wetterdienst mit. Nur 2019 sei es mit im Schnitt 19,8 Grad noch wärmer gewesen.
3: Obwohl zwischen den Hitzewellen durchaus kühlere Tage lagen, waren die Temperaturen unterm Strich noch sehr hoch. Zuletzt habe sich vor allem im Westen eine Hitzewelle mit extrem heißer und feuchter Luft etabliert, hieß es. Jetzt am Wochenende wurde deutschlandweit an 46 Stationen die 40-Grad-Marke geknackt und es gab einen neuen deutschen Allzeitrekord, 41,7 Grad in Neiße-Münde-Koschen in Brandenburg. Auch die Nächte blieben teils tropisch warm. Der Juni war auch sehr trocken und teils kam dann bei heftigen Gewittern lokal gleich eine ganze Monatsration an Regen in kurzer Zeit vom Himmel. Ursula Winkler, Nachrichtenredaktion.
1: Zum Fußball. Bei der WM ist Co-Gastgeber Kanada am Abend als erstes Team ins Achtelfinale eingezogen durch ein 1:0 gegen Südafrika. Auch Brasilien ist weiter mit einem Last-Minute-Sieg gegen Japan. Ganz spät in der Nachspielzeit traf Brasilien zum viel umjubelten 2:1.
4: Unsere Nachtschwärmer, schauen wir mal aufs Wetter hier bei Ostseewelle. Es ist eher locker bewölkt, vor allem im Süden unseres Landes müssen wir in den nächsten Stunden immer mal wieder ganz vereinzelt mit ein paar kurzen Schauern rechnen bei 17 bis 13 Grad tiefstens. Tagsüber wird es wieder richtig schön erstmal. Gibt es so einen Mix aus Sonne und Wolken. Zum Nachmittag hin auch wieder Schauer und Gewitter bei 28 Grad. Und der Zwei-Tage-Trend bleibt eher wechselhaft. Morgen grau, nass, später immer freundlicher bei 24 Grad. Und übermorgen wiederholen wir das Ganze.
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1: Das sind You Not Us featuring Daddy DJ mit Flipside.

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1: Jetzt alle Farben featuring René Miller mit Body Talk. 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